des Bruder-Sohnes. Wir beten heute die glorreichen Geheimnisse in den Anliegen des Heiligen Vaters Papst Benedikt, für den Frieden, Herr Papst Leo, für den Frieden in den Herzen, in den Familien und in den Völkern, in Europa und in der ganzen Welt. Wir beten für die Mächtigen in dieser Welt und deren Berater. Wir beten für unsere Diözese, für unseren Bischof Ivo und seinen Mitarbeiterstab, für alles ungeborene Leben, für alle Kinder und Jugendlichen, für unsere Familien. Und in unserem persönlichen Anliegen schließen wir auch alle Kranken, Leidenden und Sterbenden in unseren Gebeten mit ein. Im Namen des Vaters und des Sohnes und des Heiligen Geistes. Amen. Ich glaube an Gott, den Vater, den Allmächtigen, den Schöpfer des Himmels und der Erde und an Jesus Christus, seinen eingeborenen Sohn, unseren Herrn, empfangen durch den Heiligen Geist, geboren von der Jungfrau Maria, gelitten unter Pontius Pilatus, gekreuzigt, gestorben und begraben, hinabgestiegen in das Reich des Todes, am dritten Tage auferstanden von den Toten, aufgefahren in den Himmel. Er sitze zu Rechten Gottes, des allmächtigen Vaters. Von dort wird er kommen, zu richten die Lebenden und die Toten. Ich glaube an den Heiligen Geist, an die heilige katholische Kirche, die Gemeinschaft der Heiligen, die Vergebung der Sünden, die Auferstehung der Toten und an das ewige Leben. Amen. Ehre sei dem Vater und dem Sohn und dem Heiligen Geist. Vater unser im Himmel, geheiligt werde dein Name, dein Reich komme, dein Wille geschehe, wie im Himmel.

0: dir, voller Gnade, der Herr ist mit dir. Du bist gebenedeit unter den Frauen, und gebenedeit ist die Frucht deines Leibes, Jesus, der in uns den Glauben vermehre. Gegrüßt seist du, Maria, voller Gnade, der Herr ist mit dir. Du bist gebenedeit unter den Frauen, und gebenedeit ist die Frucht deines Leibes, Jesus, der in uns die Hoffnung stärke.
1: Heilige Maria, Mutter Gottes, bitte für uns Sünder,
0: jetzt und in der Stunde unseres Todes.
1: Amen.
0: Gegrüßt seist du, Maria, voller Gnade, der Herr ist mit dir. Du bist gebenedeit unter den Frauen, und gebenedeit ist die Frucht deines Leibes, Jesus, der in uns die Liebe entzündet.
1: Heilige Maria, Mutter Gottes, bitte für uns Sünder,

0: Ehre sei dem Vater und dem Sohn und dem Heiligen Geist.
1: Wie in Anfang, jetzt und alle Zeit und in Ewigkeit. Amen.
0: O mein Jesus, verzeih uns unsere Sünden, bewahre uns vor dem Feuer der Hölle, führe alle Seelen in den Himmel, besonders jene, die deiner Barmherzigkeit am meisten bedürfen. Vater unser im Himmel, geheiligt werde dein Name, dein Reich komme, dein Wille geschehe, wie im Himmel, so auch auf Erden.
1: Unser tägliches Brot gib uns heute und vergib uns unsere Schuld, wie auch wir vergeben unsere Schuldigen. Und führe uns nicht in Versuchung, sondern erlöse uns von den Bösen.
0: Gegrüßt seist du, Maria, voll der Gnade, der Herr ist mit dir. Du bist gebenedeit unter den Frauen, und gebenedeit ist die Frucht.

bist du, Maria, voll der Gnade, der Herr ist mit dir. Du bist gebenedeit unter den Frauen, und gebenedeit ist die Frucht deines Leibes, Jesus.

0: gegrüßt seist du, Maria, voller Gnade, der Herr ist mit dir. Du bist gebenedeit unter den Frauen, und gebenedeit ist die Frucht deines Leibes, Jesus, der von den Toten auferstanden ist.
1: Heilige Maria, Mutter Gottes, bitte für uns
0: Gegrüßt seist du, Maria, voller Gnade, der Herr ist mit dir. Du bist gebenedeit unter den Frauen, und gebenedeit ist die Frucht deines Leibes, Jesus, der von den Toten auferstanden ist.
1: Heilige Maria, Mutter Gottes, bitte für uns
0: Gegrüßt seist du, Maria, voller Gnade, der Herr ist mit dir. Du bist gebenedeit unter den Frauen, und gebenedeit ist die Frucht deines Leibes, Jesus, der von den Toten auferstanden ist.
1: Heilige Maria, Mutter Gottes, bitte für uns Sünder, jetzt und in der Stunde
0: unseres Todes.
1: Amen.
0: Gegrüßt seist du, Maria, voller Gnade, der Herr ist mit dir. Du bist gebenedeit unter den Frauen, und gebenedeit ist die Frucht deines Leibes, Jesus, der von den Toten auferstanden ist.
1: Heilige Maria, Mutter Gottes, bitte für uns Sünder, jetzt und in der Stunde
0: unseres Todes. Gegrüßt seist du, Maria, voller Gnade, der Herr ist mit dir. Du bist gebenedeit unter den Frauen, und gebenedeit ist die Frucht deines Leibes, Jesus, der von den Toten auferstanden ist.
1: Heilige Maria, Mutter Gottes, bitte für uns Sünder, jetzt und in der Stunde unseres Todes. Amen.
0: Gegrüßt seist du, Maria, voller Gnade, der Herr ist mit dir. Du bist gebenedeit unter den Frauen, und gebenedeit ist die Frucht deines Leibes, Jesus, der von den Toten auferstanden ist.
1: Heilige Maria, Mutter Gottes, bitte für uns, jetzt und in der Stunde
0: Gegrüßt seist du, Maria, voller Gnade, der Herr ist mit dir. Du bist gebenedeit unter den Frauen, und gebenedeit ist die Frucht deines Leibes, Jesus, der von den Toten auferstanden ist.
1: Heilige Maria, Mutter Gottes, bitte für uns Sünder, jetzt und in der Stunde unseres Todes. Amen.
0: Ehre sei dem Vater und dem Sohn und dem Heiligen Geist. Jesus, verzeihe uns unsere Sünden, bewahre uns vor dem Feuer der Hölle, führe alle Seelen in den Himmel, besonders jene, die deiner Barmherzigkeit am meisten bedürfen. Tägliches Brot gib uns heute und vergib uns unsere Schuld, wie auch wir vergeben unseren Schuldigern. Und führe uns nicht in Versuchung, sondern erlöse uns von dem bösen Armen. Heilige Maria, Mutter Gottes, bitte für uns Sünder, jetzt und in der Stunde unseres Todes. Amen.

Maria, Mutter Gottes, bitte für uns Sünder, jetzt und in der Stunde unseres Todes. Amen. Maria, Mutter Gottes, bitte für uns Sünder, jetzt und in der Stunde unseres Todes. Amen.

0: Heilige Maria, Mutter Gottes, bitte für uns Sünder, jetzt und in der Stunde unseres Todes. Amen. Heilige Maria, Mutter Gottes, bitte für uns Sünder, jetzt und in der Stunde unseres Todes. Amen. Heilige Maria, Mutter Gottes, bitte für uns Sünder, jetzt und in der Stunde unseres Todes. Amen. Heilige Maria, Mutter Gottes, bitte für uns Sünder, jetzt und in der Stunde unseres Todes. Amen. Heilige Maria, Mutter Gottes, bitte für uns Sünder, jetzt und in der Stunde unseres Todes. Amen. Ehre sei dem Vater und dem Sohn und dem Heiligen Geist. O mein Jesus, verzeih uns unsere Sünden, bewahre uns vor dem Feuer der Hölle, führe alle Seelen in den Himmel, besonders jene, die deiner Barmherzigkeit am meisten bedürfen. Vater unser im Himmel, geheiligt werde dein Name, dein Reich komme, dein Wille geschehe, wie im Himmel, so auch auf Erden. Gegrüßt seist du, Maria, voll der Gnade, der Herr ist mit dir. Du bist gebenedeit unter den Frauen, und gebenedeit ist die Frucht deines Leibes, Jesus, der uns den Heiligen Geist gesandt hat.
1: Heilige Maria, Mutter Gottes, bitte für uns Sünder, jetzt und in der Stunde
0: Gegrüßt seist du, Maria, voll der Gnade, der Herr ist mit dir. Du bist gebenedeit unter den Frauen, und gebenedeit ist die Frucht deines Leibes, Jesus, der uns den Heiligen Geist gesandt hat. Gegrüßt seist du, Maria, voll der Gnade, der Herr ist mit dir. Du bist gebenedeit unter den Frauen, und gebenedeit ist die Frucht deines Leibes, Jesus, der uns den Heiligen Geist gesandt hat. Gegrüßt seist du, Maria, voll der Gnade, der Herr ist mit dir. Du bist gebenedeit unter den Frauen, und gebenedeit ist die Frucht deines Leibes, Jesus, der uns den Heiligen Geist gesandt hat. Gegrüßt seist du, Maria, voll der Gnade, der Herr ist mit dir. Du bist gebenedeit unter den Frauen, und gebenedeit ist die Frucht deines Leibes, Jesus, der uns den Heiligen Geist gesandt hat. Gegrüßt seist du, Maria, voll der Gnade, der Herr ist mit dir. Du bist gebenedeit unter den Frauen, und gebenedeit ist die Frucht deines Leibes, Jesus, der uns den Heiligen Geist gesandt hat. Gegrüßt seist du, Maria, voll der Gnade, der Herr ist mit dir. Du bist gebenedeit unter den Frauen, und gebenedeit ist die Frucht deines Leibes, Jesus, der uns den Heiligen Geist gesandt hat. Gegrüßt seist du, Maria, voll der Gnade, der Herr ist mit dir. Du bist gebenedeit unter den Frauen, und gebenedeit ist die Frucht deines Leibes, Jesus, der uns den Heiligen Geist gesandt hat. Gegrüßt seist du, Maria, voll der Gnade, der Herr ist mit dir. Du bist gebenedeit unter den Frauen, und gebenedeit ist die Frucht deines Leibes, Jesus, der uns den Heiligen Geist gesandt hat. Gegrüßt seist du, Maria, voll der Gnade, der Herr ist mit dir. Du bist gebenedeit unter den Frauen, und gebenedeit ist die Frucht deines Leibes, Jesus, der uns den Heiligen Geist gesandt hat. Ehre sei dem Vater.

Brot, gib uns heute und vergib uns unsere Schuld, wie auch wir vergeben unseren Schuldigern. Und führe uns nicht in Versuchung, sondern erlöse uns von der bösen Armen. Maria, Mutter Gottes, bitte für uns Sünder, jetzt und in der Stunde unseres Todes. Amen.

Maria, Mutter Gottes, bitte für uns Sünder, jetzt und in der Stunde unseres Todes. Amen. Ehre sei dem Vater und dem Sohn und dem Heiligen Geist. O mein Jesus, verzeih uns unsere Sünden.

0: Gnade, der Herr ist mit dir. Du bist gebenedeit unter den Frauen. Und gebenedeit ist die Frucht deines Leibes, Jesus, der dich, der Jungfrau, im Himmel gekrönt hat. Gegrüßt seist du, Maria, voll der Gnade, der Herr ist mit dir. Du bist gebenedeit unter den Frauen. Und gebenedeit ist die Frucht deines Leibes, Jesus, der dich, der Jungfrau, im Himmel gekrönt hat. Gegrüßt seist du, Maria, voll der Gnade, der Herr ist mit dir. Du bist gebenedeit unter den Frauen. Und gebenedeit ist die Frucht deines Leibes, Jesus, der dich, der Jungfrau, im Himmel gekrönt hat. Gegrüßt seist du, Maria, voll der Gnade, der Herr ist mit dir. Du bist gebenedeit unter den Frauen, und gebenedeit ist die Frucht deines Leibes, Jesus, der dich, der Jungfrau, im Himmel gekrönt hat. Gegrüßt seist du, Maria, voll der Gnade, der Herr ist mit dir. Du bist gebenedeit unter den Frauen, und gebenedeit ist die Frucht deines Leibes, Jesus, der dich, der Jungfrau, im Himmel gekrönt hat.
1: Heilige Maria,
0: gegrüßt seist du, Maria, voll der Gnade, der Herr ist mit dir. Du bist gebenedeit unter den Frauen, und gebenedeit ist die Frucht deines Leibes, Jesus, der dich, der Jungfrau, im Himmel gekrönt hat.
1: Heilige Maria,
0: gegrüßt seist du, Maria, voll der Gnade, der Herr ist mit dir. Du bist gebenedeit unter den Frauen, und gebenedeit ist die Frucht deines Leibes, Jesus, der dich, der Jungfrau, im Himmel gekrönt hat.
1: Heilige Maria,
0: gegrüßt seist du, Maria, voll der Gnade, der Herr ist mit dir. Du bist gebenedeit unter den Frauen, und gebenedeit ist die Frucht deines Leibes, Jesus, der dich, der Jungfrau, im Himmel gekrönt hat.
1: Heilige Maria,
0: gegrüßt seist du, Maria, voll der Gnade, der Herr ist mit dir. Du bist gebenedeit unter den Frauen, und gebenedeit ist die Frucht deines Leibes, Jesus, der dich, der Jungfrau, im Himmel gekrönt hat.
1: Heilige Maria,
0: gegrüßt seist du, Maria, voll der Gnade, der Herr ist mit dir. Du bist gebenedeit unter den Frauen, und gebenedeit ist die Frucht deines Leibes, Jesus, der dich, der Jungfrau, im Himmel gekrönt hat. Ehre sei dem Vater und dem Sohn und dem Heiligen Geist. Mein Jesus, verzeih uns unsere Sünden, bewahre uns vor dem Feuer der Hölle, führe alle Seelen in den Himmel, besonders jene, die deiner Barmherzigkeit am meisten bedürfen. Wir beten die Jesus-Litanei. Jesus, du Sohn des lebendigen Gottes, Kyrie eleison. Jesus, du unser Heiland,
2: Kyrie eleison.
0: Jesus, du unsere Hoffnung,
2: Kyrie eleison.
0: Jesus, du unser Erlöser,
2: Kyrie eleison.
0: Jesus, du Bruder der Menschen,
2: Kyrie eleison.
0: Jesus, du Freund der Sünder,
2: Kyrie eleison.
0: Jesus, du Hilfe der Kranken,
2: Kyrie eleison.
0: Jesus, du guter Hirte,
2: Kyrie eleison.
0: Jesus, du Stifter des Friedens,
2: Kyrie eleison.
0: Jesus, du Trost der Trauernden,
2: Kyrie eleison.
0: Jesus, du Zuflucht der Verfolgten,
2: Kyrie eleison.
0: Jesus, du Brot, von dem wir leben,
2: Kyrie eleison.
0: Jesus, du Licht, durch das wir sehen,
2: Kyrie eleison.
0: Jesus, du Weg, auf dem wir gehen,
2: Kyrie eleison.
0: Wir singen den Engel des Herrn und Gottes Lob auf Nummer 962.

Herzanfall Verstorbenen und nahm sie in dem Fegefeuer ewige Ruhe. Leuchte ihnen, Herr, lass sie ruhen in deinem Frieden. Heiliger Erzengel Michael, verteidige uns im Kampfe gegen die Bosheit und die Nachstellungen des Teufels, sei unser Schutz. Gott gebiete ihm, so bitten wir flehentlich. Du aber, Fürst der himmlischen Herrscharen, stoße den Satan und die anderen bösen Geister, die zum Verderben der Seelen in der Welt umherschweifen, mit der Kraft Gottes in die Hölle hinunter. Amen. Heiliger Schutzengel allein, mit dir empfohlen sein, in allen Nöten steh mir bei und halte mich vor Sünden frei. Bei Tag und Nacht, ich bitte dich, beschütze und bewahre mich. O Maria, mit den Kindern lieb. Herr Jesus Christus, Sohn des Vaters, sende jetzt deinen Geist über die Erde. Lass den Heiligen Geist wohnen in den Herzen aller Völker, damit sie bewahrt bleiben mögen vor Verfall, Unheil und Krieg. Möge die Frau aller Völker, die selige Jungfrau Maria, unsere Fürsprecherin sein. Amen. Lieber Heiland, sei so gut, lasse doch dein teures Blut in das Fegfeuer fließen, wo die armen Seelen büßen, auch sie leiden große Pein, wollest ihnen gnädig sein. O Maria, Mutter lieb, ihnen deiner Seelen lieb, auch für sie sind deine Tränen, eisgeflossen zu versöhnen. Unseres Herrn Gerechtigkeit, Mutter der Barmherzigkeit, durch Maria inniglich, Jesus, hier wir bitten dich, höre das Gebet der Deinen, die sich alle hier vereinen, nimm die armen Seelen doch, heute in den Himmel noch. Im Namen des Vaters und des Sohnes und des Heiligen Geistes, gelobt sei Jesus Christus.

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0: 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Eine Zeitangabe, es ist 6 Uhr. 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
2: Herzlich begrüßt Sie, Claudia Kaminski. Schön, dass Sie dabei sind.

0: Menschenfurcht. In dieser Betrachtung von Pater Johannes Lechner geht es um die Angst. Furcht ist ein Grundaffekt mit konkretem Objekt, etwa eine Krankheit, ein Verlust, eine Bedrohung des Lebens. Sie ist unangenehm, aber sinnvoll. Sie schärft die Aufmerksamkeit und schützt vor Leichtsinn. Die Frage ist, haben wir christliche Antikörper gegen das Virus der Angst? Doch zunächst das Neueste vom Tag.
1: Mit Mario Galgano.
2: An diesem Samstag besucht Papst Leo XIV. Pavia und Sant'Angelo Lodigiano. Wir übertragen live ab 15.30 Uhr. Es geht um die Begegnung des Papstes mit der Augustinergemeinschaft in der Basilika San Pietro in Ciel d'Oro. Danach, im Kreuzgang, gibt es die Begrüßung der Bischöfe der Lombardei und einiger Mitarbeiter. Es folgt dann der Wortgottesdienst mit Papst Leo aus der Basilika San Pietro in Ciel d'Oro, sowie die Begrüßung der Gläubigen auf dem Kirchplatz und die Begegnung mit der Bevölkerung auf der Piazza Vittoria. Danach folgt der Pastoralbesuch in Sant'Angelo Lodigiano, und zwar in der Pfarrei Sant'Antonio Abate Francesca Cabrini. Da gibt es die Anbetung des Allerheiligsten Sakraments und die Verehrung des Herzens der heiligen Francesca Cabrini. Mehr zu diesem Besuch in den folgenden Sendungen sowie auf unserer Internetseite unter www.radiovatikan.de. Zum Pastoralbesuch von Papst Leo in Norditalien an diesem Samstag haben lokale Landwirte 2 Tonnen Reis für bedürftige Menschen gespendet. Dieses Grundnahrungsmittel wird über die päpstlichen Wohltätigkeitsorganisationen an einkommensschwache Personen in Rom verteilt, während 800 Kilogramm der Gesamtmenge für die Unterstützung von Menschen in der Ukraine bestimmt sind. Der päpstliche Almosenmeister Bischof Luis Marin de San Martin bezeichnete die Aktion des Bauernverbandes als eine Geste, die den Bedürftigen Kraft, Hoffnung und Glauben schenkt, was den Intentionen des Papstes entspreche. Der Besuch von Papst Leo XIV. An diesem Samstag am Grab des heiligen Augustinus in Pavia stellt für den Augustinerorden ein historisches Ereignis dar. Der Provinzial der Augustiner in Italien betont gegenüber den vatikanischen Medien, dass dieser Tag einen denkwürdigen Moment für die Ordensgemeinschaft sei.
3: Es handele sich um den Besuch eines Mitbruders an der Ruhestätte des Ordensvaters, da der amtierende Papst selbst der augustinischen Familie entstammt. Der Ordensobere wies zudem darauf hin, dass Pavia nach den Stationen in Genazzano bei der Mutter vom Guten Rat und in Montefalco bei der heiligen Clara einen weiteren wichtigen augustinischen Ort im Pontifikat bilde. Für das Oberhaupt der katholischen Kirche besäße dieser Besuch eine persönliche Relevanz. Nach Angaben des Provinzials kehrt der Papst zu dem Heiligen zurück, der sein gesamtes Leben als Ordensreligiöser, als Prior General sowie in seinem späteren bischöflichen Ministerium geleitet hat. Die Schule des heiligen Augustinus, dessen Gebeine in Pavia aufbewahrt werden, zeige jene Dimensionen des Menschseins auf, die der Papst in seiner Enzyklika über die menschliche Natur dargelegt hat. Das Ereignis markiere eine Gelegenheit, die Spiritualität und die Schriften des Kirchenvaters neu zu beleuchten und der Öffentlichkeit zugänglich zu machen. Der Provinzial erklärte,

0: dass die Kirche in der Gegenwart den Auftrag habe, die positiven Seiten der Menschheit hervorzuheben. Trotz bestehender Kriege und gesellschaftlicher Probleme existieren das Wirken Gottes und die göttliche Vorsehung in der Welt. Augustinus habe in seinen Confessiones gelernt, dieses Handeln Gottes im Leben zu erkennen. Der Papst verbinde mit seinem Besuch den Wunsch, dass die Gläubigen die Zeichen der göttlichen Gegenwart und Zuwendung im Alltag aller Menschen wahrnehmen. Als zukünftige Verpflichtung für den Orden nannte der Obere die Neubelebung der Augustinus-Devotion sowie die Vermittlung seiner pastoralen und literarischen Werke. Im Zentrum stehe dabei die augustinische Aufforderung zur Rückkehr in das eigene Innere. Ohne diese Rückkehr zum Herzen sei es für den Menschen schwer, Friedensstifter zu sein, authentische Beziehungen aufzubauen und persönliche Interessen wie Egoismen zu überwinden. Der Auftrag der Augustiner bestehe darin, der Kirche und den Menschen zu helfen, diesen Weg nach innen zu finden, wo laut Augustinus der innere Meister spricht. Für Radio Vatikan, Nele Maßmanns.
1: Wahre Freude und wahrer Friede sind nicht in sozialen Netzwerken, Drogen oder oberflächlichen Beziehungen oder in Reichtum, Schönheit oder Gesundheit zu finden, sondern im Glauben. Das hat Papst Leo XIV. Jungen Menschen in den USA in einer Videobotschaft gesagt.
2: True peace and perfect joy are gifts from God.
3: Wahrer Frieden und vollkommene Freude sind Gaben Gottes, die uns zuteil werden, wenn wir uns ihm öffnen und auf seine Kraft vertrauen, uns zu verwandeln, so das katholische Kirchenoberhaupt wörtlich.
2: Dear friends, I'm happy to greet all of you.
3: Papst Leo XIV. Richtete seine Grüße an ein großes Glaubenstreffen für junge Menschen in den USA, die Stabenville Youth Conference, die dieses Jahr ihren 50. Geburtstag feiert. Bei der dreitägigen Jugendkonferenz gibt es an mehreren Orten im Land Vorträge sowie Gelegenheit zum Gebet, zur Anbetung und zur Beichte, gemeinsam mit Hunderten von jungen Katholiken. Organisator ist eine franziskanische Universität, die Franciscan University of Steubenville. In seiner Videobotschaft an die jungen Katholiken in den USA erinnert Papst Leo daher auch an den heiligen Franz von Assisi.
2: I think that he could speak to us about many things.
3: Ich glaube, er könnte uns über viele Dinge erzählen, vor allem aber über den wahren Frieden und die vollkommene Freude, denn diese Themen waren ein wichtiger Teil seines Lebens. Hättet ihr den heiligen Franziskus im 13. Jahrhundert auf den Straßen von Assisi getroffen, hätte er euch vielleicht mit einem heiteren und liebevollen Lächeln angesehen und gesagt, Pace e bene, das heißt Friede und alles Gute, erinnerte Leo XIV. An den bekannten Gruß des Heiligen.
2: Pace e bene. That is peace and all good.
3: Ausgehend davon könne sich jeder selbst auch kritisch fragen,
2: Do I desire true peace for those who come into contact with me?
3: Wünsche ich den Menschen, mit denen ich in Kontakt komme, wahren Frieden? Behandle ich andere so, dass ich ihnen Frieden schenke?
2: That brings them peace.
3: Freilich, stets fröhlich und freundlich zu allen zu sein, sei nicht leicht, besonders in schwierigen Situationen.
2: Sometimes our behavior even toward those whom we most dearly love.
3: Manchmal kann unser Verhalten, selbst gegenüber denen, die wir am meisten lieben, eher Frustration und Konflikte als Frieden hervorrufen.
2: Conflict rather than peace.
3: So der Papst. Mit Blick auf wahre Freude betonte Leo XIV.
2: The joy St. Francis was speaking of.
3: Die Freude, von der der heilige Franziskus sprach, lässt sich nicht durch elektronische Geräte finden, indem man stundenlang vor einem Bildschirm sitzt oder jeden Tag endlos durch die sozialen Medien scrollt. Diese Aktivitäten verschwenden oft wertvolle Zeit, die man für Momente des stillen Gebets, für den Aufbau echter Freundschaften, für gemeinsame Zeit mit der Familie, dafür mehr über unseren Glauben zu erfahren, zum Lernen oder für sportliche Aktivitäten nutzen könnte, gab der Papst zu bedenken. Für Radio Vatikan, Stefanie Stahlhofen.

0: Aus dem Heiligen Evangelium nach Matthäus. In jener Zeit sprach Jesus zu seinen Aposteln: Fürchtet euch nicht vor den Menschen, denn nichts ist verhüllt, was nicht enthüllt wird, und nichts ist verborgen, was nicht bekannt wird. Was ich euch im Dunkeln sage, davon redet im Licht, und was man euch ins Ohr flüstert, das verkündet auf den Dächern. Fürchtet euch nicht vor denen, die den Leib töten, die Seele aber nicht töten können, sondern fürchtet euch eher vor dem, der Seele und Leib in der Hölle verderben kann. Verkauft man nicht zwei Spatzen für einen Pfennig? Und doch fällt keiner von ihnen zur Erde ohne den Willen eures Vaters. Bei euch aber sind sogar die Haare auf dem Kopf alle gezählt. Fürchtet euch also nicht. Ihr seid mehr wert als viele Spatzen. Jeder, der sich vor den Menschen zu mir bekennt, zu dem werde auch ich mich vor meinem Vater im Himmel bekennen. Wer mich aber vor den Menschen verleugnet, den werde auch ich vor meinem Vater im Himmel verleugnen.
1: Liebe Hörerinnen und Hörer, das Empfinden von Angst und Bedrohung ist im Kontext der heutigen Gesellschaft ein mächtiger Faktor. Homo incertus, der Mensch ist verunsichert. Zukunftsangst ist gleichsam das Virus der Seele. Da stellt sich die Frage, wie gehen wir damit um? Wie steht es um unser geistliches Immunsystem? Haben wir christliche Antikörper gegen dieses Virus der Angst? Furcht ist ein Grundaffekt mit konkretem Objekt, etwa eine Krankheit, ein Verlust, eine Bedrohung des Lebens. Sie ist zwar unangenehm, aber durchaus sinnvoll. Sie schärft die Aufmerksamkeit und schützt vor Leichtsinn. Ein Kletterer ohne jede Furcht kann den Berg unterschätzen. Das kann zum Verhängnis werden. Angst hingegen ist gesichtslos. Sie hat kein konkretes Objekt. Sie ist einfach da, ein dumpfes Grundgefühl, das alles färbt. Kierkegaard und Heidegger beschreiben sie als Grundbefindlichkeit des modernen Menschen, als Angst vor dem Nichtgelingen, vor der Endlichkeit, vor dem Tod. Angesichts der Vielzahl menschlicher Ängste findet sich der Zuruf »Fürchtet euch nicht« häufig in der Schrift, im Alten wie im Neuen Testament. Er gehört wesentlich zur Botschaft des Evangeliums. »Fürchte dich nicht« beinhaltet zunächst die nüchterne Feststellung, dass Ängste da sind, die unser Leben beeinflussen. Von der Genesis bis zur Apokalypse ist der biblische Mensch kein waghalsiger, furchtloser Held, wie in einem Actionfilm, sondern er empfindet Furcht und bringt diese auch zum Ausdruck. Vor allem im Gebet schreit er in seinen Ängsten zu Gott, wie es besonders in den Psalmen zum Ausdruck kommt. Gott nimmt die menschlichen Ängste ernst und ermutigt uns, sie zu überwinden, zu vertrauen, zu handeln, weiterzugehen, nicht nachzulassen. Oft heißt es, dieser Zuspruch komme 365 Mal in der Bibel vor, für jeden Tag des Jahres einmal. Zwar ein schöner Gedanke, aber er entspricht nicht der Realität der Schrift. Zählt man alle Bibelstellen, an denen Gott, Christus oder ein göttlicher Bote als Sprecher auftreten, finden sich rund 126 Belege, etwa 170, wenn man den zwischenmenschlichen Gebrauch hinzurechnet. Wichtiger als die Zahl ist freilich die Botschaft. Gott spricht dieses Wort immer in eine konkrete Not hinein, um die Furcht zu überwinden. Im heutigen Evangelium sagt Jesus dreimal zu seinen Jüngern, fürchtet euch nicht. Der Kontext des 10. Kapitels bei Matthäus ist die erste Aussendung der Jünger. Jesus hält eine Sendungsrede und spricht dabei eine ganz spezifische Angst an, die Menschenfurcht, die Gefährdung, die sie erfahren, wenn sie sich zu ihm bekennen und in seinem Auftrag zu den Menschen gehen. Er fordert sie zu furchtloser Verkündigung und furchtlosem Bekenntnis auf und dazu, Gottesfurcht und Gottvertrauen über die Angst um das eigene Leben zu stellen. Jesus bereitet die Jünger auf Widerstand und Verfolgung in der Mission vor. Grundsätzlich sehnen wir uns danach, dass unsere Mitmenschen uns annehmen, uns respektieren und schätzen. Es tut weh, zurückgewiesen oder belächelt zu werden, und allein dazustehen. Es ist gar nicht so leicht, die Menschenfurcht in der Verkündigung des Evangeliums zu überwinden. Es kann passieren, dass mich jemand schief anschaut oder nicht für voll nimmt, weil ich noch in der Kirche bin und zum Sonntagsgottesdienst gehe. Die moderne Form dieser Menschenfurcht ist, gecancelt zu werden, medial ausgegrenzt oder einfach ignoriert. Es ist einfacher, nicht anzuecken, keine Wellen zu erzeugen, sich nicht in Auseinandersetzungen hineinziehen zu lassen. Jesus sagt, es gibt nichts Verhülltes, das nicht enthüllt, und nichts Verborgenes, das nicht bekannt wird. Die Wahrheit braucht keine Angst. Angst vor Menschen ist unnötig, weil Gottes Wahrheit sich am Ende offenbart. Angst hat etwas Dunkles an sich. Es ist geradezu ihr Merkmal, sich aus dem Hellen zurückzuziehen. Wer die Angst vertreibt, bei dem wird es hell. Das griechische Wort für Wahrheit ist Aletheia, das Unverborgene, das, was ans Licht kommt. Angst sucht das Verborgene, die Wahrheit das Licht. Darum kann Jesus sagen, predigt es von den Dächern. Für das Evangelium brauchen wir uns nicht zu schämen. Es ist eine frohe Botschaft des Lebens, der Erlösung, der Wahrheit und der Liebe. Es enthält ein realistisches, wohltuendes und hoffnungsvolles Bild vom Menschen und offenbart uns Gott, der Geist, Licht und Liebe ist. Papst Leo nennt in seiner Enzyklika Magnifica Humanitas Männer und Frauen, die zeigen, dass sich Geschichte verändern kann, wenn auch nur ein Mensch im Licht des Evangeliums die Würde aller ernst nimmt. Er erinnert etwa an Martin Luther King und die Bürgerrechtsbewegung in den USA oder an Nelson Mandela, der nach seiner Befreiung entschied, die Zukunft nicht vom Hass bestimmen zu lassen. Er nennt Heilige wie Laura Montoya und Teresa von Kalkutta, aber auch Zeugen wie Maximilian Kolbe, Oscar Romero und François-Xavier Nguyen Phan Thuan, die selbst unter schwersten Bedingungen die Hoffnung des Evangeliums lebten. Und schließlich spricht er von den Märtyrern des Alltags, Menschen, die pflegen, erziehen, begleiten und trösten, Eltern, Pflegekräfte, Ärzte, Freiwillige. Ihr Zeugnis zeigt, das Gute geschieht nicht von selbst. Genau in diese Welt des alltäglichen Mutes hinein spricht Jesus sein erstaunlichstes Trostbild, die Spatzen, die laut zwitschern und munter hin und her fliegen. Der Spatz gilt als geringer, fast wertloser Vogel, 2 Stück für einen Pfennig. Und doch, sagt Jesus, fällt keiner von ihnen zur Erde ohne den Willen des himmlischen Vaters. Und bei euch sind sogar die Haare gezählt. Ein gesunder Mensch hat etwa 100.000 Haare auf dem Kopf. Aber niemand zählt seine Haare. Dass Gott sie zählt, ist ein Sinnbild. Er kennt unser Leben bis ins Kleinste. Er achtet, was wir übersehen. Gottes Vorsehung reicht bis ins Unscheinbare. Jede und jeder darf sich in der Hand Gottes geborgen wissen. Im Vertrauen, dass er uns nicht fallen lässt. Und noch mehr, Haare zählt man eigentlich nicht, man streichelt sie. Es ist die Geste der Zärtlichkeit, einer Mutter für ihr Kind oder von Liebenden füreinander. So liegt auch die Hand Gottes zärtlich auf uns. Er lädt die Jünger und uns zu einem tiefen Gottvertrauen ein, das die Menschenfurcht zu überwinden vermag. Jesus versichert uns, er steht zu uns, wenn wir uns zu ihm bekennen. Und Jesus bekennen heißt vor allem, ihn zu kennen, von ihm, seinem Wirken und seiner Freundschaft zu erzählen. Die stärkste Begründung, warum wir uns nicht fürchten müssen, liegt in seiner festen Verheißung, ich bin mit dir. Wenn Gott da ist, können wir wirklich alle Ängste überwinden. Es heißt nicht, dass du nicht krank werden kannst oder nicht sterben musst. Es heißt nicht, dass du keine Sorgen um deine Kinder, keine Probleme in der Arbeit, keinen Streit in der Familie kennen wirst. Es heißt nicht, dass du ein unbesiegbarer Held bist, der unverwundbar von Erfolg zu Erfolg schreitet. Ich bin mit dir, das heißt, du musst all das nicht alleine tragen. Gott gibt dir seine Gnade, sodass dein Leben zu einem brennenden Dornbusch wird, zu einem lebendigen Zeugnis seiner Gegenwart, inmitten aller Widersprüche, Mühen und Leiden dieses Lebens. Im Licht Gottes bekommt dein Leben eine einzigartige Strahlkraft. Am Anfang habe ich gefragt, haben wir christliche Antikörper gegen das Virus der Angst? Die Antwort des Evangeliums ist klar. Sie ist keine Methode, keine Technik, kein Programm. Sie ist eine Person und eine Verheißung. Ich bin mit dir. Unser Teil ist es, seine Gegenwart zu suchen und aus ihr zu leben. So wird unsere Ungewissheit zur Gelassenheit, weil er mit uns ist.
0: Das war eine Betrachtung zum Sonntagsevangelium von Pater Johannes Lechner aus Rom. Sie hörten eine Sendung von Claudia Kaminski für Radio Vatikan. Laudetur Jesus Christus.
2: Das war das Nachrichtenmagazin von Vatican News. 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

0: 10 vor 8.
1: TNA, Weg zur Arbeit wird für Handwerker immer teurer. Und Team K und Südtiroler Freiheit protestieren gegen Diskosperren. Das Wetter bringt uns auch morgen wieder viel Sonnenschein und heiße Temperaturen. Ich bin Stefanie Terzer. Schönen guten Abend.
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1: Handwerker haben mit immer höheren Kosten für ihre Arbeitswege zu kämpfen. Laut einer neuen Erhebung des italienischen Handwerkerverbandes CNA wird der Arbeitsweg finanziell immer mehr zur Last, weil Handwerker zu Baustellen und Kunden fahren müssen. Am meisten Geld müssen die Installateure aufbringen. Laut CNA fahren sie durchschnittlich 35.000 Kilometer pro Jahr und geben rund 8.000 Euro pro Auto aus. Nicht viel günstiger ist es für die Hydrauliker. Sie fahren etwa 30.000 Kilometer bei 6.700 Euro. Gleich drei schwere Motorradunfälle hat es gestern und heute auf Südtirols Straßen gegeben. Heute Vormittag ist ein 27-jähriger Italiener auf der Straße zwischen Petersberg und Deutschnofen mit seinem Motorrad gegen die Leitplanke geprallt. Der junge Mann wurde rund 25 Meter über eine Böschung geschleudert. Er musste mit dem Rettungshubschrauber ins Bozner Krankenhaus gebracht werden. Letzte Nacht ist in der Bozner Reschenstraße ein Motorradfahrer mit einem Auto zusammengeprallt und dabei schwer verletzt worden. Es soll ein etwa 20-jähriger Südtiroler sein. Und gestern ist bei Erzwang ein Motorradfahrer erst mit einem Auto zusammengeprallt und dann über die Leitplanken in den Grünstreifen geschleudert worden. Der 57-Jährige wurde schwer verletzt und musste noch vor Ort intubiert werden. Die Südtiroler Freiheit und das Team K sehen das Nachtleben in Südtirol in Gefahr. Grund sind die Zwangsschließungen von Lokalen, die Questor Ferrari aus Gründen der öffentlichen Sicherheit angeordnet hat. Betroffen waren zuletzt der Après-Club in Gargazon, die Disco-Hölle in Schlanders und der Club Max in Brixen. Die Betreiber der Discos dürften nicht für Vorfälle vor den Lokalen verantwortlich gemacht werden, sagt die Südtiroler Freiheit. Sie ruft die Landesregierung auf, sich mit dem Questor zusammenzusetzen und eine Lösung zu finden. Und auch das Team K fordert einen gemeinsamen Weg, um Missstände zu beheben, ohne wichtige Treffpunkte sofort zu schließen. Weniger Nachtleben bedeutet nicht automatisch mehr Sicherheit. Das Gegenteil sei der Fall, heißt es vom Team K. Deutschland ruft alle Seiten zur Umsetzung der vereinbarten Waffenruhe im Iran-Krieg auf. Man nutze die Kontakte zu den israelischen Partnern, damit das Rahmenabkommen erfüllt werde. Das sagt ein Sprecher des Auswärtigen Amtes in Berlin. David Riemer berichtet für uns.
2: Voraussetzung ist aber, dass die Hisbollah ihre Angriffe auf den Norden Israels wirklich glaubhaft einstellt. Und ich glaube, da sind wir noch nicht so ganz, so der Sprecher weiter. Deutschland ist nicht Teil des bilateralen Rahmenabkommens zwischen den USA und dem Iran, das eine Waffenruhe an allen Fronten vorsieht, also auch im Libanon. Israel und die vom Iran unterstützte Hisbollah-Miliz hatten sich zuletzt gegenseitig Verstöße gegen die Waffenruhe vorgeworfen.
1: Und mit Sonne, Wolken und Regen geht's jetzt in den Abend. Gleich alle weiteren Wetterdetails.
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1: Regenschauer gibt's jetzt vor allem im Passaiertal und im Bustertal. Treffen kann es heute aber noch alle Landesteile. Morgen gibt's vor allem am Vormittag wieder Sonne satt. Am Nachmittag ziehen wieder die altbekannten Quellwolken auf und es ist mit ein paar Gewittern zu rechnen. Und es ist nach wie vor sommerlich heiß. Wir messen in Bozen 33 Grad, in Inesien 26, in Toblach 24 und in St. Ulrich 22 Grad.
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6: Guten Morgen aus der Landesverkehrsmeldezentrale. Die Landesstraße ins Martelltal ist ab Gant nach einem Mondabgang gesperrt. Die Landesstraße Weidburg-Kassel-Ruth ist zwischen der Kreuzung Dissens und der Kreuzung St. Oswald wegen Arbeiten nach Mondabgängen weiterhin gesperrt. Wegen der ersten Etappe des Radrennens Tour Transalp Lienz Siljan kommt es auf folgender Strecke zu zeitweiligen Sperren. Gestartet wird in Lienz um 10 Uhr, weit Richtung St. Jakob in Defrecken, Staller Sattel, Antholzertal, Ohlang, Welsberg, Niederdorf, Doblach, Innichen mit Ankunft in Siljan gegen 17 Uhr. Silke Andres wünscht allen unterwegs eine gute Fahrt.

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2: Liebe Hörerinnen und Hörer, herzlich grüße ich Sie zu unserer Sendung, in der wir miteinander unterwegs sind, im Hören des Sonntagsevangeliums.

Viele sagen, ich habe gebetet, aber Gott hat mir nicht geholfen. Was soll ich noch weiter zu ihm rufen? Gott selber gibt dem leidgeprüften Hiob eine Antwort auf solche Klagen. Wenn Gott schon die ganze Schöpfung machtvoll erhält, dann wird er doch auch für den Menschen sorgen. Die Geschichte von der Stillung des Seesturms sagt der Kirche zu allen Zeiten, dass sie in allen Stürmen bestehen wird. Der Herr wirkt zwar an ihr nach seinen Plänen, doch wird er alles zum Guten führen, heißt es im Evangelium. Diese Gewissheit gibt uns allein die Liebe Gottes in Jesus Christus. Mit ihr hat, auch wenn unsere Erfahrung dagegen zu sprechen scheint, das Neue begonnen. Wenn also jemand in Christus ist, dann ist er eine neue Schöpfung. Das Alte ist vergangen, Neues ist geworden.

Wir hören aus dem Markus-Evangelium. An jenem Tag, als es Abend geworden war, sagte Jesus zu seinen Jüngern, »Wir wollen ans andere Ufer hinüberfahren.« Sie schickten die Leute fort und fuhren mit ihm in dem Boot, in dem er saß, weg. Einige andere Boote begleiteten ihn. Plötzlich erhob sich ein heftiger Wirbelsturm und die Wellen schlugen in das Boot, so dass es sich mit Wasser zu füllen begann. Er aber lag hinten im Boot auf einem Kissen und schlief. Sie weckten ihn und riefen, »Meister, kümmert es dich nicht, dass wir zugrunde gehen?« Da stand er auf, drohte dem Wind und sagte zu dem See, »Schweig, sei still!« Und der Wind legte sich und es trat völlige Stille ein. Er sagte zu ihnen, »Warum habt ihr solche Angst? Habt ihr noch keinen Glauben?« Da ergriff sie große Furcht und sie sagten zueinander, »Was ist das für ein Mensch, dass ihm sogar der Wind und der See gehorchen?«

Lasset uns beten. Großer und heiliger Gott, du siehst die Not der Menschen, du siehst das Ungute in dieser Welt und in diesem Leben. Und du hast uns nicht allein gelassen, sondern in deinem Sohn, unserem Herrn Jesus Christus, gehst du den Weg des Lebens mit uns und trägst unsere Lasten und führst uns durch Leiden und Kreuz zur Herrlichkeit der Auferstehung. Dafür preisen wir dich, dafür danken wir dir, dafür loben wir dich. Durch Jesus Christus, deinen Sohn, der in der Einheit des Heiligen Geistes mit dir lebt und wirkt in alle Ewigkeit. Amen.

Liebe Hörerinnen und Hörer, ich wünsche Ihnen einen gesegneten Sonntag und die Erfahrung des Herrn, der mit uns auf dem Weg ist und der uns mit seiner Kraft aufrichtet und stärkt.

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1: 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Heute ist Sonntag, der 21. Juni. Der bekannteste Heilige des heutigen Tages ist Aloysius von Gonzaga. Er wird von Künstlern meist als sehr zerbrechlich wirkender junger Mann mit weiblichen Zügen dargestellt, obwohl er als aggressiv, offensiv und stur galt. Das verwundert nicht, denn er entstammte ja der kriegerischen und gefürchteten Gonzaga-Familie. Die Kirche gedenkt heute auch des heiligen Alban und des heiligen Raimund. Mehr zu diesen Persönlichkeiten und ihr Leben und Wirken erfahren Sie nun von Elisabeth Kiem.
2: Aloysius von Gonzaga wurde 1568 als Sohn adeliger Eltern in Mantua geboren. Sein Vater wollte aus dem Sohn eigentlich einen Krieger machen. Die Mutter aber erzog ihn nach religiösen Grundwerten. Mit 10 Jahren kam Aloysius als Page an den Hof von Florenz. Stark beeindruckt von der Persönlichkeit des Kardinals Karl Borromeus, reifte in ihm der Entschluss, in Hinkunft nur noch Gott zu dienen. Er verzichtete auf sein Erstgeburtsrecht und trat gegen den Willen seines Vaters in den Jesuitenorden ein. Aloysius begann dann das Noviziat am römischen Kolleg und pflegte mit Geduld und Aufopferung Schwerkranke und Sterbende. Während der Pestepidemie von 1591 steckte er sich bei der Krankenbetreuung an und starb am 21. Juni 1591, noch nicht ganz 23 Jahre alt. Aloysius von Gonzaga ist der Patron der Jugend, insbesondere der Schüler und Studenten, sowie seit 1991 auch der Patron der AIDS-Kranken und ihrer Pfleger. Alban wird besonders in der Gegend um Mainz verehrt. Er war um das Jahr 400 als Glaubensbote aus Italien gekommen. Während eines Einfalls der Vandalen im Jahr 406 kam er ums Leben. Schon bald darauf wurde eine ihm geweihte Kirche im Süden der Stadt errichtet. Später entstanden weitere Albankirchen und das Kloster St. Alban. Sie alle existieren heute nicht mehr. Raimund entstammte einer französischen Adelsfamilie. 1104 wurde er Bischof von Roda in Spanien. In seiner Amtszeit wurde der Wiederaufbau der Kathedrale von Roda de Isabena begonnen und zahlreiche Kirchen in der Diözese errichtet. Im Jahr 1116 wurde Raimund aus seinem Bistum vertrieben, weil er die weitere Zurückeroberung des von den Muslimen besetzten Spaniens verweigerte. 3 Jahre später konnte Raimund wieder nach Roda zurückkehren. Er starb am 21. Juni 1126.
1: So viel zu den heutigen Tagesheiligen. Und jetzt geht es hier bei Radio Grüne Welle weiter mit der Bach-Kantate zum heutigen Sonntag. Und zwar bringen wir nun das Werk »Ich liebe den Höchsten von ganzem Gemüte«, Bach-Werke-Verzeichnis 174. Ausführende sind der Tölzer Knabenchor, die Gesangssolisten Christian Immler, Alt, Kurt Equidus Tenor und Robert Holl, Bass. Die Musik kommt vom Concentus Musicus Wien unter der Leitung von Nikolaus Arnoncourt.

Sie hörten von Johann Sebastian Bach die Kantate »Ich liebe den Höchsten von ganzem Gemüte«, Bachwerkeverzeichnis 174. Ausführende waren neben den Solisten der Dölzer Knabenchor und der Concentus Musicus Wien. Die Leitung hatte Nikolaus Arnoncourt inne. 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In unserem Programm geht es nun mit Barockmusik weiter. Um 10 vor 9 hören Sie dann die Nachrichten. Um 9 Uhr folgt dann unsere Blasmusiksendung mit Arnold Leimgruber. Und ab 10 Uhr übertragen wir live aus der Stadtpfarrkirche von Meran den heutigen Sonntagsgottesdienst.

0: 10 vor 9. Gewitter, Feuerwehren im Dauereinsatz. Verkehr, im Finchgau fahren jetzt Elektrozüge. Das Wetter sonnig und heiß. Ich bin Wilhelm Schatzer, guten Morgen.
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0: Südtirol hat eine Nacht mit teils schweren Gewittern hinter sich. Es waren zwei Fronten, die nacheinander vor allem das Unterland trafen. Eine von Meran kommend, die andere von Brixen. Starke Regenfälle, Hagel und Sturmböen haben zu zahlreichen Einsätzen der Feuerwehren geführt. Erdrutsche, umgestürzte Bäume und abgedeckte Dächer. An über 50 Stellen war Hilfe notwendig. Neben dem Unterland besonders betroffen waren der Raum Bozen, das Schlerdengebiet und Gröden. Auch heute sind noch Aufräumarbeiten notwendig. Und heute geht es mit der Hitze weiter. Das Landeswarnzentrum hat für heute und morgen die zweithöchste Warnstufe Orange ausgerufen. Betroffen ist das Gebiet von Meran bis Bozen und das Unterland. Ab Dienstag gilt dort dann sogar Warnstufe Rot. Die Hitze ist besonders für ältere Menschen, Kranke und Kinder kräftezehrend. Es gilt im Schatten oder im Haus zu bleiben, genug zu trinken und leicht und regelmäßig zu essen. Im Finchgau fahren ab heute die ersten Elektrozüge. Sie bieten mehr Platz und Komfort als die Dieselzüge bisher. Auch das Abteil für Fahrräder ist größer. Allerdings fahren die neuen Elektrozüge zuerst nur auf der Strecke zwischen Laas und Mals und nicht durchs ganze Tal. Der Direktor des Mobilitätsressorts, Martin Balazza, nennt die Gründe dafür.
2: Und zwar haben wir bisher 4 Züge geliefert bekommen. Und aus diesem Grund können wir natürlich nur eine gewisse Strecke abdecken. Zudem haben diese 4 Züge derzeit nur die Zulassung auf dem Streckennetz der Star im Finchgau.
0: Um bis nach Meran und dort in den Bahnhof einfahren zu dürfen, braucht es noch die Zulassung des italienischen Schienennetzbetreibers RFI und die kommt voraussichtlich erst im Herbst. Zusätzlich zu den neuen Elektrozügen fahren deshalb auch noch Dieselzüge im Stundentakt und auch die Busse im Halbstundentakt fahren weiterhin. Der Alpenverein feiert heute sein 80-jähriges Bestehen. Im Juni 1946 wurde der AVS mit einer Gründungsversammlung in Bozen aus der Taufe gehoben. Heute gehört er zu den Vereinen mit den meisten Mitgliedern. Über 83.000 sind es. Gefeiert wird das Jubiläum auf der Sesvenna-Hütte im Finchgau. Die Hütte auf über 2200 Metern Höhe im Schliniktal ist umfassend saniert worden und jetzt wieder offen. Die USA-Iran-Verhandlungen können beginnen. US-Vizepräsident J.D. Vance ist heute früh in Luzern in der Schweiz angekommen und die Verhandler aus dem Iran waren schon gestern angereist. Heute sollen die Friedensverhandlungen starten. Wie erfolgreich sie sein werden, ist kaum vorherzusehen, denn gleichzeitig gibt es zwischen Israel und der Hisbollah im Südlibanon immer noch Kämpfe. Der Iran hat deshalb sogar angekündigt, die Straße von Hormuz für den Schiffsverkehr wieder zu schließen. Bei der Fußball-WM hat Deutschland sein zweites Gruppenspiel gegen die Elfenbeinküste 2:1 gewonnen. Es war keine große Vorstellung der Deutschen, das Siegestor fiel erst in der Nachspielzeit. Trotzdem ist Deutschland schon sicher im 16. Finale. Das zweite Spiel in dieser Gruppe zwischen Ecuador und Curaçao endete überraschend 0:0 unentschieden. Am Abend haben die Niederlande 5:1 gegen Schweden gewonnen und jetzt in der Früh hat Japan Tunesien 4:0 geschlagen. Sehr sonnig wird's heute und heiß. Gleich mehr zum Wetter.
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0: Noch gibt es Restwolken, es wird aber wieder sehr sonnig und heiß. 30 bis 36 Grad werden es am Nachmittag und dann können auch wieder einige Gewitter niedergehen. Jetzt messen wir 16 Grad in Toblach, 15 in Wolkenstein, 22 in Salurn und 20 Grad in Schlanders. In der neuen Woche geht das Hochsommerwetter weiter.
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5: Guten Morgen aus der Landesverkehrsmeldezentrale. Die Landesstraße ins Martelltal ist ab Gand nach einem Mondabgang gesperrt. Die Landesstraße Weidburg-Kasselruth ist zwischen der Kreuzung Dissens und der Kreuzung St. Oswald wegen Arbeiten nach Mondabgängen weiterhin gesperrt. Wegen der ersten Etappe des Radrennens Tour Transalp Lienz-Siljan kommt es auf folgender Strecke zu zeitweiligen Sperren. Gestartet wird in Lienz um 10 Uhr, weit Richtung St. Jakob in Defrecken, Staller Sattel, Antholzertal, Ohlang, Welsberg, Niederdorf, Doblach, Innichen mit Ankunft in Siljan gegen 17 Uhr. Silke Andres wünscht allen unterwegs eine gute Fahrt.

Ja, so schnell vergeht's, eine Woche ist schon wieder vorbei. Es ist wieder Zeit für die Blasmusik hier auf Radio Grüne Welle. Wir beginnen mit der Fanfare Hayabusa vom Japaner Satoshi Yageshawa.

Feierlich eingeleitet wurde die heutige Blasmusiksendung mit der Fanfare Hayabusa von Satoshi Yageshawa. Philip Spark aus England, seine Sinfonietta Nummer 4 besteht aus drei Teilen, die ohne Unterbrechung gespielt werden. Der erste Satz beginnt mit einer lyrischen Fugato-Passage, die einen schnellen und rhythmischen Mittelteil umrahmt. Der zweite Teil ist langsamer und enthält ein langes, expressives Euphonium-Solo. Der dritte Teil ist ein Salut an den Sponsor dieses Kompositionsauftrages. Diverse Schlaginstrumente erinnern an die Klänge aus einer Schreinerei, unisono begleitet von einer Orchesterpassage im Scat-Stil. Freuen Sie sich nun auf die Sinfonietta Nummer 4 von Philip Spark.

Wunderschöne Musik, die Sinfonietta Nummer 4 vom Engländer Philipp Spark. Das nächste Werk stammt von einem Österreicher, und zwar Otto M. Schwarz aus Oberösterreich, ganz genau. Wir schreiben das Jahr 1798, eine unsichere Zeit, in der Räuberbanden ihr Unwesen trieben und oft ungeschoren davonkommen. Nicht so beim gut geplanten Überfall auf den deutschen Ort Daaden, wo auf einen Schlag 20 lang gesuchte Räuber aus Deutschland, Frankreich und Holland unschädlich gemacht werden. In spannenden musikalischen Szenenbildern lässt Otto M. Schwarz im Werk The White Tower, der Weiße Turm, Musiker das Publikum in Planung, Durchführung und Flucht nach dem Überfall teilhaben. Spannende Musik also im Werk The White Tower, der Weiße Turm, ein dreiteiliges Werk des oberösterreichischen Komponisten Otto M. Schwarz. Gute Unterhaltung.

Sie hörten Der Weiße Turm von Otto M. Schwarz. Und mit Macarena darf ich die heutige Blasmusik-Sendung beschließen noch. Dankeschön, bis zum nächsten Mal und ich freue mich, wenn Sie auch das nächste Mal wieder dabei sind. Am Mikrofon war für Sie Arnold Leimgruber.

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Der Eintritt ist freiwillige Spende.

0: 10 vor 10. Finchgau, erste Elektrozüge im Dienst. Nächtliche Gewitter, auch heute noch Aufräumarbeiten. Und das Wetter bleibt hochsommerlich. Ich bin Wilhelm Schatzer, schönen Vormittag.
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0: Im Finchgau fahren ab heute die ersten Elektrozüge. Sie bieten mehr Platz und Komfort als die Dieselzüge bisher. Auch das Abteil für Fahrräder ist größer. Allerdings fahren die neuen Elektrozüge zuerst nur auf der Strecke zwischen Laas und Mals und nicht durchs ganze Tal. Den ganzen Dienst könne man noch nicht abdecken, weil erst 4 Züge geliefert wurden. Außerdem fehlt noch die Zulassung des italienischen Schienennetzbetreibers und so dürfen diese Züge noch nicht in den Bahnhof Meran einfahren, sagt der Direktor des Mobilitätsressorts Martin Balazza.
2: Natürlich wissen wir auch, dass neues Rollmaterial, neue Züge in den ersten Monaten auch noch fehleranfällig sind und deshalb aus diesen Gründen haben wir uns entschieden, dieses Rollmaterial, diese Züge schrittweise einzuführen.
0: So fahren zusätzlich zu den neuen Elektrozügen jetzt auch noch die Dieselzüge im Stundentakt und auch die Busse im Halbstundentakt fahren weiterhin. Starke Regenfälle und Sturmböen haben vergangene Nacht zu vielen Feuerwehreinsätzen geführt. Es gab Erdrutsche, Bäume wurden umgerissen und Dächer abgedeckt. Besonders das Unterland, Bozen, das Schlerngebiet und Gröden waren betroffen. Aber nicht nur. Im Martelltal ist die Straße zum Hintermartelltal gesperrt. Beim Hölderli ist eine Mure abgegangen. Der Straßendienst ist noch mit Aufräumen beschäftigt. Es war der gewitterreichste Tag bisher in diesem Jahr, schreibt Landesmeteorologe Dieter Peterle. 1800 Blitze wurden am Abend gezählt. Gleichzeitig geht die Hitzewelle weiter. Das Landeswarnzentrum hat für heute und morgen die zweithöchste Warnstufe Orange ausgerufen. Betroffen ist das Gebiet von Meran bis Bozen und das Unterland. Die USA-Iran-Verhandlungen können beginnen. US-Vizepräsident J.D. Vance ist heute früh in Luzern in der Schweiz angekommen und die Verhandler aus dem Iran waren schon gestern angereist. Heute sollen die Friedensverhandlungen starten. Wie erfolgreich sie sein werden, ist kaum vorherzusehen, denn gleichzeitig gibt es zwischen Israel und der Hisbollah im Südlibanon immer noch Kämpfe. Der Iran hat deshalb mitgeteilt, dass er die Straße von Hormuz für den Schiffsverkehr wieder schließt. Bei der Fußball-WM ist Deutschland Gruppenerster und schon für die K.O.-Runde qualifiziert. Und das, obwohl das Spiel gegen die Elfenbeinküste keine Gala-Vorstellung war. 2:1 endete das Spiel. Der Siegtreffer für Deutschland fiel erst in der Nachspielzeit. Die weiteren Ergebnisse, das Spiel zwischen Ecuador und Curaçao endete überraschend 0:0 unentschieden. Die Niederlande haben 5:1 gegen Schweden gewonnen und Japan schlug Tunesien 4:0. Hochsommerwetter haben wir mit viel Sonne und Hitze. Gleich mehr.
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0: Die Sonne scheint und heizt auf. 30 bis 36 Grad werden es bis zum Nachmittag. Dann drohen auch wieder Gewitter. Jetzt hat es 24 Grad in Bozen, 22 in Kollmann, 21 in Sand in Taufers und 23 Grad messen wir in Naturns. Das Hochsommerwetter geht weiter. Auch in der nächsten Woche bleibt es heiß.
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4: Guten Morgen aus der Landesverkehrsmeldezentrale. Die Landesstraße ins Martelltal ist ab Gant nach einem Monatgang gesperrt. Die Landesstraße Weidburg-Kassel-Ruth ist zwischen der Kreuzung Dissens und der Kreuzung St. Oswald wegen Arbeiten nach Mohrenabgängen weiterhin gesperrt. Wegen der ersten Etappe des Radrennens Tour Transalp Lienz Siljan kommt es auf folgender Strecke zu zeitweiligen Sperren. Gestartet wird in Lienz um 10 Uhr, weit Richtung St. Jakob in Defrecken, Staller Sattel, Antholzertal, Ohlang, Welsberg, Niederdorf, Doblach, Innichen mit Ankunft in Siljan gegen 17 Uhr. Silke Andres wünscht allen unterwegs eine gute Fahrt.

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Es ist gleich 10 Uhr. Wir schalten nun live in die Stadtpfarrkirche St. Nikolaus in Meran und übertragen von dort die Heilige Messe.

Begrüße Sie alle herzlich zu diesem Gottesdienst. Schön, dass Sie gekommen sind, auch bei diesen hitzigen Tagen, die wir erleben. Ein Grüß Gott allen, die über die Medien mit uns verbunden sind, mit uns Gottesdienst feiern. Besonders darf ich heute unter uns begrüßen den Konzertchor von Reutlingen, der gestern Abend hier ein Konzert gegeben hat und heute schon wieder im Einsatz steht und bereit ist, diesen Gottesdienst mitzugestalten mit dem Gesang nach der Lesung und bei der Kommunion. Ein herzliches Danke an die Sängerinnen und Sänger, an den Dirigenten, dass sie diese Mühe jetzt auf sich genommen haben. Wir feiern jetzt Gottesdienst und zwar beten wir besonders für Luise und Luis Holzeisen. Beginnen wir gemeinsam den Gottesdienst im Namen des Vaters und des Sohnes und des Heiligen Geistes. Der Herr, der uns zum Heile führen will, er sei mit euch. Wenn wir heute in die Welt schauen, sehen, was da alles geschieht, in der hohen Politik, in der Begegnung der Staaten, der Völker, in der Begegnung der Menschen untereinander, dann können wir eigentlich Angst bekommen. Angst um die Zukunft. Das kann sich uns die Frage stellen, ja, wohin geht Europa, wohin geht die Welt? Und wie können wir da zurechtkommen? Vielleicht finden wir eine Hilfe in den Texten, die wir heute jetzt zu diesem Gottesdienst dann hören werden. Zunächst aber schauen wir auf Christus, der einer von uns geworden ist, der mit uns geht. Wir bitten ihn in unsere Mitte, in den Kyrie rufen, bitten wir ihn um sein Erbarmen.

Der gütige Gott erbarme sich unser. Er lasse uns alle Sünden nach und führe uns einmal zum ewigen Leben. Und wenn Gott mit uns geht in all dem, was im Leben passieren mag, wollen wir ihn loben, jetzt zum Gloria.

0: Wir wollen beten. Herr unser Gott, vieles bedrückt uns in unserer Welt und in unserem Leben. Viel Unsicherheit und Ängstlichkeit begleiten uns. Wenn wir uns aber an dich halten und mit dir gehen, dann werden wir unser Leben gut bewältigen. Herr, geh du mit uns, dann wird alles gut werden. So bitten wir dich, der du lebst in Ewigkeit. Wir gehen nun hin auf die Botschaft des Glaubens in der Lesung über ein persönliches Erlebnis, das der Prophet Jeremia in seiner Situation erlebt und gemeistert hat.
1: Lesung aus dem Buch Jeremia. Jeremia sprach: Ich hörte die Verleumdung der vielen. Grauen ringsum zeigt ihn an. Wir wollen ihn anzeigen. Meine nächsten Bekannten warten alle darauf, dass ich stürze. Vielleicht lässt er sich betören, dass wir ihn überwältigen und an ihm Rache nehmen können. Doch der Herr steht bei mir wie ein gewaltiger Held. Darum straucheln meine Verfolger und können nicht überwältigen. Sie werden schmählich zu Schanden, da sie nichts erreichen, in ewiger, unvergesslicher Schmach. Aber der Herr der Herrscharen prüft den Gerechten. Er sieht Nieren und Herz. Ich werde deine Vergeltung an ihnen sehen, denn dir habe ich meinen Rechtsstreit anvertraut. Singt dem Herrn, rühmt dem Herrn, denn er rettet das Leben der Armen aus der Hand der Übeltäter. Wort des lebendigen Gottes.
0: Dank sei Gott. Der Gesang des Waldinger Konzertchores sei unsere Antwort auf diese Botschaft des Glaubens, die wir vom Verhalten des Propheten Jeremia gehört haben.

So spricht der Herr, der Geist der Wahrheit wird Zeugnis geben für mich und wird euch Kraft und Mut geben für euer Leben.

hören wir, was das Evangelium uns heute mitgeben möchte für unser Leben. Der Herr sei mit euch. Aus dem Heiligen Evangelium nach Matthäus. In jener Zeit sprach Jesus zu seinen Aposteln: Fürchtet euch nicht vor den Menschen, denn nichts ist verhüllt, was nicht enthüllt wird, und nichts ist verborgen, was nicht bekannt wird. Was ich euch im Dunkeln sage, davon redet im Licht. Und was man euch ins Ohr flüstert, das verkündet auf den Dächern. Fürchtet euch nicht, ich bin bei euch, ich gehe mit euch. Verkauft man nicht zwei Spatzen für einen Pfennig, doch fällt keiner von ihnen zur Erde ohne den Willen des Vaters. Bei euch aber sind sogar die Haare auf dem Kopf alle gezählt. Fürchtet euch also nicht. Ich bin bei euch. Ihr seid mehr wert als alle Spatzen. Dies die Frohbotschaft Jesu zum heutigen Sonntag. Liebe Mitchristen, zu den Erfahrungen, die jeder Mensch so oder anders macht, gehört auch die Angst. Angst hat der Mensch, wenn er geboren wird. Deswegen kommt jedes Kind weinend zur Welt, weil es den geschützten Raum des Mutterleibes verlassen muss und hineingeboren wird in diese Unsicherheit der Welt. Angst haben dann Kinder oft auch, wenn sie in die Schule beginnen, Neues auf sie zukommt und nicht wissen, wie es gehen wird. Angst haben oft Jugendliche, wenn sie den Berufswahl vornehmen müssen, hin und her überlegen, ihnen nicht klar ist, was für sie das Richtige ist. Und denken wir an die Ängste, die Eltern mitmachen in der Erziehung, vor allem auch dann, wenn Kinder oft andere Wege gehen, als die Eltern es wünschen. Angst haben dann oft auch Arbeitnehmende, wenn Arbeitsplätze fehlen, Arbeitsplätze unsicher werden, Arbeitsplätze gekündigt werden. Und Angst haben doch auch Menschen, die der Gewalt begegnen, wie es heutzutage leider auch bei uns in den Städten Bozen und Meran der Fall ist. Angst haben Menschen, die unter der Gewalt der totalitären Staaten zu leiden haben. Denken wir doch an die fürchterliche Angst, die Menschen in der Ukraine in diesen Jahren durchmachen müssen und anderswo, wo Krieg geherrscht wird. Und denken wir an die Angst, die Menschen mitmachen, wenn sie in totalitären Staaten die Regierung kritisieren und dann eben verfolgt und meistens getötet werden. Und denken wir auch an die Ängste, die Menschen mitmachen können, wenn sich eine Krankheit einstellt und wenn es für den Menschen mit dem Leben zu Ende geht. So gehört die Erfahrung der Angst zu den Erfahrungen, die jeder Mensch so oder anders in Erfahrung bringen muss. Und wenn die Angst so zum Leben gehört und jeder Mensch sie so oder anders erfährt, dann ist es wichtig zu überlegen, wie kann der Mensch mit der Angst umgehen. Wie kann er sie minimieren, weniger machen? Wie hat er auch die Kraft, durchzustehen, die Angst und trotz allem auf das Gute, auf das Positive im Leben zu schauen? Und da ist es als erster Hinweis, liebe Mitchristen, wichtig, dass Kinder da
damit ausgerüstet werden, damit sie in dieser unsicheren Welt eher zurechtkommen können. Es ist Aufgabe der Eltern, die Kinder zu befähigen, dass sie eben diese Angst bewältigen und durchstehen können. Und Pädagogen sprechen in diesem Zusammenhang von dem sogenannten Urvertrauen, mit dem Kinder von klein auf ausgestattet werden sollen. Urvertrauen kann dann wachsen, wenn Kinder erfahren, sie haben Eltern, die sie begleiten, die Zeit für sie haben, die mit ihnen sprechen, die sie begleiten, auch dann, wenn es nicht immer einfach ist. Sie erfahren dieses Urvertrauen, wenn sie zu Hause in der Familie immer auch Heimat, Geborgenheit und Gemeinschaft erfahren können. Und diese Kinder werden dann befähigt, in der Welt und im Leben nicht nur das Negative zu sehen, sie werden befähigt, optimistisch in die Welt zu schauen und durch die Welt zu gehen. Und so können eigentlich Eltern den Kindern nichts Besseres mitgeben, als sie befähigen zu diesem Urvertrauen. Freilich, wenn Angst zum Leben gehört, ist es wichtig, dass auch dann Jugendliche, Erwachsene, dass wir alle einander beistehen, um die Ängste, die wir erfahren, durchzustehen, um diese Ängste zu bewältigen, um diese Angst zu meistern. Das ist die Aufgabe, die wir alle haben. Und so sollten wir die Augen aufmachen auf unsere Mitmenschen, auf die Ehepartner, auf die Kinder, erwachsene Kinder, auf die Menschen in der Umgebung, in der Nachbarschaft. Und wenn wir erfahren und sehen, die haben diese Ängste durchzustehen, dass wir dann nicht an ihnen vorbeischauen, sondern auf sie schauen und bereit werden, ihnen zu helfen, diese Angst zu bewältigen. Eine große Hilfe, liebe Mitchristen, in der Bewältigung dieser Angst in den verschiedenen Formen des Lebens, können wir auch vom Glauben her bekommen. Glauben heißt ja Vertrauen. Vertrauen auf Gott, der uns Heil zugesagt hat. Vertrauen auf Gott, der uns gesagt hat, dass er bei uns ist, mit uns durch das Leben geht, dass er uns beisteht im Leben und im Tod, in der Gesundheit und in der Krankheit. Und dieser Gott, der so mit uns ist, der kann uns Kraft geben, Situationen zu bewältigen, in denen wir Angst erfahren müssen. Dazu weist vor allem darauf hin auch der heutige 12. Sonntag im Jahreskreis mit den Texten, die wir gehört haben. Zunächst ein Beispiel aus dem Leben. Der Prophet Jeremia, der im 6. Jahrhundert in Israel gewirkt hat als Prophet, der den König damals kritisiert hat und dann verfolgt wurde. Er musste fliehen und wurde schließlich in Ägypten gesteinigt. Und dieser Prophet Jeremia bekennt in diesem Text, den wir gehört haben, dass er trotz seiner angsterregenden Ereignisse Vertrauen auf Jahwe hatte. Und in diesem Vertrauen war er imstande, sein Leben zu meistern. Es werden im Evangelium dann durch zwei Bilder Hinweise gemacht, die uns sagen möchten, Gott ist auch mit uns, wenn wir ihm vertrauen, an ihn glauben. Und er ist bei uns in allen Situationen und kann uns Kraft geben für unser Leben. Da ist das erste Bild, wenn der Evangelist sagt, verkauft man nicht zwei Spatzen um einen Pfennig und doch fällt keiner der Spatzen vom Dach, ohne dass Gott es weiß. Das ist natürlich nicht wörtlich zu meinen, sondern
Wenn Gott für die Spatzen sorgt, umso mehr wird er für uns sorgen. Wenn Gott weiß, dass die Spatzen da sind und leben müssen und er ihnen das Leben ermöglicht, umso mehr will Gott das Gelingen unseres Lebens. In die gleiche Richtung geht das zweite Bild, wenn da gesagt wird, alle Haare auf eurem Kopf sind gezählt und umso mehr weiß Gott um alles, was in eurem Leben passiert. Das ist natürlich nicht wörtlich zu nehmen, sondern bildhaft wird uns da gesagt, Gott weiß um alles in unserem Leben, er ist bei uns, er steht uns bei und wir dürfen zu ihm Vertrauen haben. Und in seiner Begleitung werden wir unser Leben bemeistern. Und so sehen wir, liebe Mitchristen, Angst gehört auch zu unserem Leben, so oder anders. Nehmen wir alle Hilfe in Anspruch, die wir von Mitmenschen bekommen, aber auch die Hilfe von Gott her. Und dann werden wir eher mit allen Ängstlichkeiten des Lebens zurechtkommen. Und vielleicht könnten wir einfach ein Wort aus dem Evangelium heute mitnehmen, hinein in unser Leben. Und dieses Wort heißt, Gott sagt auch uns, habt keine Angst, ich bin bei euch. Sagen wir uns selber, haben wir keine Angst, wenn Gott mit uns ist. Schauen wir, welchen Menschen wir dieses Wort sagen könnten und die dann daraus Kraft und Mut für ihr Leben finden könnten. Sagen wir dieses Wort weiter. Gott, der uns und allen Menschen sagen möchte, habt keine Angst, ich bin bei euch.

0: Drücken wir dieses Vertrauen zu Gott aus mit dem Glaubensbekenntnis, dass wir noch miteinander sprechen. Ich glaube an Gott, den Vater, den Allmächtigen, den Schöpfer des Himmels und der Erde, und an Jesus Christus, seinen eingeborenen Sohn, unseren Herrn, empfangen durch den Heiligen Geist, geboren von der Jungfrau Maria, gelitten unter Pontius Pilatus, gekreuzigt, gestorben und begraben, hinabgestiegen in das Reich des Todes, am dritten Tage auferstanden von den Toten, aufgefahren in den Himmel. Er sitzt zur Rechten Gottes, des allmächtigen Vaters. Von dort wird er kommen, zu richten die Lebenden und die Toten. Ich glaube an den Heiligen Geist, die heilige katholische Kirche, Gemeinschaft der Heiligen, Vergebung der Sünden, Auferstehung der Toten und das ewige Leben. Amen. Und dass es uns gelinge, einander in der Angst beizustehen, Angst zu bewältigen, halten wir miteinander Fürbittgebet. Ja, Jesus sagt auch uns dreimal im Evangelium, fürchtet euch nicht. Und ebenso sagt er, einmal kommt alle zu mir, die euch plagt und schwere Lasten zu tragen habt. So kommen wir jetzt zu ihm mit unseren Bitten und Anliegen.
1: Wir beten für uns Christen, dass wir uns furchtlos zu Jesus Christus bekennen und im Vertrauen zu ihm unser Leben gut meistern. Christus, höre uns.
0: Christus, erhöre uns.
1: Wir beten für die Regierenden und für die Politiker, dass sie ihre Aufgabe als Dienst an den Menschen verstehen und sich um das Allgemeinwohl sorgen. Christus, höre uns.
0: Christus, erhöre uns.
1: Wir beten für alle Menschen, dass sie einander in den Ängsten des Lebens beistehen und einander Mut und Kraft für das Leben schenken. Christus, höre uns.
0: Christus, erhöre uns.
1: Wir beten für die Kirche, dass sie die Botschaft des Glaubens als Botschaft vom guten Gott verkündet und so den Menschen Hoffnung und Zuversicht vermittelt. Christus, höre uns.
0: Christus, erhöre uns.
1: Wir beten für alle, die unter Gewalt, Krieg und Terror leiden, dass die Kriegstreibenden Wege des Friedens gehen und dass alle Menschen zum Frieden gelangen. Christus, höre uns.
0: Christus, erhöre uns.
1: Wir beten für alle Verstorbenen, dass sie nach all der Angst in ihrem Leben und Sterben Geborgenheit, Heimat und Wohlergehen bei Gott erfahren. Christus, höre uns.
0: Christus, erhöre uns. O Gott, wir danken dir dafür, dass du uns sagst und auch zeigst, wie wir die Ängste des Lebens durchstehen können. Geh du immer mit uns hinein, auch in unseren Alltag. Geh mit uns durch unser ganzes Leben. So bitten wir dich, der du lebst in Ewigkeit.
1: Amen.

Herr unser Gott, schenke uns aus dieser Feier Vertrauen, Optimismus, Hoffnung und Freude für unser Leben. Darum bitten wir dich, der du lebst in Ewigkeit.

Ja, du bist heilig, großer Gott. Du bist der Quell aller Heiligkeit. Und so bitten wir dich nun, sende deinen Geist auf diese Gaben herab und heilige sie, damit Jesus Christus mit Leib und Blut unter uns gegenwärtig wird und wir seinen Auftrag erfüllen. Denn am Abend vor seinem Leiden nahm er beimal das Brot und sagte dir Dank, brach das Brot, reichte es seinen Jüngern und sprach, nehmet und esset alle davon. Das ist mein Leib, der für euch hingegeben wird.

Dann nahm Jesus auch den Kelch mit Wein, dankte noch einmal, reichte den Kelch seinen Jüngern und sprach: Nehmet und trinket alle daraus. Das ist der Kelch des neuen und ewigen Bundes, mein Blut, das für euch und für alle vergossen wird zur Vergebung der Sünden. Tut dies zu meinem Gedächtnis.

Was wir hier feiern, ist ein Geheimnis des Glaubens. Gütiger Vater, wir feiern das Gedächtnis unserer Versöhnung und verkünden das Werk deiner Liebe. Jesus ist durch Leiden und Tod hinübergegangen in das neue Leben und ist auferstanden zu deiner Herrlichkeit. Schau auf uns herab und stärke uns in diesem Glauben, diesem Vertrauen zu dir. In diesem Glauben beten wir für alle Menschen, die viele Ängste durchzustehen haben, für die Kranken, für die Menschen in den Kriegsgebieten der heutigen Welt, für Menschen, die verfolgt werden, für Menschen, die Angst der Flucht auf sich nehmen, Menschen, die in der Krankheit, im Sterben oft Angst empfinden. Wir bitten dich, begleite sie und auch uns auf diesem Lebensweg. In diesem Glauben beten wir auch für unsere Verstorbenen, für alle, die aus dieser Welt geschieden sind. Wir bitten dich, nimm sie nach den Ängsten des Lebens auf in dein Reich, wo es keine Angst mehr gibt, sondern nur Vertrauen, Geborgenheit und Heimat. Um all das bitten wir durch Christus, deinen Sohn. Durch ihn und mit ihm und in ihm ist dir, Gott allmächtiger Vater, in der Einheit des Heiligen Geistes, alle Herrlichkeit und Ehre, jetzt und in Ewigkeit. Lasset uns beten. Auch wir haben den Geist empfangen, der uns in die Gemeinschaft mit Gott und untereinander führen will. In dieser Gemeinschaft dürfen wir immer wieder, auch jetzt, zu Gott, dem Vater, beten. Vater unser im Himmel, geheiligt werde dein Name. Dein Reich komme, dein Wille geschehe, wie im Himmel, so auf Erden. Unser tägliches Brot gib uns heute und vergib uns unsere Schuld, wie auch wir vergeben unseren Schuldigen. Und führe uns nicht in Versuchung, sondern erlöse uns von dem Bösen. Denn dein ist das Reich und die Kraft und die Herrlichkeit in Ewigkeit. Amen. Der Herr hat zu seinen Aposteln gesagt, Frieden hinterlasse ich euch, meinen Frieden gebe ich euch. Und so bitten wir, Herr Jesus Christus, du Friedensfürst, schenk deinen Frieden uns, unseren Familien, unserem Land, den Menschen in den Kriegsgebieten der heutigen Welt. Schenke Frieden allen Menschen, die in Angst leben müssen. Führe alle Menschen und Völker zur Verständigung und zum Frieden. Dieser Friede des Herrn sei allezeit mit euch.

sieht das Lamm Gottes, es nimmt hinweg die Sünde der Welt. Herr, ich bin nicht würdig, dass du eingehst unter mein Dach, aber sprich nur ein Wort, so wird meine Seele gesund. So sagt der Herr auch uns, habt keine Angst, ich bin immer bei euch.

Der Konzertchor von Läutigern wird nun uns begleiten beim Kommunionempfang mit einem Gesang.

Wir wollen beten. O Gott, von dir kommen wir her. Auf dich hin gehen wir. Du bist unser Ziel. Schenk uns Vertrauen zu dir in all den Ängsten des Lebens. Wenn du mit uns gehst, dürfen wir mit Hoffnung und Zuversicht im Leben stehen. Dafür danken wir dir und darum bitten wir dich durch Christus, unseren Herrn. Schließen wir den Gottesdienst gemeinsam ab mit dem Danklied. Lasst uns loben aus dem Gotteslob, das wir gemeinsam singen.

Der Herr sei mit euch. Es segne und begleite uns alle, der gütige Gott, der Vater, der Sohn und der Heilige Geist. Ich darf ein herzliches Danke an den Konzertchor von Reutlingen sagen, der uns mit zwei wunderbaren Gesängen uns bei diesem Gottesdienst beschenkt hat. Wir wünschen dem Chor alles Gute für seine Chortätigkeit, für heute konkret eine gute Heimfahrt nach Reutlingen. Ich wünsche Ihnen heute noch einen schönen, hoffentlich nicht zu heißen Sonntag, eine gute Woche. Uns allen, dass wir die Augen offen haben für uns und für die Mitmenschen, damit wir bemerken, wo wir und Mitmenschen Angst erleben, dass wir dann uns und den Mitmenschen den Satz sagen, hab keine Angst, Gott ist mit dir und dann wird alles gut werden. Dass uns das gelünge, wünsche uns allen von Herzen. So lasst uns nun alle gehen in Frieden.

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1: Für die heutige Ausgabe der Sonntagsakademie haben wir wieder in unserem Archiv gekramt. Gefunden haben wir einen Vortrag von Karin Peter mit dem Titel »Gott liebt in einer Radikalität, vor der man sich fürchten kann«. Zum Ringen um Gott in Esther Maria Magnis. Gott braucht dich nicht, eine Bekehrung. Karin Peter ist Professorin für Katechetik, Religionspädagogik und Religionsdidaktik am Institut für Praktische Theologie an der Katholisch-Theologischen Fakultät in Innsbruck. Aufgezeichnet wurde der Vortrag im September 2024 bei den Innsbrucker Theologischen Sommertagen. Sie standen damals unter dem Motto »Gott – eine Provokation«. Ich wünsche Ihnen spannende Unterhaltung.
2: Wie hast du es mit der Religion? Wie hast du es mit Gott? Die Beantwortung der Gretchenfrage nach der Religiosität im Allgemeinen und nach Gott im Besonderen ist in West- und Mitteleuropa in einem Umbruch. Wie in einem Brennglas wird dies in besonderer Weise gerade bei jungen Menschen deutlich. Religionssoziologische Studien helfen, diesen Umbruch in differenzierter Weise wahrzunehmen. Sie bilden den Hintergrund dafür, ein Buch näher in den Blick zu nehmen, in dem ein Ringen um Gott beschrieben wird,

eingemahnt wird, in recht allgemeiner und eher oberflächlicher Weise. Trotzdem sind die Ergebnisse aufschlussreich. Für die letzten 20 Jahre, von 2002 bis 2019, fast 20 Jahre, zeigt sich eine deutliche Entwicklung, die gleichzeitig aber auch von einer großen Ungleichzeitigkeit geprägt ist. Insgesamt sinkt unter jungen Menschen die Bedeutung des Gottesglaubens kontinuierlich. 2002 ist für 37% der Jugendlichen der Glaube an Gott wichtig. 16% sehen ihn teils als wichtig an, 45% ordnen ihm keine Bedeutung zu. 2019, 17 Jahre später, sind es mit 32% um 5% weniger, für die der Glaube an Gott eine wichtige Rolle spielt. Um 4 Prozentpunkte auf 49% steigt der Anteil derjenigen, die den Gottesglauben als unwichtig deklarieren. Der Anteil derjenigen, die als teils bedeutungsvoll einschätzen, bleibt so gut wie gleich. Spannend ist aber, wie differenziert sich dieses Bild darstellt, wenn die unterschiedlichen religiösen Bekenntnisse berücksichtigt werden. Bei Jugendlichen, die sich als katholisch oder evangelisch deklarieren, sinkt der Prozentsatz derer, denen der Gottesglaube als wichtig erscheint, um 12 bzw. 14 Prozentpunkte. Bei katholischen Jugendlichen von 51 auf 39%, bei evangelischen von 38 auf 24, die jeweils erste Zeile in den Kategorien. Umgekehrt steigt der Anteil derjenigen, die dem Gottesglauben keine Bedeutung zurechnen, von 30 auf 41%, von 40 auf 50%, die jeweils vorletzte Zeile. Das Ausmaß an Einschätzungen, dass der Gottesglaube teils wichtig ist, bleibt in etwa gleich. Bei den Jugendlichen, die sich einer anderen Religion zugehörig fühlen, in erster Linie sind es Musliminnen und Muslime, zeigt sich ein anderes Bild. Die Bedeutung des Gottesglaubens wird 2002 von 68% und damit von deutlich mehr Jugendlichen als relevant angesehen. Und dieser Wert bleibt über diese 17 Jahre hinweg konstant. Die Annahme, dass der Gottesglaube nicht so wichtig ist, geht sogar um einige wenige Prozentpunkte zurück. Bei den Jugendlichen, die sich keiner Religion zuordnen, stellt sich die Situation noch einmal ganz anders dar. Auch hier halten sich die Ergebnisse konstant durch. Nur ein kleiner Teil, gleichbleibend 6 bis 7% der Befragten, sehen den Glauben an Gott als bedeutsam an. Ungefähr gleich viele schätzen ihn teils als wichtig ein und der große Anteil von über 80% geht von dessen Unwichtigkeit aus. Innerhalb dieser bedeutsamen und besonders spannenden Gruppe von jungen Menschen wird so eine insgesamte Tendenz sichtbar, aber auch eine große Heterogenität. Um die prinzipielle Tendenz des Rückgangs der Bedeutung des Gottesglaubens besser einschätzen zu können, ist eine Differenzierung von drei unterschiedlichen Dimensionen von Glauben hilfreich. Erstens, Glaube im Sinn von Notitia, dem Wissen um religiöse Inhalte. Zweitens, Glaube im Sinn von Assensus, einer Zustimmung zu religiösen Inhalten. Das eine ist, ich weiß darum, und das andere, ich übernehme die sind für mich persönlich wichtig. Und das dritte, Glaube im Sinn von Fiducia, dem Gefühl des Getragenseins von einer transzendenten Größe. Auffallend ist, dass diese drei Dimensionen sich in West- und Mitteleuropa in den letzten Jahren sehr unterschiedlich entwickelt haben. Die Bedeutung der Assensus-Dimension erweist sich als stark rückläufig. Die Zustimmung zu Glaubensinhalten spielt eine zunehmend geringere Rolle. Auch die Notitia-Dimension hat an Bedeutung eingebüßt. Das Wissen um religiöse Glaubensinhalte sinkt. Die in den religionssoziologischen Studien beschriebene Abnahme des Gottesglaubens insgesamt entspricht dem Bedeutungsverlust der Notitia und der Assensus-Dimension.

0: Im Unterschied dazu weist die dritte Dimension, die Fiducia, das Gefühl des Getragen- und Aufgehobenseins im Glauben, überraschenderweise aber eine anhaltend hohe Zustimmung auf. Es gibt also eine Kluft zwischen der hohen Zustimmung zu dem Gefühl eines Aufgehobenseins von einer transzendenten Größe und der sinkenden Zustimmung zum Gottesglauben. Offensichtlich wird der Aspekt des Getragen- und Geborgenseins im Glauben nicht mehr exklusiv mit einer personalen Gottesvorstellung in Verbindung gebracht. Stattdessen boomen neue Formen von Religiosität, in denen sich die Sehnsucht nach einem spirituellen Geleitschutz, wie man sagen könnte, zeigt. Wenn manchmal von einer Renaissance der Religion die Rede ist, beziehen sich diese Aussagen vor allem auf diese Fiducia-Dimension. Exemplarisch zeigt sich dies in der Karriere von Engeln. Der Glaube an Engel bleibt weitgehend vage, ohne Notwendigkeit, die Notitia und die Ascensus-Dimension einzuholen. Ein solcher Glaube ist nicht an christliche Inhalte gebunden und kann ohne Zustimmung zu einer konkreten Glaubensüberzeugung oder einer konkreten Glaubensgemeinschaft auskommen. Er hebt nicht den Anspruch, kohärent zu sein und ist keiner bestimmten Gottesvorstellung verpflichtet. Er soll einfach dazu beitragen, die Herausforderung des Lebens besser zu bewältigen, sich begleitet und beschützt zu fühlen. Vor dem Hintergrund dieser Großwetterlage in Sachen Gottesglaube möchte ich nun eine Publikation näher in den Blick nehmen, die sich explizit dieser Gottesfrage widmet. Es geht um das 2012 erschienene Buch von Esther Maria Magnis, Gott braucht dich nicht, eine Bekehrung. Es ist ein Buch, das den persönlichen Glaubensweg, vorweggenommen ein insgesamt sehr verschlungener Weg einer jungen Frau, nachzeichnet, in der christlichen, konkret in der katholischen Tradition, den sie in autobiografisch-literarischer Weise darstellt. Insgesamt kann das Buch als eine Bekenntnisschrift gelten, die sich wesentlich der Ascensus-Dimension zuordnen lässt, die gegenwärtig so stark unter Druck ist. Die Erfahrung der Fiducia, des Getragenseins, wird explizit mit der christlichen Gottesvorstellung in Verbindung gebracht. Etwas, was gegenwärtig auch zunehmend weniger wichtig wird. Was Magnis beschreibt, ist wesentlich ein Ringen um die Gottesfrage in christlicher Tradition. Sie tut dies mit schonungsloser Radikalität und hoher Sprachsensibilität, ja Sprachgewalt. Wir werden einige Ausschnitte hören. Es sind ihre subjektiven Zugänge, die sie beschreibt, die auch nicht durch theologische Maßstäbe gefiltert sind. Magnis nimmt Leser und Leserinnen mit hinein in eine Auseinandersetzung, in der sich die Frage nach Gott in verschiedener Hinsicht als Provokation erweist. Mitten im Leben, angefragt durch den Tod naher Menschen, mit neuen Zugängen zu Gott. Die Autorin wächst in den 80er Jahren des vergangenen Jahrhunderts im Ostwestfälischen gemeinsam mit zwei Geschwistern in einer gemischt konfessionellen Familie auf. Sie wird katholisch getauft. Es gibt eine gewisse Bindung, vor allem an die katholische, aber auch an die evangelische Kirche, nicht besonders eng. In diesen Kontext eingebettet, schildert Magnis ihre frühesten Gotteserfahrungen. Ich mochte Gott. In der Kirche war mir oft langweilig, aber ich fand ihn grundsätzlich sehr interessant. Er schien etwas Wahnsinniges zu haben und etwas sehr Zartes. Entscheidend prägend für sie wird aber ein Erlebnis im Alter von 5 oder 6 Jahren in Spanien in der Nacht am Atlantik. Ich summte mich an den Ton vom Wellengeräusch heran und schaute auf die weite Fläche bis zu einem schmalen Streifen weit weg, wo das Glänzen des Wassers endete und das Dunkel des Himmels begann. All. Während ich schaute, begann die Tiefe des Himmels, die sich durch die einzelnen Sterne darin andeutete, zu wachsen. Ich fühlte mich wie ein unbeobachteter Teil dessen und fand es schön und wartete und schaute und hatte keine Ahnung, was eigentlich gerade geschah. Und dann zeigt sich in dieser starken Naturerfahrung etwas, das dazu beiträgt, ein Mehr, ein sich überschreiten zu verspüren. In mir, ohne Konsonanten, ohne Vokale, mein Name. Die Welt trat nicht zurück, aber ich trat aus ihr hervor, mitten aus der Nacht, weil mein Name in mir nachklang. Die ganze Zeit, in einer Weise, in der ich nicht sprach, darin lag ein Ernst, liebevoll und gleichzeitig unbedingt. In dem Blick lag etwas, ich weiß nicht, wie man das beschreibt, etwas Aufrichtendes, was mir das Gefühl gab, mich selbst ernst nehmen zu müssen. Ein Wissen um mich, das ich nicht nachvollzog, auffordernd und gleichzeitig zustimmend, gutheißend. Ich war so erstaunt, ich weiß nicht, wie lange ich da saß. Und dann war ich mir auf einmal ziemlich sicher und es platzte aus mir raus: Ach, du bist Gott. Das ist Gott. Und weil ich ihn so lieb fand in seiner Zuneigung, hob ich meine Hand vom warmen Stein und winkte ihm ein bisschen zu. Es ist ein flüchtiger Moment, aber einer, der bei dem kleinen Mädchen nachhaltigen Eindruck hinterlässt. Und dennoch entwickelt sich die Gottesbeziehung in eine andere Richtung. In der Pubertät pflegt Magnus anlassbezogene Gebete, zum Beispiel vor einer Schularbeit. Die Erfahrung, dass diese nicht erfüllt werden, dass die Arbeit misslingt, ist für Magnus rückblickend ein entscheidender Faktor für ihr schleichendes Abwenden von Gott. Es war in diesem Alter, so mit 13, 14, als ich irgendwie begann, mich leise von Gott zu trennen. Eine Trennung ohne Winken, ohne Tschüss zu sagen. Bei Magnus setzt sich der Eindruck durch, dass Gott und Mensch getrennten Welten angehören. Verstärkt wird diese Einschätzung durch überzogen hohe ethische Ansprüche, die ihr in Verkündigung und religiösen Bildungsprozessen begegnen. Entsprechend wächst die Überzeugung, ich kann da eh nichts machen. Gott braucht mich nicht. Angesichts der von ihr wahrgenommenen Fokussierung auf ethische Fragestellungen wird Magnus der Mehrwert eines Bezugs zu Gott zunehmend unklar. In der Darstellung durch andere wird er für sie immer kleiner. Ich hatte Gott nicht so spießig kennengelernt. Ich hatte zwar keine Ahnung, was er wollte, aber er interessierte mich einfach. Irgendwas band mich an ihn, sein Gottsein, seine Wirklichkeit. Aber was ich von ihm hörte, machte ihn zum Spießer, zum Moralapostel. Unvermittelt gewinnt die Gottesfrage mit der Krebsdiagnose des Vaters für die nun etwa 17 Jahre Autorin neu an existenzieller Bedeutung. Die Frage bricht regelrecht über sie herein. Den unbedingten Wunsch, dass ihr Vater weiterleben möge, bringt sie mit Gott in Verbindung. Ich will Papa behalten. Da spürt man für Sekunden ängstlich in der Kehle und beim Atmen. Ich nahm diesen Satz wahr, als er fast ganz zusammengewachsen war, wenn er sich leicht blähte, und ließ ihm seine Bewegung. Er drehte sich langsam, wie ein großes, ausgespanntes Segel. Ich ließ es gewähren. Und als es aufhörte, sich zu bewegen, dachte ich, Gott, und war ausgerichtet. Die Hinwendung zu Gott mit diesem existenziellen Anliegen erlebt Magnus als neue Dimension von Gebet. Ich war das Gebet, ganz. Ich wollte mit allem, was ich war, dass mein Vater überlebt. Es war eben nicht so wie sonst, dass ich in meinen Bitten Gedanken gestrickt war. Ich zensierte mich nicht so wie sonst. Detailliert beschreibt sie ein gemeinsames Gebet mit ihren zwei Geschwistern in dieser Phase. Dafür treffen sich die drei am Dachboden. Sie beginnen mit dem Kreuzzeichen. Wir schwiegen. Minutenlang. Da wurde das Schweigen auf einmal still. Und aus der Stille kam ein Ziehen. Aus der Stille wuchs eine Ruhe, eine ruhige Geduld. Es war nicht mehr unser Warten, es war seins. Gott, größer als am Meer, so deutlich wie ich bin, deutlicher, gewisser als man selbst. Diese Gebetserfahrung schildert Magnus als einmaliges Erlebnis. Es ist so besonders, dass sie diese spezielle Situation wiedererfahren möchte. Damit einhergehen aus einer Außensicht magisch anmutende Versuche, Gott herbeizubeten, mit einer Formel, mit so richtig viel Gefühl, damit es so wird wie bei diesem einen speziellen Gebet am Dachboden, dass Gott wieder da ist. Einstellung und Haltung zum Gebet sind für Magnus davon geprägt, dass es für sie unmöglich ist, einen Menschen, den man liebt, tot zu denken. Entsprechend erscheint ihr ein empirisches Wunder, durch das ihr Vater geheilt wird, als viel realistischer, als der Tod viel wahrer. In fast verzweifelter Weise beginnt sie, ihr Gebet zu intensivieren. Ab diesem Tag begann ich, mein ganzes Vertrauen Gott zu schenken und zu glauben, dass sich der Berg erheben und ins Meer stürzen würde, dass Papa gesund würde, weil ich betete, als hätte ich es schon empfangen. Den letzten Zweifel verscheucht. Danke, dass du uns helfen willst. Danke, dass du Papa gesund machst. Magnus favorisiert damit eine sehr direkte, ja, eng geführte Art des Gebets. Sie grenzt sich klar ab von einem weiten Verständnis von Gebetserfüllung, von Heilung und Wunder. In einem solchen würde auch ein neues Verständnis einer Situation, eine soziale Dimension mit einschließen. Die Deutung von Wundererzählungen, in der in dieser Weise eine Blindenheilung als Ablegen von Scheuklappen oder als Neupositionierung in einer Gemeinschaft verstanden wird, erlebt sie aber als Unerträglichkeit. Es ruft bei ihr, wie sie schreibt, regelrecht Gänsehaut hervor. Es sind so sehr spezifische Vorstellungen von Gebet, von Heilung und Wunder, die sie absolut setzt. Aber alle intensiven Gebete fruchten nichts. Ein halbes Jahr später habe ich das Stockwerk des Krankenhauses zusammengeschrien und kurz vorm Wahnsinn gedacht, ich müsse mir die Haut vom Gesicht reißen, als ich meinen Vater tot im Bett liegen sah. Danach bin ich verstummt. Totenstille, die ganze Welt. Still und kalt, wie wenn Schnee gefallen ist. Der Tod ihres Vaters erschüttert Magnus zutiefst, in ihrer Person und in ihrem Gottesglauben. Die Kraft des Grauens und des Todes nehmen sie so richtig gefangen. Die Anfragen an Gott fallen umfassend und heftig aus. Magnus spricht von Scham, die sie zu dieser Zeit empfindet, für Gott und für sich selbst, die sie auf Gott vertraut hat. Die unterschiedlichen Erfahrungen passen für sie einfach nicht zusammen. Auf der einen Seite die Überzeugung, dass diese Kraft auf dem Dachboden eine ruhige Liebe und wirklich gut ist. Dass Gott in seiner Güte den Krebs hätte zwingen können, sich zurückzuziehen. Und dass sie selbst sich Gott vertrauensvoll angenähert hat. Ich habe es wirklich geglaubt, dass Gott ihn heilen kann. Auf der anderen Seite der so frühe Tod des Vaters, der ihre Mutter, ihre Geschwister und sie selbst traurig und überfordert zurücklässt. Daraus ergibt sich für sie. Das Schlimme war ja, dass ich wusste, dass es Gott gab. Diese Gewissheit war ganz klar da, das gebot mir auch nach wie vor mein Intellekt. Also was für ein Schwein ist das, das nicht mal meinen Glauben an seine Wunder will? Ich habe ihm gesagt, ich glaube nicht mehr an dich. Du bist tot. Ich hasse dich. Und dann war wieder Stille. Gänzlich eingenommen von der Theodizee-Frage, rechnet die junge Frau dezidiert mit Gott ab. Weil Liebe für sie Ewigkeit fordert, stellt sich für sie aber auch die Frage, wie Menschen eigentlich zurechtkommen mit all dem Leid ohne Gott. Wie nehmen die anderen Menschen das hin? Wie machen die das? Wie halten die das aus, wenn es keinen Himmel gibt? Welche Antworten haben die? Für sich selbst zieht sie eine eindeutige Konsequenz. Ich wollte, dass Gott aus meinem Denken ganz verschwindet. Ich wollte sauber aufräumen darin. Und dazu gehörte als erstes, den Gedanken zulassen zu müssen, dass dieses Leben mit dem Tod beendet wird. Das war schrecklich. Das war sehr, sehr beängstigend. Magnis verabschiedet sich von einer transzendenten Dimension, auch von gesellschaftlichen Selbstverständlichkeiten. Dass ein Verstorbener im Herzen und in der Erinnerung anderer weiter besteht, hält sie für peinliches Gehampel einer ungläubigen Erwachsenengeneration, die den Tod letztlich nicht ernst nimmt. Solche Antworten hält sie für so billig. Die verbreitete Vorstellung vom Weiterleben eines Menschen im Herzen oder der Erinnerung anderer erscheint ihr als Bullshit. Magnis dekonstruiert gesellschaftlich herrschende Hilflosigkeit und Sprachlosigkeit in diesen Fragen und zeigt Inkonsistenzen auf, die sich daraus für sie ergeben. Dass einerseits in selbstverständlicher Weise von Schönheit und Liebe in der Welt ausgegangen wird, von bleibender Erinnerung an Vergangenes, andererseits aber Ewigkeit bestritten wird. Einer solchen Inkohärenz kann sie nichts abgewinnen. Sie ringt sich stattdessen dazu durch, der so großen Angst vor der Sinnlosigkeit dieses Lebens radikal ins Auge zu sehen. Es ist ein alles andere als einfacher Weg. Sie schwänzt die Schule, ist oft allein im Wald, zieht sich von ihrer Peergroup zurück, wird einem Therapeuten zugeteilt, der ihr nicht helfen kann. Einziger Anker für sie ist die pflegebedürftige, demente Oma, die in der Zwischenzeit ins Elternhaus gezogen ist und an deren Betreuung sich die junge Frau beteiligt. Nach einem längeren Prozess, ungefähr zum ersten Jahrestag des Todes ihres Vaters, ist die radikale Abkehr von Gott vollzogen. Es sind Ascensus und Fiducia-Dimension, die neu bestimmt werden. Jetzt vor einem Jahr musste Mama an Papas Bett gesessen haben. Jetzt vor einem Jahr betete sie an seinem Bett. Es war mir egal. Und das war so erleichternd. Oh Gott, war das erleichternd. Scheiß der Hund drauf, es ist egal. Scheiß auf die Toten. Sollen sie alle gehen, dann sind die Dinge eben zu Ende. Ich seufzte froh. Als wäre der Hammer gefallen. Endlich, stieß ich hervor. Zog die kalte Luft in meine Lungen, schloss die Augen im dunklen Wald, atmete aus. Ist mir egal. Und war froh. Ist mir so egal. Diese klare Position geht mit einer inneren Erstarrung, einem inneren Schweigen einher. Jedenfalls erinnere ich mich für die Jahre danach nur an äußere Vorgänge, kaum an Innerlichkeit. Es mag also in mir endgültig geschwiegen haben, es mag so gewesen sein, dass keine Frage mehr jammerte, kein Hass mehr flüsterte. Die von Magnis errungene Position bleibt aber nicht auf Dauer in gleicher Weise bestehen. Sie bekommt zunächst sehr feine, dann größere Risse, schließlich Brüche. In ihrer eigenen Deutung ist es die Frage nach Gerechtigkeit und Gericht, die sich nicht auslöschen lässt, die bleibt und die Wurzel einer neuen Sehnsucht ist. Rückblickend beschreibt Magnis das Wirken Gottes auch in dieser Zeit. Gott muss noch leiser gewesen sein als das. Seine Macht muss in der Stille liegen. Sein Schweigen scheint mir unerbittlich gegen das Schweigen der Welt. Seine Stille ist gnadenlos gegen den Tod. Sie bringt das Nichts zum Bersten. Gott untergräbt die Stille. Explizit wird ihre nicht auszulöschende Sehnsucht 4 Jahre nach ihrem Bruch mit Gott in einem gemeinsamen Singen mit ihrer Oma. Jeden Abend singen sie gemeinsam das Lied »Weißt du, wie viel Sternlein stehen?« Wir kamen wieder zum Refrain. Gott, der Herr, hat sie gezählet, dass ihm auch nicht eines fehlet, kennt auch dich und hat dich lieb. Kennt auch dich. Das war es. Ganz einfach. Kennt auch dich. Das versetzte mir einen Schlag. Mein Gesicht wurde heiß. Das war mein Wort. Das war mein Wort, das ich vergessen hatte. Magnis bezeichnet dieses hingemurmelte Wort, das aus 3 Wörtern zusammengezogen ist, kennt dich auch, als ihr Urwort, als vollkommen wahr, als Anfang meines neuen Glaubens. Es birgt zugleich auch ein bestimmtes anthropologisches Verständnis, ein bestimmtes Verständnis vom Menschen. Denn wer beginnt, ich zu sagen, der meint das bisschen Freiheit, das der Mensch vielleicht hat, was uns ermöglicht, einen Namen zu tragen und keine Nummer. Wer beginnt, ich zu sagen, der hat die unsichtbare Welt schon betreten, weil wir alle keine Beweise für uns haben, weil wir uns alle still und heimlich darauf verlassen, wirklich zu sein, weil wir im Respekt vor diesem unbeweisbaren Geheimnis unserer Existenz sogar von einer Würde sprechen. Sichtbar ist die nicht. Es ist eine Annahme, ein Glaube. Mit dem Bewusstsein für das Ich geht auch ein Bewusstsein für ein Du einher, sowie für Schönheit und Wahrheit. Und als Bedingung all dessen sieht Magnis Gott. Ich glaube, dass es ein Sein der Dinge gibt, dass es die Wirklichkeit gibt und darum auch die Wahrheit der Welt. Und für diese gilt ihres Erachtens, Wahrheit ist Gott. Dieses Fundament aller Wirklichkeit wird von Magnis in einer hohen Präsenz erlebt. Bei Gott sieht sie die Initiative für ihre eigene Entwicklung und Neuausrichtung in der Gottesfrage. Auch wenn Gott nicht gebrüllt hat, auch wenn er nicht hineingefahren ist in mein Leben, die Erkenntnis, dass er Gott ist, war das Lauteste, was ich jemals gehört habe. Dazu musste ich mich verhalten. Es war das Stärkste, was ich kennengelernt habe, und ich schließe, wenn ich das sage, alle Tode, die ich erlebt habe, mit ein. Für Magnis tut sich eine neue Ordnung auf. Eine, die nur Gott geben kann und die durch diese neue Beziehung zu Gott strukturiert ist. Gegenwart ist kein Begriff aus der Zeit. Gegenwart ist die Gottes, schreibt sie. Diese Überzeugung drückt sie in ihrem Wunsch aus, in und aus dieser neu entdeckten Gegenwart zu leben. Ich bete, dass Gott mich führt, dass meine Schritte an seiner Wahrheit entlanglaufen. Ich will mich nicht mehr entfernen von Gott. Es macht keinen Sinn. Dabei reflektiert Magnis ihren eigenen Glaubensweg als einen mit Brüchen, ihre Gebete als nicht rein, sondern randvoll mit Erde, mit Freude und Achselschweiß und Leid und Stuss und Langeweile. Entsprechend ist Gott für sie auch nicht bloß ein Klang in der Welt, ein Lied in allen Dingen, nicht Zauberworte, die die feinen Seelchen in seligen Momenten erfahren. Es ist kein Wispern in Frühlingslüftchen und kein himmlisches Flüstern in zarten Klängen, sondern das Wort ist Fleisch geworden. Diese neue Gottesbeziehung hat für Magnis auch Bestand, als das Leben wieder eine große Herausforderung, ein neues Widerfahren ist, für sie mit sich bringt. Eine analoge Situation zu der, die sie schon einmal in eine so große Krise gestürzt hat. Wieder erkrankt ein nahes Familienmitglied an Krebs. Diesmal ist es ihr Bruder Johannes. Sie ist zu diesem Zeitpunkt 24, er 23 Jahre alt. Wie zuvor für ihren Vater betet Magnis in intensiver Weise, jetzt für ihren Bruder. Diesmal mündet ihr Gebet für sie allerdings in die tiefe Überzeugung, dass, Zitat, die Liebe des Gottes zu Johannes größer und stärker ist, weil sie wahrhaftiger ist als meine. Die OP des Bruders verläuft gut. Der Krebs ist besiegt, bis er noch massiver zurückkehrt. Es ist furchtbar und erschüttert die Gottesbeziehung von Magnus doch nicht mehr grundsätzlich. Dennoch gehen diese Widerfahrnisse für sie mit Erfahrungen einher, die sie Gott in einer durchaus ambivalenten Weise beschreiben. Als Wahrheit, als allerwirklichste Wirklichkeit, als absolute Liebe. Aber auch als Kraft, die in Abgründe führt. Gott ist schrecklich. So schön er auch ist, so unendlich tief seine Liebe und Zuneigung zu den Menschen sein mag, ich erschrecke vor Gott. Und die Schrecken aus der Zeit damals lassen mich in meinen Gebeten immer noch humpeln. Und es ist eine Lüge, die in manchen Kirchengemeinden verbreitet wird, wenn sie sagen, wir haben keine Drohbotschaft, wir haben eine Frohbotschaft. Es ist nicht wahr. Es ist einfach nicht wahr. Magnus begründet ihre Überzeugung mit dem Schrecken der Welt, der sich Platz auch im christlichen Glauben nimmt und so ihres Erachtens zu einem integralen Bestandteil dessen wird. Gott hat sich in dieser Welt am Kreuz hinrichten lassen. Das gehört zu den dreckigsten Todesarten, die es gibt. Und Gott hat zugelassen, dass mein Bruder sich zu Tode erschrak. Und Gott hat gesagt, dass jeder sein Kreuz in dieser Welt auf sich nehmen und ihm nachfolgen soll. Unser Glaube, der Glaube der Christen, hat einen Schrecken. So wie diese Welt. Und erst dann kommt die frohe Botschaft. Das bringt die junge Autorin zur Schlussfolgerung: Gott ist schrecklich, Gott brüllt, Gott schweigt, Gott scheint abwesend. Und Gott liebt in einer Radikalität, vor der man sich fürchten kann. Die von Magnus beschriebenen Schreckenskomponenten der Welt können meines Erachtens aber auch in einer Weise ernst genommen werden, die nicht zwingend zur Schlussfolgerung führt, dass dem christlichen Glauben, schließlich Gott selbst, schreckliche Anteile zugeschrieben werden. Ein bisschen so, wie Niki Wandinger das zuvor skizziert hat. Gott lässt sich in Jesus ganz in die Welt und damit auch in alle Schreckens- und Gewaltzusammenhänge hineinverstricken. Er liefert sich diesen ganz aus. Damit ist aber nicht gesagt, dass dies von Gott so gewollt ist und damit der Schrecken ein Teil von Gott selbst ist. In der Zeit des erneuten Miterlebens des Leidens einer nahen Person, des eigenen Mitleidens, wird für Magnus das Leiden Jesu zu einem entscheidenden Gewährsmoment der christlichen Vorstellung des Göttlichen. Denn wäre das nicht so gewesen, ich hätte nicht mehr mit Gott sprechen können. Ich hätte vielleicht irgendwie höflich weiter an ihn geglaubt. Aber ich hätte auch gedacht, komm erst mal runter aus deinem Himmel. Leide erst mal, bevor du von uns den Glauben verlangst. Jetzt konnte ich das nicht mehr sagen. In den Wochen des Sterbens ihres Bruders gewinnt die Hinwendung von Magnus zu Gott so neue Kontur. Nie in meinem Leben war ich so auf dem Grund der Wirklichkeit angekommen wie damals. Nie war es härter und dichter. Niemals zuvor erlebte ich so eine Erlösung in allem, was war. Wenn draußen der Sturm tobte und wir still beisammen saßen und das Gefühl hatten, etwas überstanden zu haben und nur nicht wussten, wie das Ende aussah. Aber es konnte keinen Schrecken mehr haben. Und jeder von uns hatte etwas Überraschtes im Gesicht. Ein Staunen. Dieses Buch von Esther Maria Magnus zu einem Ringen um die Gottesfrage stellt eine Provokation dar. Zum einen ist es eine Provokation für eine prägende Tendenz in der westeuropäischen Welt, in der der Glaube an einen personalen Gott rückläufig ist und die Notitia sowie die Assensus-Dimension abnehmen. Im Buch wird eine immanente Logik durch das starke Einbringen einer konkreten Transzendenzvorstellung aufgesprengt. Gerade in der Auseinandersetzung mit der Theodizee-Frage werden Inkohärenzen einer solchen Rationalität aufgezeigt. über die Erfahrung von Existenzialien wie Liebe oder Schönheit wird die Unabdingbarkeit eines Transzendentaspekts für die Autorin argumentativ eingeholt. Eine solche transzendente Dimension ist allerdings, wie kritisch anzumerken ist, nicht notwendigerweise mit einer christlichen Gottesvorstellung gleichzusetzen. Zum anderen stellt die Publikation auch eine Provokation für die akademische Theologie, konkret für mich, dar. Die starke, entschiedene Sprache, die unmittelbar ins Hirn geht und sich tief ins Herz bohrt, und das so eindringliche Betonen der bleibenden Anfrage an Gott aufgrund leidvoller Erfahrungen fordern heraus. Ebenso theologieprovozierend sind aber auch die klaren, teils sehr einseitigen Positionen der Autorin, exemplarisch was Verständnisweisen von Gebet, Heilung und Wunder anlangt. Hier ist die Theologie meines Erachtens gefordert, den von Magnis eingebrachten Anstoß aufzugreifen und eine größere Pluralität an legitimen Modellen stark zu machen und zum anderen differenzierende Unterscheidungen einzubringen. Dieses Buch stellt jedenfalls unter verschiedenen Rücksichtigen Herausforderungen und Provokation dar, der Gottesfrage weiter auf den Grund zu gehen. Ich freue mich, wenn das jetzt im Anschluss möglich ist. Vielen Dank für Ihre Aufmerksamkeit. Ich freue mich auf das Gespräch.
1: Sie hörten den Vortrag »Gott lebt in einer Radikalität, vor der man sich fürchten kann« zum Ringen um Gott in Esther Maria Magnis »Gott braucht dich nicht, eine Bekehrung«. Er wurde gehalten von Karin Peter, Professorin für Katechetik, Religionspädagogik und Religionsdidaktik. Ich bedanke mich bei Ihnen fürs Zuhören und wünsche Ihnen noch einen angenehmen Sonntag. Am Mikrofon verabschiedet sich Felix Schiffelhuber.

0: 10:50. Mailand, Auto mit 9 Menschen landet im Wassergraben. Bozen, Busse halten wieder am Walterplatz. Und Hochsommerwetter haben wir. Ich bin Wilhelm Schatzer. Grüß Gott.
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0: In einem Vorort von Mailand sind bei einem Verkehrsunfall 3 Jugendliche ums Leben gekommen. Zu dem Unfall kam es in den frühen Morgenstunden. Ein Auto landete in einem Kanal. Der 19-jährige Fahrer hatte die Kontrolle über das Fahrzeug verloren. Der Alkoholtest soll positiv gewesen sein. Insgesamt waren 9 Menschen in dem Kleinwagen. 2 Buben und ein Mädchen, alle 3 17 Jahre alt, starben. In Bozen ist jetzt die Bushaltestelle am Walterplatz wieder in Betrieb. Darauf haben viele Bozen, aber auch Pendler gewartet. Denn vor einem Jahr ist die Haltestelle entfernt worden und die Stadtbusse haben nur noch in der Südtiroler Straße gehalten, etwas weiter weg vom Zentrum. Die Proteste waren groß und so ist die Haltestelle nun, ein Jahr später, wieder zurück. In der Schweiz sollen heute die USA-Iran-Gespräche starten. Die Verhandler sind jetzt in Luzern. Aus den USA ist Vizepräsident J.D. Vance angereist. Einfach werden die Verhandlungen nicht, vor allem die anhaltenden Kämpfe im Libanon sorgen für neue Verstimmungen zwischen den USA und dem Iran. Dina Eck berichtet aus Washington.
2: Das Rahmenabkommen steht auf wackeligen Füßen. Der Iran benutzt die Straße von Hormuz als Druckmittel und droht mit Sperrung. Das US-Militär sagt, der Schiffsverkehr laufe weiter und man werde dafür sorgen, dass das so bleibt. Präsident Trump versicherte in einem Post, dass der Iran weder jetzt noch künftig Gebühren für den Schiffsverkehr durch die Meerenge erheben dürfe.
0: Die Schweiz will Nazi-Symbole in der Öffentlichkeit verbieten. Dazu gehören Flaggen, Gesten, Grußformeln, Slogans und Tätowierungen. Die Regierung in Bern hat dazu einen Gesetzentwurf ausgearbeitet. Bei Verstößen ist eine Geldstrafe in Höhe von 200 Schweizer Franken vorgesehen. Ausnahmen gelten, wenn Nazi-Symbole im schulischen, wissenschaftlichen, künstlerischen oder journalistischen Kontext verwendet werden. Sonne, Wolken und Hitzegewitter. So schaut's heute mit dem Wetter aus. Gleich mehr.
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0: Ganz ungetrübt sonnig ist es nicht. Schleierwolken schirmen die Sonne etwas ab. Es wird aber heiß mit 30 bis 36 Grad. Aktuell hat es 21 Grad in Kovar und im Pfunders, 23 in Zaarntein und in Schlanders und 26 Grad messen wir aktuell in Salon. Auch die kommende Woche bleibt es hochsommerlich.
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0: 10 vor 1.
1: Patientenverfügung. Bozen ist Spitzenreiter in Italien. Tödlicher Unfall in Mailand, landet Auto im Wasserkanal. Das Wetter heiß. Ich bin Wilhelm Schatzer. Grüß Gott.
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1: Immer mehr Menschen machen eine Patientenverfügung. Das heißt, sie schreiben auf, wie sie medizinisch behandelt werden sollen, wenn sie selbst einmal nicht mehr imstande sind, das zu entscheiden. Das Dokument wird in der Gemeinde hinterlegt. In unserer Region ist die Zahl der Patientenverfügungen im italienweiten Vergleich am höchsten, stellt der Verein Il Papavero der Mond fest, der sich um Palliativpatienten kümmert. Der Bozner Verein bietet auch Beratung bei der Erstellung der Patientenverfügung. Bei einem Verkehrsunfall bei Mailand sind 3 Jugendliche ums Leben gekommen. Es handelt sich um 2 Buben und ein Mädchen. Alle 3 waren 17 Jahre alt. Zu dem Unfall kam es in den frühen Morgenstunden. Ein Auto landete in einem Kanal. Der 19-jährige Fahrer hatte die Kontrolle verloren. Der Alkoholtest soll positiv gewesen sein. Insgesamt waren 9 Menschen in dem Kleinwagen. Bozen als Zentrum für zivile Sprengungen. Bei großen Bauprojekten und bei Sicherungsarbeiten gegen Steinschlag wird gesprengt, bei uns und weltweit. Über die Herausforderungen dabei und neue Möglichkeiten wurde bei einer Fachtagung in Bozen diskutiert. Landesgeologe Volkmar Meyer sagt:
3: Bozen ist wie Südtirol insgesamt eine Brücke zwischen Nord und Süd, Ost und West in ganz Europa. Und wir haben uns wirklich herangebracht an ein Niveau für viele Dinge, die weltweit von Interesse sind.
1: So haben 500 Fachleute aus Italien und dem Ausland an der Tagung teilgenommen. Einen Überraschungsfund gemacht hat die Polizei in Frankreich. Bei einer Drogenrazzia in einem Vorort von Paris haben die Polizisten ein Gemälde von Pablo Picasso entdeckt. Das Gemälde wurde als echter Picasso bestätigt. Die Staatsanwaltschaft machte aber keine näheren Angaben zum Werk. Sie hat jetzt Ermittlungen wegen Diebstahls und Hehlerei eingeleitet. Auf Südtirols Straßen ist heute viel los. Stellenweise kommt es zu Kolonnenverkehr und Staus auf der Brenner-Autobahn Richtung Norden zwischen Bozen und Klausen und Richtung Süden zwischen Brenner und Sterzing. Auch auf der Finchgauer Staatsstraße bei Laas und im Bustertal von Fintel bis zur Autobahneinfahrt in Farn stockt es. Heiß ist es. Wie weit die Temperaturen heute noch steigen? Gleich.
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1: Sonne, Wolken und Hitze. 28 Grad hat's jetzt in Auer, 29 in Gargazon, 25 in Laas und 24 Grad in Mühlwald. 30 bis 36 Grad werden es heute noch. Auch ein paar Gewitter können dann dabei sein. In der neuen Woche geht es hochsommerlich weiter.
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7: Hier ist die Landesverkehrsmeldezentrale. Auf der Brenner Autobahn Richtung Norden zwischen Bozen Süd und Klausen 6 Kilometer Stau wegen eines defekten Fahrzeugs. Kolonnenverkehr und Stau wegen Überlastung gibt es. Auf der Brenner Autobahn Richtung Norden zwischen Affi und Trient Nord, zwischen Brix und dem Brenner, Richtung Süden zwischen Brenner und Sterzing sowie zwischen Oberreto Süd und Affi. Stau auch im Bustertal Richtung Autobahn Einfach Brixenfahren ab Oberfintel und im Finchgau Richtung Reschen zwischen Laas und Eiers. Die Landesstraße ins Martelltal wurde wieder für den Verkehr geöffnet. Wegen der ersten Etappe des Radrennens Tourtransalps Lienz-Siljan kommt es auf folgenden Strecken zu zeitweiligen Sperren. Staller Sattel, Antholzertal, Olang, Welsberg, Niederdorf, Doblach, Innichen mit Ankunft in Siljan gegen 17 Uhr. Gute Fahrt!
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0: 10 vor 2. Bozen ist Spitzenreiter bei Patientenverfügungen. Die Kämpfe im Libanon gefährden die USA-Iran-Verhandlungen. Das Wetter hochsommerlich. Ich bin Wilhelm Schatzer. Guten Nachmittag.
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0: Immer mehr Menschen machen eine Patientenverfügung. Das heißt, sie schreiben auf, wie sie medizinisch behandelt werden sollen, wenn sie einmal selbst nicht mehr imstande sind, das zu entscheiden. Das Dokument wird in der Gemeinde hinterlegt. In unserer Region ist die Zahl der Patientenverfügungen im italienweiten Vergleich am höchsten, stellt der Verein Il Papavero da Mon fest, der sich um Palliativpatienten kümmert. Der Bozener Verein bietet auch Beratung bei der Erstellung der Patientenverfügung. In der Schweiz wollen die USA und der Iran Friedensverhandlungen führen. Die Kämpfe zwischen Israel und der Hisbollah im Südlibanon belasten und gefährden allerdings die Verhandlungen. Sarah Lehmel berichtet aus Israel.
2: Die Hisbollah ist Irans wichtigster Verbündeter und zentraler Teil seines regionalen Bündnisses gegen Israel. Teheran fordert deshalb in den Verhandlungen mit den USA einen Rückzug der israelischen Armee aus dem Südlibanon. Israel will dagegen seinen Norden sichern, der immer wieder von der Hisbollah angegriffen wird. Die libanesische Regierung hat eine Entwaffnung der Miliz mehrfach zugesichert, konnte sie bisher aber nicht aus dem Grenzgebiet verdrängen. Solange dies nicht geschieht, will Israel seine Truppen im Südlibanon belassen.
0: Einen Überraschungsfund gemacht hat die Polizei in Frankreich. Bei einer Drogenrazzia in einem Vorort von Paris haben die Polizisten ein Gemälde von Pablo Picasso entdeckt. Das Gemälde wurde als echter Picasso bestätigt. Die Staatsanwaltschaft machte aber keine näheren Angaben zum Werk. Sie hat jetzt Ermittlungen wegen Diebstahls und Hehlerei eingeleitet. Die anglikanische Kirche hat sich offiziell für ihre Rolle bei Zwangsadoptionen entschuldigt. Laut einer neuen Untersuchung soll es in den 1950er bis 70er Jahren in England und Wales 185.000 Zwangsadoptionen gegeben haben. Tausende unverheiratete Mütter in Mutter-Kind-Heimen wurden unter Druck gesetzt, ihre Kinder zur Adoption freizugeben. Mit Sonne und Wolken geht's durch den Nachmittag. Wie weit die Temperaturen steigen, gleich.
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0: Sonne und Wolken wechseln sich ab. Später drohen auch ein paar Gewitter. Die aktuellen Temperaturen: 26 Grad hat es in St. in Taufers, 27 in St. Martin in Passaia, 22 in Wolkenstein und 30 Grad in Auer. In der kommenden Woche geht es hochsommerlich weiter und es bleibt heiß.
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0: 10 vor 3. Brixen Musikschule bekommt bessere Klimaanlage. Mailand, 19-Jähriger nach tödlichem Unfall verhaftet. Das Wetter bleibt hochsommerlich. Ich bin Wilhelm Schatzer. Guten Nachmittag.
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0: In der Musikschule in Brixen wird die Klimaanlage verbessert. Das haben die Gemeinde und die Landesregierung vereinbart. Die Gemeinde Brixen lässt die Arbeiten für 1,6 Millionen Euro durchführen und bekommt das Geld dann vom Land rückerstattet. Notwendig sind die Arbeiten, damit die Musikschule das ganze Jahr über gut genutzt werden kann. Geplant ist, die Sommeraktivitäten auszubauen. Bücherlesen ist immer noch ein beliebtes Hobby. Wer sich ein Buch ausleihen will, muss nicht unbedingt in die Bibliothek, sondern findet auch online eine große Auswahl. Marlies Winkler.
2: Ja, es gibt ein Online-Angebot der Südtiroler Bibliotheken und es nennt sich Biblio24. Dort gibt es nun 27.000 digitale Bücher, Hörbücher und Zeitschriften. Wer einen gültigen Leseausweis hat, kann darauf zugreifen, kostenlos und rund um die Uhr. Auch die Titel der landesweiten Sommerleseaktion Lies mich, Led Jimmy 2026 gibt es in dieser Online-Bibliothek. Um sich einzuloggen, braucht es nur die persönliche Leseausweisnummer und das Passwort, das bei der eigenen Bibliothek hinterlegt ist.
0: Nach einem Verkehrsunfall bei Mailand mit 3 Toten ist der Fahrer festgenommen worden. Es handelt sich um einen 19-Jährigen. Der Alkoholtest war positiv. Er hatte in den frühen Morgenstunden auf der Heimfahrt die Kontrolle über das Auto verloren und ist in einem Kanal gelandet. Dabei sind 3 17-Jährige ums Leben gekommen, 2 Buben und ein Mädchen. Insgesamt waren 9 Menschen in dem Kleinwagen. Papst Leo XIV. Hat zu mehr Solidarität mit Flüchtlingen und Verfolgten aufgerufen. Niemand dürfe sich von denen abwenden, die Schutz und Sicherheit suchen, sagte der Papst beim Angelusgebet auf dem Petersplatz. In 2 Wochen reist Papst Leo auf die süditalienische Mittelmeerinsel Lampedusa. Sie ist für Migranten aus Nordafrika der nächstgelegene Punkt in Europa. Ein paar Gewitter sind auch heute wieder möglich. Gleich mehr zum Wetter.
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0: Sonne, Wolken und steigende Temperaturen, dazu kommen ein paar Gewitter in den nächsten Stunden. Auch in der neuen Woche geht das Hochsommerwetter weiter mit Temperaturen bis über 35 Grad. Jetzt messen wir 31 Grad bei der Leinburg, 27 in Sterzing, 28 in Sechsten und 26 Grad hat es am Reschen.
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6: Hier ist die Landesverkehrsmeldezentrale. Auf der Brenner Autobahn Richtung Norden zwischen Bozen Süd und Klausen 6 Kilometer Stau wegen eines defekten Fahrzeugs. Kolonnenverkehr und Stau wegen Überlastung gibt es. Auf der Brenner Autobahn Richtung Norden zwischen Affi und Trient Nord, zwischen Brix und dem Brenner, Richtung Süden zwischen Brenner und Stürzing sowie zwischen Oberetto Süd und Affi. Stau auch im Bustertal Richtung Autobahn einfach Brixenfahren ab Oberfintel und im Finchgau Richtung Reschen zwischen Laas und Eiers. Die Landesstraße ins Martelltal wurde wieder für den Verkehr geöffnet. Wegen der ersten Etappe des Radrennes Tour Transalps Lienz-Siljan kommt es auf folgenden Strecken zu zeitweiligen Sperren. Staller Sattel, Antholzertal, Ohlang, Welsberg, Niederdorf, Doblach, Innichen mit Ankunft in Siljan gegen 17 Uhr. Gute Fahrt!

0: 10 vor 4. Brixen Musikschule braucht bessere Klimaanlage. USA, Iran, Verhandlungen über Kriegsende gestartet. Das Wetter sonnig. Ich bin Wilhelm Schatzer. Guten Nachmittag.
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0: In der Musikschule in Brixen wird die Klimaanlage verbessert. Das haben die Gemeinde und die Landesregierung vereinbart. Die Gemeinde Brixen lässt die Arbeiten für 1,6 Millionen Euro durchführen und bekommt das Geld dann vom Land rückerstattet. Notwendig sind die Arbeiten, damit die Musikschule das ganze Jahr über gut genutzt werden kann. Geplant ist, die Sommeraktivitäten auszubauen. In der Schweiz haben jetzt die Gespräche zwischen dem Iran und den USA begonnen. Das gibt einer der Vermittler an, nämlich Katar. Man habe die Hoffnung auf eine umfassende und dauerhafte Einigung, hieß es. Ronny Thorau berichtet.
2: Bisher gibt es nur eine wackelige Waffenruhe und ein Rahmenabkommen zwischen den USA und dem Iran. Eine endgültige Vereinbarung soll nun innerhalb von 60 Tagen ausgehandelt werden. Der Auftakt der Gespräche jetzt in der Schweiz wurde allerdings überschattet durch weitere israelische Angriffe im Libanon. Dort agiert die mit dem Iran verbündete Hisbollah-Miliz. Der Iran droht mit Konsequenzen bei weiteren Angriffen Israels. Die USA wollen vor allem Fortschritte in der Atomfrage. Irans Präsident bot jetzt an, den USA schriftlich zu garantieren, dass der Iran kein Atomwaffenprogramm verfolgen werde.
0: Papst Leo XIV. Hat zu mehr Solidarität mit Flüchtlingen und Verfolgten aufgerufen. Niemand dürfe sich von denen abwenden, die Schutz und Sicherheit suchen, sagte der Papst beim Angelusgebet auf dem Petersplatz. In 2 Wochen reist Papst Leo auf die süditalienische Mittelmeerinsel Lampedusa. Sie ist für Migranten aus Nordafrika der nächstgelegene Punkt in Europa. Der schönste Radweg Italiens führt am Trasimeno-See entlang. Umbrien hat jetzt eine Auszeichnung dafür bekommen. Der Preis wird jedes Jahr an Regionen vergeben, die mit ihren Radwegen Radreisen und nachhaltigen Tourismus fördern. Den zweiten Platz belegt Apulien und den dritten Rang teilen sich Piemont und Latium. Insgesamt hat es heuer 33 Bewerbungen gegeben. Zum Sport. Der frühere Top-Tennisspieler Andreas Seppi wollte seinem Heimatverein Kaltern im Playoff um den Aufstieg in die Serie B1 helfen gegen einen Verein aus dem Piemont. Das Comeback des 42-Jährigen ist aber missglückt. Die ehemalige Nummer 18 hat das Spiel verloren. Sonnig und heiß, auch ein paar Gewitter sind dabei. Gleich mehr zum Wetter.
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0: 31 Grad messen wir jetzt in Bozen und Meran, 29 hat es in Pflersch und 27 Grad in Doblach. Die Sonne scheint, es sind aber auch Wolken dabei und stellenweise sind auch Gewitter möglich. In der neuen Woche bleibt es hochsommerlich, die Temperaturen erreichen bis zu 36 Grad.
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0: 10:05.
1: AVS feiert 80-jähriges Bestehen mit Hütteneinweihung. Zusatzrentenfonds für Kinder. Region stellt weiteres Geld bereit. Das Wetter bleibt sommerlich. Ich bin Wilhelm Schatzer. Guten Nachmittag.
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1: Im Finchgau ist heute die neue Sesvenna-Hütte eingeweiht worden. Die AVS-Hütte im Schliniktal war Anfang der 1980er Jahre gebaut worden und wurde nun saniert. Dabei wurde auch ein Zeichen gegen das immer mehr und immer größer gesetzt, betont der AVS. So gibt es jetzt mit 57 Gästebetten weniger als bisher. Gleichzeitig mit der Hütteneinweihung feierte der Alpenverein auch sein 80-jähriges Bestehen. Die Region stockt den Rentenfonds für Kinder um 4 Millionen Euro auf. Im vergangenen Herbst wurde die Aktion gestartet und nun gibt es schon 18.000 Anträge, deshalb braucht es mehr Geld. Wenn Eltern regelmäßig für ihre Kinder in den ersten Lebensjahren in einen Zusatzrentenfonds einzahlen, gibt die Region 1.100 Euro dazu. Bei der Einschreibung 300 Euro und dann jeweils 200 für weitere 4 Jahre. Mit der Aktion will die Region schon frühzeitig die Familien beim Aufbau einer Altersvorsorge unterstützen. Sommerzeit ist Urlaubszeit und für viele von uns eine gute Zeit. Stefanie Zerter, es gibt aber jene, für die die Urlaubszeit eine Krisenzeit ist.
3: Ja, die Urlaubszeit kann nämlich bestehende Belastungen verstärken. Wenn ich sonst meinen Job habe, der mich ablenkt, bin ich nun vielleicht allein zu Hause und fühle mich einsam. Oder für Familien oder für Paare, die im Urlaub plötzlich nonstop zusammen sind, kann dieses nonstop Zusammensein auch Spannungspotenzial bieten. Es gibt aber Hilfe, und zwar das psychologische Krisentelefon. Rund um die Uhr ist dort jemand unter der grünen Nummer 800 101 800 erreichbar. Am anderen Ende der Leitung sitzen Psychologinnen und Psychologen, die kostenlos zuhören und helfen.
1: In der Schweiz hat der Gipfel zwischen den USA und dem Iran begonnen. An den Gesprächen nehmen der US-Vizepräsident J.D. Vance und der iranische Außenminister teil. Und als Vermittler treten die Premierminister von Katar und Pakistan auf. Vance sprach in seiner Eröffnungsrede von einem historischen Treffen. Er rief dazu auf, im Nahen Osten eine neue Seite aufzuschlagen. Das Wetter bleibt schön, auch in der neuen Woche. Gleich schauen wir auch auf die Temperaturen.
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1: 32 Grad hat es jetzt in Auer, 31 in Franzensfeste, 30 in Bruneck und 29 Grad in Schlanders. Ein paar Gewitter können heute noch niedergehen. In der neuen Woche geht's sonnig und heiß weiter. Bis 36 Grad werden es in den nächsten Tagen. Auch Gewitter sind jeweils an den Nachmittagen möglich.
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7: Hier ist die Landesverkehrsmeldezentrale. Auf der Brenner Staatsstraße bei Azwang sowie bei Weidburg haben sich 2 Unfälle ereignet. Es kommt zu Behinderungen. Bitte fahren Sie vorsichtig. Gute Fahrt.

0: 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Eine Zeitangabe, es ist 17 Uhr. Aus der Gnadenkapelle des Bozner Doms übertragen wir nun die Andacht.
1: 677, 4. Im Namen des Vaters und des Sohnes und des Heiligen Geistes. Hochgelobt und gebenedeit sei das allerheiligste Sakrament des Altars. Wir singen das Lied Nummer 409. Singt

Gut, der auch heut noch Wunder tut, seinem Ruhm zu mehren. Täglich neu ist seine Gnad über uns und allem.

Ich glaube an Gott, den Vater, den Allmächtigen, den Schöpfer des Himmels und der Erde und an Jesus Christus, seinen eingeborenen Sohn, unseren Herrn, empfangen durch den Heiligen Geist, geboren von der Jungfrau Maria, gelitten unter Pontius Pilatus, gekreuzigt, gestorben und begraben, in das Reich des Todes, am dritten Tage auferstanden von den Toten, aufgefahren in den Himmel, er sitzt zur Rechten Gottes, des allmächtigen Vaters. Von dort wird er kommen, zu richten die Lebenden und die Toten. Ich glaube an den Heiligen Geist, die heilige katholische Kirche, Gemeinschaft der Heiligen, Vergebung der Sünden, Auferstehung der Toten und das ewige Leben. Amen. Vater unser im Himmel, geheiligt werde dein Name, dein Reich komme, dein Wille geschehe wie im Himmel, so auf Erden. Gegrüßt seist du, Maria, voll der Gnade, der Herr ist mit dir. Du bist gebenedeit unter den Frauen und gebenedeit ist die Frucht deines Leibes, Jesus, der uns den Glauben vermehre. Gegrüßt seist du, Maria, voll der Gnade, der Herr ist mit dir. Du bist gebenedeit unter den Frauen und gebenedeit ist die Frucht deines Leibes, Jesus, der uns die Hoffnung stärke. Amen. Gegrüßt seist du, Maria, voll der Gnade, der Herr ist mit dir. Du bist gebenedeit unter den Frauen und gebenedeit ist die Frucht deines Leibes, Jesus, der uns die Liebe entzünde. Ehre sei dem Vater und dem Sohn und dem Heiligen Geist. Vater unser im Himmel, geheiligt werde dein Name, dein Reich komme, dein Wille geschehe wie im Himmel, so auf Erden. Gegrüßt seist du, Maria, voller Gnade, der Herr ist mit dir, du bist gebenedeit unter den Frauen und gebenedeit ist die Frucht deines Leibes, Jesus, der von den Toten auferstanden ist. Gegrüßt seist du, Maria, voller Gnade, der Herr ist mit dir, du bist gebenedeit unter den Frauen und gebenedeit ist die Frucht deines Leibes, Jesus, der von den Toten auferstanden ist. Gegrüßt seist du, Maria, voll der Gnade, der Herr ist mit dir, du bist gebenedeit unter den Frauen und gebenedeit ist die Frucht deines Leibes, Jesus, der von den Toten auferstanden ist. Heilige Maria.

0: jetzt und in der Stunde unseres Todes. Amen.
1: Gegrüßt seist du, Maria, voller Gnade, der Herr ist mit dir, du bist gebenedeit unter den Frauen, und gebenedeit ist die Frucht deines Leibes, Jesus, der von den Toten auferstanden ist.
0: Heilige Maria, Mutter Gottes, bitte für uns Sünder, jetzt und in der Stunde unseres Todes. Amen.
1: Gegrüßt seist du, Maria, voller Gnade, der Herr ist mit dir, du bist gebenedeit unter den Frauen, und gebenedeit ist die Frucht deines Leibes, Jesus, der von den Toten auferstanden ist.
0: Heilige Maria, Mutter Gottes, bitte für uns Sünder, jetzt und in der Stunde unseres Todes. Amen.
1: Gegrüßt seist du, Maria, voller Gnade, der Herr ist mit dir, du bist gebenedeit unter den Frauen, und gebenedeit ist die Frucht deines Leibes, Jesus, der von den Toten auferstanden ist.
0: Heilige Maria, Mutter Gottes, bitte für uns Sünder, jetzt und in der Stunde unseres Todes. Amen.
1: Gegrüßt seist du, Maria, voller Gnade, der Herr ist mit dir, du bist gebenedeit unter den Frauen, und gebenedeit ist die Frucht deines Leibes, Jesus, der von den Toten auferstanden ist.
0: Heilige Maria, Mutter Gottes, bitte für uns Sünder, jetzt und in der Stunde unseres Todes. Amen.
1: Gegrüßt seist du, Maria, voller Gnade, der Herr ist mit dir, du bist gebenedeit unter den Frauen, und gebenedeit ist die Frucht deines Leibes, Jesus, der von den Toten auferstanden ist.
0: Heilige Maria, Mutter Gottes, bitte für uns Sünder, jetzt und in der Stunde unseres Todes. Amen.
1: Ehre sei dem Vater und dem Sohn und dem Heiligen Geist.
0: Wie im Anfang, so auch jetzt und alle Zeit und in Ewigkeit. Amen. Vater unser im Himmel, geheiligt werde dein Name, dein Reich komme, dein Wille geschehe, wie im Himmel, so auf Erden.
1: Unser tägliches Brot gib uns heute und vergib uns unsere Schuld, wie auch wir vergeben unseren Schuldigern, und führe uns nicht in Versuchung, sondern erlöse uns von dem Bösen.
0: Gegrüßet seist du, Maria, voller Gnade, der Herr ist mit dir. Du bist gebenedeit unter den Frauen, und gebenedeit ist die Frucht deines Leibes, Jesus, der in den Himmel aufgefahren ist.
1: Heilige Maria, Mutter Gottes, bitte für uns Sünder, jetzt und in der Stunde unseres Todes. Amen.
0: Gegrüßet seist du, Maria, voller Gnade, der Herr ist mit dir. Du bist gebenedeit unter den Frauen, und gebenedeit ist die Frucht deines Leibes, Jesus, der in den Himmel aufgefahren ist.
1: Heilige Maria, Mutter Gottes, bitte für uns Sünder, jetzt und in der Stunde unseres Todes. Amen.
0: Gegrüßet seist du, Maria, voller Gnade, der Herr ist mit dir. Du bist gebenedeit unter den Frauen, und gebenedeit ist die Frucht deines Leibes, Jesus, der in den Himmel aufgefahren ist.
1: Heilige Maria, Mutter Gottes, bitte für uns Sünder, jetzt und in der Stunde unseres Todes. Amen.
0: Gegrüßet seist du, Maria, voller Gnade, der Herr ist mit dir. Du bist gebenedeit unter den Frauen, und gebenedeit ist die Frucht deines Leibes, Jesus, während der Himmel aufgefahren ist.
1: Heilige Maria, Mutter Gottes, bitte für uns Sünder, jetzt und in der Stunde unseres Todes. Amen.
0: Gegrüßet seist du, Maria, voller Gnade, der Herr ist mit dir. Du bist gebenedeit unter den Frauen, und gebenedeit ist die Frucht deines Leibes, Jesus, während der Himmel aufgefahren ist.
1: Heilige Maria, Mutter Gottes, bitte für uns Sünder, jetzt und in der Stunde unseres Todes. Amen.
0: Gegrüßet seist du, Maria, voller Gnade, der Herr ist mit dir. Du bist gebenedeit unter den Frauen, und gebenedeit ist die Frucht deines Leibes, Jesus, während der Himmel aufgefahren ist.
1: Heilige Maria, Mutter Gottes, bitte für uns Sünder, jetzt und in der Stunde unseres Todes. Amen.
0: Gegrüßet seist du, Maria, voller Gnade, der Herr ist mit dir. Du bist gebenedeit unter den Frauen, und gebenedeit ist die Frucht deines Leibes, Jesus, während der Himmel aufgefahren ist.
1: Heilige Maria, Mutter Gottes, bitte für uns Sünder, jetzt und in der Stunde unseres Todes. Amen.
0: Gegrüßet seist du, Maria, voller Gnade, der Herr ist mit dir. Du bist gebenedeit unter den Frauen, und gebenedeit ist die Frucht deines Leibes, Jesus, der in den Himmel aufgefahren ist.
1: Heilige Maria, Mutter Gottes, bitte für uns Sünder, jetzt und in der Stunde unseres Todes. Amen.

0: gegrüßet seist du, Maria, voll der Gnade, der Herr ist mit dir. Du bist gebenedeit unter den Frauen, und gebenedeit ist die Frucht deines Leibes, Jesus, während in den Himmel aufgefahren ist.
1: Heilige Maria, Mutter Gottes, bitte für uns Sünder, jetzt und in der Stunde unseres Todes. Amen.
0: Gegrüßet seist du, Maria, voll der Gnade, der Herr ist in dir. Du bist gebenedeit unter den Frauen, und gebenedeit ist die Frucht deines Leibes, Jesus, der in den Himmel aufgefahren ist.
1: Heilige Maria, Mutter Gottes, bitte für uns Sünder, jetzt und in der Stunde unseres Todes. Amen. Ehre sei dem Vater und dem Sohn und dem Heiligen Geist.
0: Wie im Anfang, so auch jetzt und alle Zeit und in Ewigkeit. Amen.
1: Vater unser im Himmel, geheiligt werde dein Name, dein Reich komme, dein Wille geschehe wie im Himmel, so auf Erden.
0: Unser tägliches Brot gib uns heute und vergib uns unsere Schuld, wie auch wir vergeben unsere Schuldigen. Und führe uns nicht in Versuchung, sondern erlöse uns von den Bösen.
1: Gegrüßt seist du, Maria, voller Gnade, der Herr ist mit dir. Du bist gebenedeit unter den Frauen, und gebenedeit ist die Frucht deines Leibes, Jesus, der uns den Heiligen Geist gesandt hat.
0: Heilige Maria, Mutter Gottes, bitte für uns Sünder, jetzt und in der Stunde unseres Todes. Amen.
1: Gegrüßt seist du, Maria, voller Gnade, der Herr ist mit dir. Du bist gebenedeit unter den Frauen, und gebenedeit ist die Frucht deines Leibes, Jesus, der uns den Heiligen Geist gesandt hat.
0: Heilige Maria, Mutter Gottes, bitte für uns Sünder, jetzt und in der Stunde unseres Todes. Amen.
1: Gegrüßt seist du, Maria, voller Gnade, der Herr ist mit dir, du bist gebenedeit unter den Frauen, und gebenedeit ist die Frucht deines Leibes, Jesus, der uns den Heiligen Geist gesandt hat.
0: Heilige Maria, Mutter Gottes, bitte für uns Sünder, jetzt und in der Stunde Todes. Amen.
1: Gegrüßt seist du, Maria, voller Gnade, der Herr ist mit dir, du bist gebenedeit unter den Frauen, und gebenedeit ist die Frucht deines Leibes, Jesus, der uns den Heiligen Geist gesandt hat.
0: Heilige Maria, Mutter Gottes, bitte für uns Sünder, jetzt und in der Stunde unseres Todes. Amen.
1: Gegrüßt seist du, Maria, voller Gnade, der Herr ist mit dir, du bist gebenedeit unter den Frauen, und gebenedeit ist die Frucht deines Leibes, Jesus, der uns den Heiligen Geist gesandt hat.
0: Heilige Maria, Mutter Gottes, bitte für uns Sünder, jetzt und in der Stunde unseres Todes. Amen.
1: Gegrüßt seist du, Maria, voller Gnade, der Herr ist mit dir, du bist gebenedeit unter den Frauen, und gebenedeit ist die Frucht deines Leibes, Jesus, der uns den Heiligen Geist gesandt hat.
0: Heilige Maria, Mutter Gottes, bitte für uns Sünder, jetzt und in der Stunde Amen.
1: Gegrüßt seist du, Maria, voller Gnade, der Herr ist mit dir, du bist gebenedeit unter den Frauen, und gebenedeit ist die Frucht deines Leibes, Jesus, der uns den Heiligen Geist gesandt hat.
0: Heilige Maria, Mutter Gottes, bitte für uns Sünder, jetzt und in der Stunde unseres Todes. Amen.
1: Gegrüßt seist du, Maria, voller Gnade, der Herr ist mit dir, du bist gebenedeit unter den Frauen, und gebenedeit ist die Frucht deines Leibes, Jesus, der uns den Heiligen Geist gesandt hat.
0: Heilige Maria, Mutter Gottes, bitte für uns Sünder, jetzt und in der Stunde unseres Todes. Amen.
1: Gegrüßt seist du, Maria, voller Gnade, der Herr ist mit dir, du bist gebenedeit unter den Frauen, und gebenedeit ist die Frucht deines Leibes, Jesus, der uns den Heiligen Geist gesandt hat.
0: Heilige Maria, Mutter Gottes, bitte für uns Sünder, jetzt und in der Stunde Amen.
1: Gegrüßt seist du, Maria, voller Gnade, der Herr ist mit dir, du bist gebenedeit unter den Frauen, und gebenedeit ist die Frucht deines Leibes, Jesus, der uns den Heiligen Geist gesandt hat.
0: Heilige Maria, Mutter Gottes, bitte für uns Sünder, jetzt und in der Stunde unseres Todes. Amen.
1: Ehre sei dem Vater und dem Sohn und dem Heiligen Geist. Unser tägliches Brot gib uns heute und vergib uns unsere Schuld, wie auch wir vergeben unseren Schuldigern, und führe uns nicht in Versuchung, sondern erlöse uns von dem Bösen.
0: Gegrüßet seist du, Maria, voll der Gnade, der Herr ist mit dir. Du bist gebenedeit unter den Frauen, und gebenedeit ist die Frucht deines Leibes.
1: Heilige Maria, Mutter Gottes, bitte für uns Sünder, jetzt und in der Stunde unseres Todes. Amen.
0: Gegrüßet seist du, Maria, voller Gnade, der Herr ist mit dir. Du bist gebenedeit unter den Frauen und gebenedeit ist die Frucht deines Leibes, Jesus, der in der Jungfrau in den Himmel aufgenommen hat.
1: Heilige Maria, Mutter Gottes, bitte für uns Sünder, jetzt und in der Stunde unseres Todes. Amen.
0: Gegrüßet seist du, Maria, voller Gnade, der Herr ist mit dir. Du bist gebenedeit unter den Frauen und gebenedeit ist die Frucht deines Leibes, Jesus, der dich von Jungfrau in den Himmel aufgenommen hat.
1: Heilige Maria, Mutter Gottes, bitte für uns Sünder, jetzt und in der Stunde unseres Todes. Amen.
0: Gegrüßet seist du, Maria, voller Gnade, der Herr ist mit dir. Du bist gebenedeit unter den Frauen und gebenedeit ist die Frucht deines Leibes, Jesus, der dich, o Jungfrau, in den Himmel aufgenommen hat.
1: Heilige Maria, Mutter Gottes, bitte für uns Sünder, jetzt und in der Stunde unseres Todes. Amen.
0: Gegrüßet seist du, Maria, voller Gnade, der Herr ist Du bist gebenedeit unter den Frauen und gebenedeit ist die Frucht deines Leibes, Jesus, der dich, o Jungfrau, in den Himmel aufgenommen hat.
1: Heilige Maria, Mutter Gottes, bitte für uns Sünder, jetzt und in der Stunde unseres Todes. Amen.
0: Gegrüßet seist du, Maria, voller Gnade, der Herr ist mit dir. Du bist gebenedeit unter den Frauen und gebenedeit ist die Frucht deines Leibes, Jesus, der dich, o Jungfrau, in den Himmel aufgenommen hat.
1: Heilige Maria, Mutter Gottes, bitte für uns Sünder, jetzt und in der Stunde unseres Todes. Amen.
0: Gegrüßet seist du, Maria, voller Gnade, der Herr ist mit dir. Du bist gebenedeit unter den Frauen und gebenedeit ist die Frucht deines Leibes, Jesus, der dich, o Jungfrau, in den Himmel aufgenommen hat.
1: Heilige Maria, Mutter Gottes, bitte für uns Sünder, jetzt und in der Stunde unseres Todes. Amen.
0: Gegrüßet seist du, Maria, voller Gnade, der Herr ist mit dir. Du bist gebenedeit unter den Frauen und gebenedeit ist die Frucht deines Leibes, Jesus, der dich, o Jungfrau, in den Himmel aufgenommen hat.
1: Heilige Maria, Mutter Gottes, bitte für uns Sünder, jetzt und in der Stunde unseres Todes. Amen.
0: Gegrüßet seist du, Du bist gebenedeit unter den Frauen und gebenedeit ist die Frucht deines Leibes, Jesus, der dich, o Jungfrau, in den Himmel aufgenommen hat.
1: Heilige Maria, Mutter Gottes, bitte für uns Sünder, jetzt und in der Stunde unseres Todes. Amen.
0: Gegrüßet seist du, Maria, voller Gnade, der Herr ist mit dir. Du bist gebenedeit unter den Frauen und gebenedeit ist die Frucht deines Leibes, Jesus, der dich, o Jungfrau, in den Himmel aufgenommen hat.
1: Heilige Maria, Mutter Gottes, bitte für uns Sünder, jetzt und in der Stunde unseres Todes. Amen. Ehre sei dem Vater und dem Sohn und dem Heiligen Geist.
0: Wie im Anfang, so jetzt und alle Zeit und in Ewigkeit. Amen.
1: Vater unser im Himmel, geheiligt werde dein Name, dein Reich komme, dein Wille geschehe wie im Himmel, so auf Erden.
0: Unser tägliches Brot gib uns heute.
1: Gegrüßt seist du, Maria, voller Gnade, der Herr ist mit dir. Du bist gebenedeit unter den Frauen und gebenedeit ist die Frucht deines Leibes, Jesus, der dich, o Jungfrau, im Himmel gekrönt hat.
0: Heilige Maria, Mutter Gottes, bitte für uns Sünder, jetzt und in der Stunde unseres Todes. Amen.
1: Gegrüßt seist du, Maria, voller Gnade, der Herr ist mit dir. Du bist gebenedeit unter den Frauen und gebenedeit ist die Frucht deines Leibes, Jesus, der dich, o Jungfrau, im Himmel gekrönt hat.
0: Heilige Maria, Mutter Gottes, bitte für uns Sünder, jetzt und in der Stunde unseres Todes. Amen.
1: Gegrüßt seist du, Maria, voller Gnade, der Herr ist mit dir. Du bist gebenedeit unter den Frauen und gebenedeit ist die Frucht deines Leibes, Jesus, der dich, o Jungfrau, im Himmel gekrönt hat.
0: Heilige Maria, Mutter Gottes, bitte für uns Sünder, jetzt und in der Stunde unseres Todes. Amen.
1: gegrüßt seist du, Maria, voller Gnade, der Herr ist mit dir, du bist gebenedeit unter den Frauen, und gebenedeit ist die Frucht deines Leibes, Jesus, der dich, o Jungfrau, im Himmel gekrönt hat.
0: Heilige Maria, Mutter Gottes, bitte für uns Sünder, jetzt und in der Stunde unseres Todes. Amen.
1: Gegrüßt seist du, Maria, voller Gnade, der Herr ist mit dir, du bist gebenedeit unter den Frauen, und gebenedeit ist die Frucht deines Leibes, Jesus, der dich, o Jungfrau, im Himmel gekrönt hat.
0: Heilige Maria, Mutter Gottes, bitte für uns Sünder, jetzt und in der Stunde unseres Todes. Amen.
1: Gegrüßt seist du, Maria, voller Gnade, der Herr ist mit dir, du bist gebenedeit unter den Frauen, und gebenedeit ist die Frucht deines Leibes, Jesus, der dich, o Jungfrau, im Himmel gekrönt hat.
0: Heilige Maria, Mutter Gottes, bitte für uns Sünder, jetzt und in der Stunde unseres Todes. Amen.
1: Gegrüßt seist du, Maria, voller Gnade, der Herr ist mit dir, du bist gebenedeit unter den Frauen, und gebenedeit ist die Frucht deines Leibes, Jesus, der dich, o Jungfrau, im Himmel gekrönt hat.
0: Heilige Maria, Mutter Gottes, bitte für uns Sünder, jetzt und in der Stunde unseres Todes. Amen.
1: Gegrüßt seist du, Maria, voller Gnade, der Herr ist mit dir, du bist gebenedeit unter den Frauen, und gebenedeit ist die Frucht deines Leibes, Jesus, der dich, o Jungfrau, im Himmel gekrönt hat.
0: Heilige Maria, Mutter Gottes, bitte für uns Sünder, jetzt und in der Stunde unseres Todes. Amen.
1: Gegrüßt seist du, Maria, voller Gnade, der Herr ist mit dir, du bist gebenedeit unter den Frauen, und gebenedeit ist die Frucht deines Leibes, Jesus, der dich, o Jungfrau, im Himmel gekrönt hat.
0: Heilige Maria, Mutter Gottes, bitte für uns Sünder, jetzt und in der Stunde unseres Todes.
1: Gegrüßt seist du, Maria, voller Gnade, der Herr ist mit dir, du bist gebenedeit unter den Frauen, und gebenedeit ist die Frucht deines Leibes, Jesus, der dich, o Jungfrau, im Himmel gekrönt hat.
0: Heilige Maria, Mutter Gottes, bitte für uns Sünder, jetzt und in der Stunde unseres Todes. Amen.
1: Ehre sei dem Vater und dem Sohn und dem Heiligen Geist. Wir beten den Andachtsteil 677,4. Solange wir leben, hoffen wir. Leben ohne Hoffnung ist finster und dumpf. Ohne Aussicht und Zuversicht verwelken wir. Es genügt nicht, sich selbst Hoffnung zu machen. Hoffnung braucht einen Grund. Der Prophet Jesaja schreibt: Ich kenne meine Pläne, die ich für euch habe, Spruch des Herrn. Es sind Pläne des Heiles und nicht des Unheils, denn ich will euch eine Zukunft und eine Hoffnung geben. Deinen Bund, o Herr, verkünden wir.
0: Deine Freude preisen wir, bis du uns in Herrlichkeit.
1: Du Gott und Ursprung unseres Lebens. Du Gott und Atem unseres Lebens.
0: Wir hoffen auf dich.
1: Du Gott und Ziel unseres Lebens.
0: Wir hoffen auf dich.
1: Du Gott und Zukunft unseres Lebens.
0: Wir hoffen auf dich.
1: Du bist deiner Schöpfung treu geblieben. Du hast dein Volk Israel durch die Geschichte geleitet. Du hast es aus Ägypten und aus dem Exil befreit. Du hast zuletzt deinen Sohn als Retter gesandt.
0: Wir hoffen auf dich.
1: Dein Sohn ist dein endgültiges Ja-Wort zu uns. Er hat das Kommen deines Reiches verkündet. Er hat Sünde und Tod am Kreuz besiegt. Dein Sohn hat das Tor zur Auferstehung aufgestoßen.
0: Wir hoffen auf dich.
1: Der Herr hat uns befreit.
0: Auf ewig besteht sein Bund.
1: Zwischen Angst und Hoffnung leben wir und möchten doch gern glücklich sein und Sinn erfahren. Wenn Zweifel und Enttäuschung uns bedrängen, schenke uns Zukunft und Hoffnung.
0: Gottes Segen und unsere Hoffnung.
1: Zwischen Angst und Hoffnung treiben wir und möchten doch gern vorwärts gehen und Ziele sehen. Wenn Dunkelheit und Finsternis über uns kommen, rette uns ins Licht und in die Freiheit.
0: Gott der Menschen und unsere Hoffnung.
1: Zwischen Angst und Hoffnung schwanken wir und möchten doch dein Schöpfungswerk erhalten und bewahren. Wenn Verschwendung und Zerstörung überhand nehmen, gib uns Fantasie und Tatkraft. Zwischen Angst und Hoffnung träumen wir und möchten eine neue Welt und einen neuen Menschen. Wenn Armut und Gewalt die Völker entzweien, hilf uns zu Gerechtigkeit und Frieden. Wir beten gemeinsam. Gott, du bist ein Freund des Lebens und willst, dass wir das Leben in Fülle haben. Mach uns zu Zeugen deiner Botschaft, dass wir Vertrauen sehen, wo Ängste sind, dass wir Mut machen, wo Verzweiflung ist, dass wir Kraft schenken, wo Schwachheit lähmt. Lass uns Diener der Hoffnung und Freunde des Lebens sein. Brot vom Himmel hast du ihnen gegeben. Lasset uns beten, Herr Jesus Christus, im wunderbaren Sakrament des Altares hast du uns das Gedächtnis deines Leidens und deiner Auferstehung hinterlassen. Gib uns die Gnade, die heiligen Geheimnisse deines Leibes und Blutes so zu verehren, dass uns die Frucht der Erlösung zuteil wird, der du lebst und herrschest in Ewigkeit.
2: Amen.

0: Der Engel des Herrn brachte Maria die Botschaft. Gegrüßt seist du, Maria, voller Gnade, der Herr ist mit dir, du bist gebenedeit unter den Frauen und gebenedeit ist die Frucht deines Leibes, Jesus.
1: Heilige Maria, Mutter Gottes, bitte für uns Sünder, jetzt und in der Stunde unseres Todes. Amen.
2: Maria sprach, siehe, ich bin die Magd des Herrn. Gegrüßt seist du, Maria, voller Gnade, der Herr ist mit dir, du bist gebenedeit unter den Frauen und gebenedeit ist die Frucht deines Leibes, Jesus.
1: Heilige Maria, Mutter Gottes, bitte für uns Sünder, jetzt und in der Stunde unseres Todes. Amen.
2: Und das Wort ist Fleisch geworden. Gegrüßt seist du, Maria, voller Gnade, der Herr ist mit dir, du bist gebenedeit unter den Frauen und gebenedeit ist die Frucht deines Leibes, Jesus.
1: Heilige Maria,
2: bitte für uns, heilige Gottesmutter. Lasset uns beten, wir bitten dich, Herr, gieße deine Gnade in unsere Herzen ein. Durch die Botschaft des Engels haben wir die Menschwerdung Christi, deines Sohnes, erkannt. Lass uns durch sein Leiden und Kreuz zur Herrlichkeit der Auferstehung gelangen. Darum bitten wir durch Christus, unseren Herrn.
1: Amen.
2: Herr, gib unseren Verstorbenen die ewige Ruhe.
1: Und das ewige Licht.
2: Lass sie ruhen in Frieden.
1: Amen.
2: Im Namen des Vaters und des Sohnes und des Heiligen Geistes.
1: Amen.
2: Gelobt sei Jesus Christus.
1: Amen.

0: 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Eine Zeitangabe, es ist 17.30 Uhr.
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1: Vergelt's Gott.

0: 10 vor 6.
1: Psychologisches Krisentelefon auch in der Urlaubszeit erreichbar. Zusatzrentenfonds für Kinder. Region stellt weiteres Geld bereit. Das Wetter bleibt schön. Ich bin Wilhelm Schatzer. Guten Abend.
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1: Das psychologische Krisentelefon bietet auch in der Urlaubszeit Hilfe, denn Urlaub bedeutet nicht immer Erholung. Beziehungskonflikte, Einsamkeit, hohe Erwartungen können psychische Belastungen verstärken. Und dann braucht es jemanden, der zuhört. Unter der grünen Nummer 800 101 800 sind rund um die Uhr Psychologinnen und Psychologen erreichbar. Über 4.700 Anrufe haben sie im vergangenen Jahr entgegengenommen und oft kann schon am Telefon geholfen werden. Die Region stockt den Rentenfonds für Kinder um 4 Millionen Euro auf. Im vergangenen Herbst wurde die Aktion gestartet und nun gibt es schon 18.000 Anträge. Deshalb braucht es mehr Geld. Wenn Eltern regelmäßig für ihre Kinder in den ersten Lebensjahren in einen Zusatzrentenfonds einzahlen, gibt die Region 1.100 Euro dazu, bei der Einschreibung 300 Euro und dann jeweils 200 für weitere 4 Jahre. Mit der Aktion will die Region schon frühzeitig die Familien beim Aufbau einer Altersvorsorge unterstützen. Im Finchgau ist heute die neue Sesvenna-Hütte eingeweiht worden. Die AVS-Hütte im Schliniktal war Anfang der 1980er Jahre gebaut worden und wurde nun saniert. Dabei wurde auch ein Zeichen gegen das immer mehr und immer größer gesetzt, betont der AVS. So gibt es jetzt mit 57 Gästebetten weniger als bisher. Gleichzeitig mit der Hütteneinweihung feierte der Alpenverein auch sein 80-jähriges Bestehen. In Nordtirol ist eine Herde schottischer Hochlandrinder abgestürzt. Die Tiere sind im Bezirk Schwarz aus einer umzäunten Weide ausgebrochen und haben die Flucht ergriffen. Der Bauer und mehrere Helfer haben stundenlang nach den Rindern gesucht und dann mussten sie feststellen, dass 11 Rinder abgestürzt und verendet waren. Zur Fußball-WM. Spanien ist heute wieder dran. Im zweiten Gruppenspiel gegen Saudi-Arabien muss der Europameister unbedingt gewinnen, nachdem er im ersten Spiel gegen Kap Verde nur ein blamables Unentschieden erreicht hatte. Das Spiel beginnt jetzt um 6 Uhr. Sonne, Hitze und Gewitter, so geht es in der kommenden Woche weiter. Gleich mehr zum Wetter.
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1: Sonnig und heiß geht's in der neuen Woche weiter. 30 bis 36 Grad können es werden. An den Nachmittag drohen dann auch jeweils ein paar Gewitter. Jetzt messen wir 24 Grad am Reschen, 31 in Meran, 32 in Oberfintel und 28 Grad hat es in Welschnofen.
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0: 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Es ist jetzt 18.30 Uhr. Wir bringen nun das Nachrichtenmagazin von Vatican News.
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2: Heute mit Stefanie Stahlhofen und diesen Themen. Papst Leo XIV. Zum Weltflüchtlingstag. Verfolgte aufnehmen. Das Mittagsgebet mit Papst Leo XIV. Und Rückschau auf die Reise vom Papst nach Pavia gestern. Ganz herzlich willkommen. Schön, dass Sie dabei sind. Papst Leo XIV. Hat zum Weltflüchtlingstag zur Aufnahme und Schutz aufgerufen.
3: Nessuno può voltarsi dall'altra parte.
2: Niemand darf sich von denen abwenden, die Schutz und Sicherheit suchen. Ich fordere zudem alle auf, diejenigen aufzunehmen, die Opfer von Verfolgung sind, damit sie in Frieden und Würde leben und hoffnungsvoll in die Zukunft blicken können.
3: E guardare al futuro con speranza,
2: sagte der Papst diesen Sonntag nach seinem Mittagsgebet. Anlass war der Weltflüchtlingstag der Vereinten Nationen, der immer am 20. Juni begangen wird. Der Papst erinnerte in dem Zusammenhang auch an den 75. Jahrestag der Genfer Flüchtlingskonvention,
3: nata per proteggere quanti sono perseguitati,
2: die ins Leben gerufen wurde, um diejenigen zu schützen, die verfolgt werden und gezwungen sind, ihre Heimat, ihr Zuhause und ihre Familie zu verlassen. Und das katholische Kirchenoberhaupt appellierte zur Einhaltung dieser Konvention. Ich hoffe, dass der Geist, der die Ausarbeitung dieses wichtigen internationalen Instruments beseelte, auch heute noch das Gewissen der Verantwortlichen der Nationen erleuchtet. Dieses Jahr jährt sich die Verabschiedung der Genfer Flüchtlingskonvention zum 75. Mal. Das Abkommen bietet Millionen Menschen Schutz. Der Global Trends Report 2025 des UNHCR, des Flüchtlingshilfswerks der Vereinten Nationen, schätzt, dass 117,8 Millionen Menschen, weltweit jeder 70. aufgrund von Konflikten, Gewalt und Verfolgung zur Flucht gezwungen werden. Davon sind übrigens 38% Kinder.
3: Dirigendomi aus peregrinos que vieram do Brasil.
2: Papst Leo XIV. Gedachte nach seinem Mittagsgebet auf dem Petersplatz auf Portugiesisch auch den Opfern eines Verkehrsunfalls in Brasilien, bei dem 7 Jugendliche starben.
3: Asseguro as minhas orações.
2: Ich wende mich an die Pilger aus Brasilien und versichere ihnen, dass ich für die jungen Menschen bete, die vor einigen Tagen bei einem Verkehrsunfall im Bundesstaat Ceará ums Leben gekommen sind.
3: No estado de Ceará.
2: So Papst Leo XIV. Wir bleiben noch beim Angelusgebet mit Papst Leo an diesem 12. Sonntag im Jahreskreis und schauen auf das, was der Papst zum Tagesevangelium gesagt hat.
4: Im Evangelium der heutigen Liturgie gibt Jesus seinen Jüngern, als er sie zur Mission aussendet, unter anderem folgende Ermahnung mit auf den Weg: Was ich euch im Dunkeln sage, davon redet im Licht. Und was man euch ins Ohr flüstert, das verkündet auf den Dächern. Er stellt eine Verbindung her zwischen dem, was man ins Ohr geflüstert hat, das heißt dem, was wir tief im Herzen wahrnehmen, und dem, was wir allen verkünden sollen, und erinnert uns daran, dass Verkündigung des Evangeliums vor allem bedeutet, anderen Zugang zu geben von der persönlichen Begegnung mit dem, was für jeden einzigartig ist.
2: Unseren ausführlichen Bericht zur Katechese des Papstes und den ganzen Text im Wortlaut auf Deutsch und unsere Live-Übertragung auf Deutsch zum Nachschauen finden Sie bei uns im Internet auf www.radiovatikan.de. Wir springen zurück zu gestern und dem Besuch von Papst Leo XIV. In Pavia, der im Zentrum von Augustinus Frieden, Demokratie und Migration stand. Wir blicken zurück auf die wichtigsten Etappen und Aussagen des katholischen Kirchenoberhaupts.
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2: Erste Etappe. Begegnung mit der Kirchengemeinde und Augustinern. Papst Leo XIV., der seit rund 50 Jahren Mitglied des Augustinerordens ist, besuchte in der Basilika San Pietro in Ciel d'Oro das Grab des heiligen Augustinus und feierte als ersten großen öffentlichen Termin in der Kirche mit 1800 Teilnehmenden, darunter auch zahlreichen Mitbrüdern des Augustinerordens, einen Wortgottesdienst. In seiner Predigt warb Leo XIV. Für eine lebendige Kirche und Evangelisierung. In einer Zeit, in der viele Menschen den Sinn für das Geistliche verloren zu haben scheinen oder aus verschiedenen Gründen das Angebot des christlichen Glaubens für ihr Leben nicht mehr als attraktiv empfinden, sind wir vor allem dazu aufgerufen, die Botschaft des Evangeliums zu verkünden. Eine freudige und befreiende Botschaft von Jesus Christus, die die Schönheit des Glaubens für unser Leben und für unsere Gesellschaft zum Vorschein bringt. Es besteht heute mehr denn je die Notwendigkeit, Menschen bei der Entdeckung oder Wiederentdeckung des Glaubens zu begleiten. So der Appell des Papstes. Zweite Etappe: Begegnung mit dem Volk. Anschließend begab sich Papst Leo XIV. Auf den Kirchplatz und richtete folgende Worte an die rund 1500 Menschen, die sich dort versammelt hatten. Wir alle wollen in Frieden leben. Es ist sehr wichtig, dass wir die Hoffnung niemals verlieren. Hier verwies der Papst auch auf den heiligen Augustinus und dessen Aufforderung, in Frieden zu leben, indem wir bei uns selbst anfangen. Wenn wir die Zeiten ändern wollen, wenn wir wollen, dass die Welt in Frieden lebt, müssen wir bei uns selbst anfangen. Das heißt, Schluss mit Hassreden, Schluss mit Beleidigungen, Schluss mit Mobbing, Schluss mit all den Dingen, die Krieg zwischen Menschen, zwischen Gemeinschaften und zwischen Ländern schüren. Wir alle müssen lernen, Friedensstifter und Fürsprecher der Versöhnung zu sein. Anschließend sprach der Papst auf der Piazza della Vittoria zur Bevölkerung über die Bedeutung des Zusammenlebens und die Verantwortung für die Gesellschaft. Sozial zu sein bedeutet, solidarisch zu sein und sich wie echte Mitmenschen zu verhalten, motiviert vom Gemeinwohl und nicht von Einzelinteressen. Die Bürger sind immer Mitbürger. Tatsächlich bezeichnet Gemeinde eine demokratische Körperschaft, die sich um die Stadt kümmert und das Wohlergehen ihrer Bewohner fördert. Dritte Etappe: Fokus Migration. Am frühen Abend machte Leo XIV. Dann zum Abschluss noch einen Stopp im rund 23 Kilometer entfernten Sant'Angelo Lodigiano. Dort gedachte er mit bewegenden Worten der heiligen Francesca Saverio Cabrini, Schutzpatronin der Migranten.
5: Sono qui per rendere omaggio a Madre Cabrini.
2: Ich bin hier, um Mutter Cabrini zu ehren, Schutzpatronin der Migranten und erste US-amerikanische Heilige. Sie wurde 1850 hier in Sant'Angelo Lodigiano geboren und starb 1917 in Chicago, meiner Heimatstadt.
5: Nel 1917.
2: Betonte Papst Leo das besondere Band, das ihn mit dieser Heiligen verbindet. Migration sei auch heute noch ein Thema, das die Kirche herausfordere.
5: Ma, cari sorelle, cari fratelli.
2: Aber, liebe Schwestern und Brüder, wenn wir auf die heutige Welt blicken, was sollen wir dann sagen? Dieses Zeichen, nämlich das Phänomen der Migration, ist in eine andere Phase eingetreten, die sicherlich komplexer ist, aber dennoch nicht weniger dazu in der Lage, die Kirche herauszufordern. Die letzten Worte vor dem Rückflug. Zum Sportplatz von Sant'Angelo Lodigiano, wo Papst Leo in den Hubschrauber stieg, um in den Vatikan zurückzukehren, waren rund 2200 Leute zur Verabschiedung gekommen, darunter viele junge Menschen und Kinder. Ihnen sagte der Papst:
6: Ragazzi, buonasera!
2: Ihr jungen Leute könnt die Welt verändern. Wir zählen auf euch, jeden einzelnen von euch. Ich segne euch und danke für die Freude und diesen Empfang.
6: Che il Signore vi benedica oggi e sempre. Grazie per essere qui.
2: Nehmt alle in euren Herzen auf und mit karitativen Werken.
6: Accogliete a tutti nel vostro cuore e con le vostre opere di carità. Il Signore sia con voi. Vi benedica Dio onnipotente, Padre, Figlio e Spirito Santo. Amen. Grazie a tutti. Arrivederci.
2: Dann stieg Papst Leo XIV. In den Helikopter, der ihn gegen 21 Uhr zurück in den Vatikan brachte. 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Zum Ende unserer Sendung noch ein Hinweis auf unser Abendprogramm, unsere Radioakademie zu Magnifica Humanitas, der ersten Enzyklika von Papst Leo XIV. Zum Thema Schutz des Menschen im Zeitalter der künstlichen Intelligenz. Heute Abend unsere Radioakademie dazu. Hier schon mal einige Auszüge zu Kapitel 2, das in sehr knapper Form die Grundlagen der kirchlichen Soziallehre beschreibt.
7: Jetzt kommen Auszüge aus der ersten Enzyklika von Papst Leo XIV., Magnifica Humanitas, über den Schutz des Menschen im Zeitalter der künstlichen Intelligenz.
8: Grundlagen und Prinzipien der Soziallehre der Kirche.
7: Die Soziallehre der Kirche ist ein lebendiges Gebilde, das im Dialog mit der Geschichte, den Kulturen und den Wissenschaften steht und zugleich einen unvergänglichen Kern von Wahrheiten bewahrt. Deshalb kann sie als eine Form der Weisheit betrachtet werden, die auch heute noch als Orientierung für das persönliche und gesellschaftliche Leben der Gläubigen dienen kann. In diesem zweiten Kapitel möchte ich auf einige Grundlagen und Prinzipien der Soziallehre eingehen, die helfen, die Neuerungen unserer Zeit im Lichte der grundlegenden Würde des Menschen zu deuten. Um den Menschen im Zeitalter der künstlichen Intelligenz zu bewahren, müssen wir meines Erachtens heute erneut über das Gemeinwohl, die allgemeine Bestimmung der Güter, Subsidiarität, Solidarität und soziale Gerechtigkeit nachdenken.
9: Mit diesen Überlegungen möchte ich vor allem den Laien sowie allen Frauen und Männern guten Willens helfen, ihre Sendung wieder zu entdecken, die darin besteht, die Prinzipien, auf die ich im Folgenden eingehen werde, im Alltag, im Familienleben, in der Arbeit und im gesellschaftlichen Engagement zu verwirklichen.
8: Die Grundlagen der Soziallehre. Der Mensch als Abbild des dreifaltigen Gottes.
7: Die Soziallehre der Kirche führt uns zurück zum Kern unseres Glaubens, zum Geheimnis des lebendigen Gottes, der sich in Jesus Christus als Gemeinschaft von Personen offenbart, Vater, Sohn und Heiliger Geist.
9: Wenn das Geheimnis Gottes, der Liebe ist, die Quelle der Soziallehre darstellt, so ist ihre konkreteste Gestalt Jesus Christus, das fleischgewordene Wort.
7: Im Zentrum der christlichen Sicht des Menschen steht die großartige Aussage, dass Mann und Frau als Bild und Abbild des dreifaltigen Gottes geschaffen sind.
2: Heute Abend ab 18 Uhr bei uns die ganze Folge unserer Radioakademie und bei uns im Webradio ab 20.20 Uhr. 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Juni, übertragen wir ab kurz vor 11 Uhr den Besuch von Papst Leo XIV. 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Hier im Studio verabschiedet sich Stefanie Stahlhofen. Vielen Dank fürs Zuhören und einen gesegneten Sonntag. 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
0: 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Es ist gleich 18.45 Uhr. 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
1: Hier ist die Landesverkehrsmeldezentrale. Die Landesstraße Weidbruck-Kastelruth ist zwischen der Kreuzung Dissens und der Kreuzung St. Oswald wegen Arbeiten nach Murnabgängen gesperrt. Sonst wurden uns keine Störungen gemeldet. Weiterhin eine gute und sichere Fahrt.

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1: Für die heutige Ausgabe der Sonntagsakademie haben wir wieder in unserem Archiv gekramt. Gefunden haben wir einen Vortrag von Karin Peter mit dem Titel »Gott liebt in einer Radikalität, vor der man sich fürchten kann«. Zum Ringen um Gott in Esther Maria Magnis. »Gott braucht dich nicht, eine Bekehrung«. Karin Peter ist Professorin für Katechetik, Religionspädagogik und Religionsdidaktik am Institut für Praktische Theologie an der Katholisch-Theologischen Fakultät in Innsbruck. Aufgezeichnet wurde der Vortrag im September 2024 bei den Innsbrucker Theologischen Sommertagen. Sie standen damals unter dem Motto »Gott – eine Provokation«. Ich wünsche Ihnen spannende Unterhaltung.
2: Wie hast du es mit der Religion? Wie hast du es mit Gott? Die Beantwortung der Gretchenfrage nach der Religiosität im Allgemeinen und nach Gott im Besonderen ist in West- und Mitteleuropa in einem Umbruch. Wie in einem Brennglas wird dies in besonderer Weise gerade bei jungen Menschen deutlich. Religionssoziologische Studien helfen, diesen Umbruch in differenzierter Weise wahrzunehmen. Sie bilden den Hintergrund dafür, ein Buch näher in den Blick zu nehmen, in dem ein Ringen um Gott beschrieben wird, das angekündigte Buch »Gott braucht dich nicht, eine Bekehrung« von Esther Maria Magnis. Aber zunächst zu den Befunden zum Gottesglauben heute. Die populäre Shell-Jugendstudie untersucht in regelmäßigen Abständen die Lebenswirklichkeit von Jugendlichen im Alter von 12 bis 25 Jahren in Deutschland. Auch Werte und Religion werden dabei thematisiert, allerdings, wie von religionspädagogischer Seite immer wieder eingemahnt wird, in recht allgemeiner und eher oberflächlicher Weise. Trotzdem sind die Ergebnisse aufschlussreich. Für die letzten 20 Jahre, von 2002 bis 2019, fast 20 Jahre, zeigt sich eine deutliche Entwicklung, die gleichzeitig aber auch von einer großen Ungleichzeitigkeit geprägt ist. Insgesamt sinkt unter jungen Menschen die Bedeutung des Gottesglaubens kontinuierlich. 2002 ist für 37% der Jugendlichen der Glaube an Gott wichtig. 16% sehen ihn teils als wichtig an, 45% ordnen ihm keine Bedeutung zu. 2019, 17 Jahre später, sind es mit 32% um 5% weniger, für die der Glaube an Gott eine wichtige Rolle spielt. Um 4 Prozentpunkte auf 49% steigt der Anteil derjenigen, die den Gottesglauben als unwichtig deklarieren. Der Anteil derjenigen, die als teils bedeutungsvoll einschätzen, bleibt so gut wie gleich. Spannend ist aber, wie differenziert sich dieses Bild darstellt, wenn die unterschiedlichen religiösen Bekenntnisse berücksichtigt werden. Bei Jugendlichen, die sich als katholisch oder evangelisch deklarieren, sinkt der Prozentsatz derer, denen der Gottesglaube als wichtig erscheint, um 12 bzw. 14 Prozentpunkte. Bei katholischen Jugendlichen von 51 auf 39%, bei evangelischen von 38 auf 24, die jeweils erste Zeile in den Kategorien. Umgekehrt steigt der Anteil derjenigen, die dem Gottesglauben keine Bedeutung zurechnen, von 30 auf 41%, von 40 auf 50%, die jeweils vorletzte Zeile. Das Ausmaß an Einschätzungen, dass der Gottesglaube teils wichtig ist, bleibt in etwa gleich. Bei den Jugendlichen, die sich einer anderen Religion zugehörig fühlen, in erster Linie sind es Musliminnen und Muslime, zeigt sich ein anderes Bild. Die Bedeutung des Gottesglaubens wird 2002 von 68% und damit von deutlich mehr Jugendlichen als relevant angesehen. Und dieser Wert bleibt über diese 17 Jahre hinweg konstant. Die Annahme, dass der Gottesglaube nicht so wichtig ist, geht sogar um einige wenige Prozentpunkte zurück. Bei den Jugendlichen, die sich keiner Religion zuordnen, stellt sich die Situation noch einmal ganz anders dar. Auch hier halten sich die Ergebnisse konstant durch. Nur ein kleiner Teil, gleichbleibend 6-7% der Befragten, sehen den Glauben an Gott als bedeutsam an. Ungefähr gleich viele schätzen ihn teils als wichtig ein und der große Anteil von über 80% geht von dessen Unwichtigkeit aus. Innerhalb dieser bedeutsamen und besonders spannenden Gruppe von jungen Menschen wird so eine insgesamte Tendenz sichtbar, aber auch eine große Heterogenität. Um die prinzipielle Tendenz des Rückgangs der Bedeutung des Gottesglaubens besser einschätzen zu können, ist eine Differenzierung von drei unterschiedlichen Dimensionen von Glauben hilfreich. Erstens, Glaube im Sinn von Notitia, dem Wissen um religiöse Inhalte. Zweitens, Glaube im Sinn von Assensus, einer Zustimmung zu religiösen Inhalten. Das eine ist, ich weiß darum, und das andere, ich übernehme die sind für mich persönlich wichtig. Und das dritte, Glaube im Sinn von

Die in den religionssoziologischen Studien beschriebene Abnahme des Gottesglaubens insgesamt entspricht dem Bedeutungsverlust der Notitia und der Assensusdimension. Im Unterschied dazu weist die dritte Dimension, die Fiducia, das Gefühl des Getragen- und Aufgehobenseins im Glauben, überraschenderweise aber eine anhaltend hohe Zustimmung auf. Es gibt also eine Kluft zwischen der hohen Zustimmung zu dem Gefühl eines Aufgehobenseins von einer transzendenten Größe und der sinkenden Zustimmung zum Gottesglauben. Offensichtlich wird der Aspekt des Getragen- und Geborgenseins im Glauben nicht mehr exklusiv mit einer personalen Gottesvorstellung in Verbindung gebracht. Stattdessen boomen neue Formen von Religiosität, in denen sich die Sehnsucht nach einem spirituellen Geleitschutz, wie man sagen könnte, zeigt. Wenn manchmal von einer Renaissance der Religion die Rede ist, beziehen sich diese Aussagen vor allem auf diese Fiducia-Dimension. Exemplarisch zeigt sich dies in der Karriere von Engeln. Der Glaube an Engel bleibt weitgehend vage, ohne Notwendigkeit, die Notitia und die Assensus-Dimension einzuholen. Ein solcher Glaube ist nicht an christliche Inhalte gebunden und kann ohne Zustimmung zu einer konkreten Glaubensüberzeugung oder einer konkreten Glaubensgemeinschaft auskommen. Er hebt nicht den Anspruch, kohärent zu sein und ist keiner bestimmten Gottesvorstellung verpflichtet. Er soll einfach dazu beitragen, die Herausforderung des Lebens besser zu bewältigen, sich begleitet und beschützt zu fühlen. Vor dem Hintergrund dieser Großwetterlage in Sachen Gottesglaube möchte ich nun eine Publikation näher in den Blick nehmen, die sich explizit dieser Gottesfrage widmet. Es geht um das 2012 erschienene Buch von Esther Maria Magnis, Gott braucht dich nicht, eine Bekehrung. Es ist ein Buch, das den persönlichen Glaubensweg, vorweggenommen ein insgesamt sehr verschlungener Weg einer jungen Frau, nachzeichnet, in der christlichen, konkret in der katholischen Tradition, den sie in autobiografisch-literarischer Weise darstellt. Insgesamt kann das Buch als eine Bekenntnisschrift gelten, die sich wesentlich der Assensus-Dimension zuordnen lässt, die gegenwärtig so stark unter Druck ist. Die Erfahrung der Fiducia, des Getragenseins, wird explizit mit der christlichen Gottesvorstellung in Verbindung gebracht. Etwas, was gegenwärtig auch zunehmend weniger wichtig wird. Was Magnis beschreibt, ist wesentlich ein Ringen um die Gottesfrage in christlicher Tradition. Sie tut dies mit schonungsloser Radikalität und hoher Sprachsensibilität, ja Sprachgewalt. Wir werden einige Ausschnitte hören. Es sind ihre subjektiven Zugänge, die sie beschreibt, die auch nicht durch theologische Maßstäbe gefiltert sind. Magnis nimmt Leser und Leserinnen mit hinein in eine Auseinandersetzung, in der sich die Frage nach Gott in verschiedener Hinsicht als Provokation erweist. Mitten im Leben, angefragt durch den Tod naher Menschen, mit neuen Zugängen zu Gott. Die Autorin wächst in den 80er Jahren des vergangenen Jahrhunderts im Ostwestfälischen gemeinsam mit zwei Geschwistern in einer gemischt konfessionellen Familie auf. Sie wird katholisch getauft, es gibt eine gewisse Bindung, vor allem an die katholische, aber auch an die evangelische Kirche, nicht besonders eng. In diesen Kontext eingebettet, schildert Magnis ihre frühesten Gotteserfahrungen. Ich mochte Gott. In der Kirche war mir oft langweilig, aber ich fand ihn grundsätzlich sehr interessant. Er schien etwas Wahnsinniges zu haben und etwas sehr Zartes. Entscheidend prägend für sie wird aber ein Erlebnis im Alter von 5 oder 6 Jahren in Spanien in der Nacht am Atlantik. Ich summte mich an den Ton vom Wellengeräusch heran und schaute auf die weite Fläche bis zu einem schmalen Streifen weit weg

0: wo das Glänzen des Wassers endete und das Dunkel des Himmels begann. All. Während ich schaute, begann die Tiefe des Himmels, die sich durch die einzelnen Sterne darin andeutete, zu wachsen. Ich fühlte mich wie ein unbeobachteter Teil dessen und fand es schön und wartete und schaute und hatte keine Ahnung, was eigentlich gerade geschah. Und dann zeigt sich in dieser starken Naturerfahrung etwas, das dazu beiträgt, ein Meer, ein sich überschreiten zu verspüren. In mir, ohne Konsonanten, ohne Vokale, mein Name. Die Welt trat nicht zurück, aber ich trat aus ihr hervor, mitten aus der Nacht, weil mein Name in mir nachklang. Die ganze Zeit, in einer Weise, in der ich nicht sprach, darin lag ein Ernst, liebevoll und gleichzeitig unbedingt. In dem Blick lag etwas, ich weiß nicht, wie man das beschreibt, etwas Aufrichtendes, was mir das Gefühl gab, mich selbst ernst nehmen zu müssen. Ein Wissen um mich, das ich nicht nachvollzog, auffordernd und gleichzeitig zustimmend, gutheißend. Ich war so erstaunt, ich weiß nicht, wie lange ich da saß. Und dann war ich mir auf einmal ziemlich sicher und es platzte aus mir raus. Ach, du bist Gott. Das ist Gott. Und weil ich ihn so lieb fand in seiner Zuneigung, hob ich meine Hand vom warmen Stein und winkte ihm ein bisschen zu. Es ist ein flüchtiger Moment, aber einer, der bei dem kleinen Mädchen nachhaltigen Eindruck hinterlässt. Und dennoch entwickelt sich die Gottesbeziehung in eine andere Richtung. In der Pubertät pflegt Magnus anlassbezogene Gebete, zum Beispiel vor einer Schularbeit. Die Erfahrung, dass diese nicht erfüllt werden, dass die Arbeit misslingt, ist für Magnus rückblickend ein entscheidender Faktor für ihr schleichendes Abwenden von Gott. Es war in diesem Alter, so mit 13, 14, als ich irgendwie begann, mich leise von Gott zu trennen. Eine Trennung ohne Winken, ohne Tschüss zu sagen. Bei Magnus setzt sich der Eindruck durch, dass Gott und Mensch getrennten Welten angehören. Verstärkt wird diese Einschätzung durch überzogen hohe ethische Ansprüche, die ihr in Verkündigung und religiösen Bildungsprozessen begegnen. Entsprechend wächst die Überzeugung, ich kann da eh nichts machen. Gott braucht mich nicht. Angesichts der von ihr wahrgenommenen Fokussierung auf ethische Fragestellungen wird Magnus der Mehrwert eines Bezugs zu Gott zunehmend unklar. In der Darstellung durch andere wird er für sie immer kleiner. Ich hatte Gott nicht so spießig kennengelernt. Ich hatte zwar keine Ahnung, was er wollte, aber er interessierte mich einfach. Irgendwas band mich an ihn, sein Gottsein, seine Wirklichkeit. Aber was ich von ihm hörte, machte ihn zum Spießer, zum Moralapostel. Unvermittelt gewinnt die Gottesfrage mit der Krebsdiagnose des Vaters für die nun etwa 17 Jahre Autorin neu an existenzieller Bedeutung. Die Frage bricht regelrecht über sie herein. Den unbedingten Wunsch, dass ihr Vater weiterleben möge, bringt sie mit Gott in Verbindung. Ich will Papa behalten. Da spürt man für Sekunden ängstlich in der Kehle und beim Atmen. Ich nahm diesen Satz wahr, als er fast ganz zusammengewachsen war. Wenn er sich leicht blähte, und ließ ihm seine Bewegung. Er drehte sich langsam, wie ein großes, ausgespanntes Segel. Ich ließ es gewähren. Und als es aufhörte, sich zu bewegen, dachte ich, Gott, und war ausgerichtet. Die Hinwendung zu Gott mit diesem existenziellen Anliegen erlebt Magnus als neue Dimension von Gebet. Ich war das Gebet, ganz. Ich wollte mit allem, was ich war, dass mein Vater überlebt. Es war eben nicht so wie sonst, dass ich in meinen Bitten Gedanken gestrickt war. Ich zensierte mich nicht so wie sonst. Detailliert beschreibt sie ein gemeinsames Gebet mit ihren zwei Geschwistern in dieser Phase. Dafür treffen sich die drei am Dachboden. Sie beginnen mit dem Kreuzzeichen. Wir schwiegen. Minutenlang. Da wurde das Schweigen auf einmal still. Und aus der Stille kam ein Ziehen. Aus der Stille wuchs eine Ruhe, eine ruhige Geduld. Es war nicht mehr unser Warten, es war seins. Gott, größer als am Meer, so deutlich wie ich bin, deutlicher, gewisser als man selbst. Diese Gebetserfahrung schildert Magnus als einmaliges Erlebnis. Es ist so besonders, dass sie diese spezielle Situation wiedererfahren möchte. Damit einhergehen aus einer Außensicht magisch anmutende Versuche, Gott herbeizubeten, mit einer Formel, mit so richtig viel Gefühl, damit es so wird wie bei diesem einen speziellen Gebet am Dachboden, dass Gott wieder da ist. Einstellung und Haltung zum Gebet sind für Magnus davon geprägt, dass es für sie unmöglich ist, einen Menschen, den man liebt, tot zu denken. Entsprechend erscheint ihr ein empirisches Wunder, durch das ihr Vater geheilt wird, als viel realistischer, als der Tod viel wahrer. In fast verzweifelter Weise beginnt sie, ihr Gebet zu intensivieren. Ab diesem Tag begann ich, mein ganzes Vertrauen Gott zu schenken und zu glauben, dass sich der Berg erheben und ins Meer stürzen würde, dass Papa gesund würde, weil ich betete, als hätte ich es schon empfangen. Den letzten Zweifel verscheucht. Danke, dass du uns helfen willst. Danke, dass du Papa gesund machst. Magnus favorisiert damit eine sehr direkte, ja, eng geführte Art des Gebets. Sie grenzt sich klar ab von einem weiten Verständnis von Gebetserfüllung, von Heilung und Wunder. In einem solchen würde auch ein neues Verständnis einer Situation, eine soziale Dimension mit einschließen. Die Deutung von Wundererzählungen, in der in dieser Weise eine Blindenheilung als Ablegen von Scheuklappen oder als Neupositionierung in einer Gemeinschaft verstanden wird, erlebt sie aber als Unerträglichkeit. Es ruft bei ihr, wie sie schreibt, regelrecht Gänsehaut hervor. Es sind so sehr spezifische Vorstellungen von Gebet, von Heilung und Wunder, die sie absolut setzt. Aber alle intensiven Gebete fruchten nichts. Ein halbes Jahr später habe ich das Stockwerk des Krankenhauses zusammengeschrien und kurz vorm Wahnsinn gedacht, ich müsse mir die Haut vom Gesicht reißen, als ich meinen Vater tot im Bett liegen sah. Danach bin ich verstummt. Totenstille, die ganze Welt. Still und kalt, wie wenn Schnee gefallen ist. Der Tod ihres Vaters erschüttert Magnus zutiefst, in ihrer Person und in ihrem Gottesglauben. Die Kraft des Grauens und des Todes nehmen sie so richtig gefangen. Die Anfragen an Gott fallen umfassend und heftig aus. Magnus spricht von Scham, die sie zu dieser Zeit empfindet, für Gott und für sich selbst, die sie auf Gott vertraut hat. Die unterschiedlichen Erfahrungen passen für sie einfach nicht zusammen. Auf der einen Seite die Überzeugung, dass diese Kraft auf dem Dachboden eine ruhige Liebe und wirklich gut ist. Dass Gott in seiner Güte den Krebs hätte zwingen können, sich zurückzuziehen. Und dass sie selbst sich Gott vertrauensvoll angenähert hat. Ich habe es wirklich geglaubt, dass Gott ihn heilen kann. Auf der anderen Seite der so frühe Tod des Vaters, der ihre Mutter, ihre Geschwister und sie selbst traurig und überfordert zurücklässt. Daraus ergibt sich für sie, Das Schlimme war ja, dass ich wusste, dass es Gott gab. Diese Gewissheit war ganz klar da, das gebot mir auch nach wie vor mein Intellekt. Also was für ein Schwein ist das, das nicht mal meinen Glauben an seine Wunder will? Ich habe ihm gesagt, ich glaube nicht mehr an dich. Du bist tot. Ich hasse dich. Und dann war wieder Stille. Gänzlich eingenommen von der Theodizee-Frage, rechnet die junge Frau dezidiert mit Gott ab. Weil Liebe für sie Ewigkeit fordert, stellt sich für sie aber auch die Frage, wie Menschen eigentlich zurechtkommen mit all dem Leid ohne Gott. Wie nehmen die anderen Menschen das hin? Wie machen die das? Wie halten die das aus, wenn es keinen Himmel gibt? Welche Antworten haben die? Für sich selbst zieht sie eine eindeutige Konsequenz. Ich wollte, dass Gott aus meinem Denken ganz verschwindet. Ich wollte sauber aufräumen darin. Und dazu gehörte als erstes, den Gedanken zulassen zu müssen, dass dieses Leben mit dem Tod beendet wird. Das war schrecklich. Das war sehr, sehr beängstigend. Magnis verabschiedet sich von einer transzendenten Dimension, auch von gesellschaftlichen Selbstverständlichkeiten. Dass ein Verstorbener im Herzen und in der Erinnerung anderer weiter besteht, hält sie für peinliches Gehampel einer ungläubigen Erwachsenengeneration, die den Tod letztlich nicht ernst nimmt. Solche Antworten hält sie für so billig. Die verbreitete Vorstellung vom Weiterleben eines Menschen im Herzen oder der Erinnerung anderer erscheint ihr als Bullshit. Magnus dekonstruiert gesellschaftlich herrschende Hilflosigkeit und Sprachlosigkeit in diesen Fragen und zeigt Inkonsistenzen auf, die sich daraus für sie ergeben. Dass einerseits in selbstverständlicher Weise von Schönheit und Liebe in der Welt ausgegangen wird, von bleibender Erinnerung an Vergangenes, andererseits aber Ewigkeit bestritten wird. Einer solchen Inkohärenz kann sie nichts abgewinnen. Sie ringt sich stattdessen dazu durch, der so großen Angst vor der Sinnlosigkeit dieses Lebens radikal ins Auge zu sehen. Es ist ein alles andere als einfacher Weg. Sie schwänzt die Schule, ist oft allein im Wald, zieht sich von ihrer Peer Group zurück, wird einem Therapeuten zugeteilt, der ihr nicht helfen kann. Einziger Anker für sie ist die pflegebedürftige, demente Oma, die in der Zwischenzeit ins Elternhaus gezogen ist und an deren Betreuung sich die junge Frau beteiligt. Nach einem längeren Prozess, ungefähr zum ersten Jahrestag des Todes ihres Vaters, ist die radikale Abkehr von Gott vollzogen. Es sind Assensus und Fiducia-Dimension, die neu bestimmt werden. Jetzt vor einem Jahr musste Mama an Papas Bett gesessen haben. Jetzt vor einem Jahr betete sie an seinem Bett. Es war mir egal. Und das war so erleichternd. Oh Gott, war das erleichternd. Scheiß der Hund drauf, es ist egal. Scheiß auf die Toten. Sollen sie alle gehen, dann sind die Dinge eben zu Ende. Ich seufzte froh. Als wäre der Hammer gefallen. Endlich, stieß ich hervor. Zog die kalte Luft in meine Lungen, schloss die Augen im dunklen Wald, atmete aus. Ist mir egal. Und war froh. Ist mir so egal. Diese klare Position geht mit einer inneren Erstarrung, einem inneren Schweigen einher. Jedenfalls erinnere ich mich für die Jahre danach nur an äußere Vorgänge, kaum an Innerlichkeit. Es mag, als sie in mir endgültig geschwiegen haben, es mag so gewesen sein, dass keine Frage mehr jammerte, kein Hass mehr flüsterte. Die von Magnus errungene Position bleibt aber nicht auf Dauer in gleicher Weise bestehen. Sie bekommt zunächst sehr feine, dann größere Risse, schließlich Brüche. In ihrer eigenen Deutung ist es die Frage nach Gerechtigkeit und Gericht, die sich nicht auslöschen lässt, die bleibt und die Wurzel einer neuen Sehnsucht ist. Rückblickend beschreibt Magnus das Wirken Gottes auch in dieser Zeit. Gott muss noch leiser gewesen sein als das. Seine Macht muss in der Stille liegen. Sein Schweigen scheint mir unerbittlich gegen das Schweigen der Welt. Seine Stille ist gnadenlos gegen den Tod. Sie bringt das Nichts zum Bersten. Gott untergräbt die Stille. Explizit wird ihre nicht auszulöschende Sehnsucht, 4 Jahre nach ihrem Bruch mit Gott, in einem gemeinsamen Singen mit ihrer Oma. Jeden Abend singen sie gemeinsam das Lied »Weißt du, wie viel Sternlein stehen?« Wir kamen wieder zum Refrain. Gott, der Herr, hat sie gezählet, dass ihm auch nicht eines fehlet, kennt auch dich und hat dich lieb. Kennt auch dich. Das war es. Ganz einfach. Kennt auch dich. Das versetzte mir einen Schlag. Mein Gesicht wurde heiß. Das war mein Wort. Das war mein Wort, das ich vergessen hatte. Magnis bezeichnet dieses hingemurmelte Wort, das aus 3 Wörtern zusammengezogen ist, kennt dich auch, als ihr Urwort, als vollkommen wahr, als Anfang meines neuen Glaubens. Es birgt zugleich auch ein bestimmtes anthropologisches Verständnis, ein bestimmtes Verständnis vom Menschen. Denn wer beginnt, ich zu sagen, der meint das bisschen Freiheit, das der Mensch vielleicht hat, was uns ermöglicht, einen Namen zu tragen und keine Nummer. Wer beginnt, ich zu sagen, der hat die unsichtbare Welt schon betreten, weil wir alle keine Beweise für uns haben, weil wir uns alle still und heimlich darauf verlassen, wirklich zu sein, weil wir im Respekt vor diesem unbeweisbaren Geheimnis unserer Existenz sogar von einer Würde sprechen. Sichtbar ist die nicht. Es ist eine Annahme, ein Glaube. Mit dem Bewusstsein für das Ich geht auch ein Bewusstsein für ein Du einher, sowie für Schönheit und Wahrheit. Und als Bedingung all dessen sieht Magnis Gott. Ich glaube, dass es ein Sein der Dinge gibt, dass es die Wirklichkeit gibt und darum auch die Wahrheit der Welt. Und für diese gilt ihres Erachtens, Wahrheit ist Gott. Dieses Fundament aller Wirklichkeit wird von Magnis in einer hohen Präsenz erlebt. Bei Gott sieht sie die Initiative für ihre eigene Entwicklung und Neuausrichtung in der Gottesfrage. Auch wenn Gott nicht gebrüllt hat, auch wenn er nicht hineingefahren ist in mein Leben, die Erkenntnis, dass er Gott ist, war das Lauteste, was ich jemals gehört habe. Dazu musste ich mich verhalten. Es war das Stärkste, was ich kennengelernt habe. Und ich schließe, wenn ich das sage, alle Tode, die ich erlebt habe, mit ein. Für Magnis tut sich eine neue Ordnung auf. Eine, die nur Gott geben kann und die durch diese neue Beziehung zu Gott strukturiert ist. Gegenwart ist kein Begriff aus der Zeit. Gegenwart ist die Gottes, schreibt sie. Diese Überzeugung drückt sie in ihrem Wunsch aus, in und aus dieser neu entdeckten Gegenwart zu leben. Ich bete, dass Gott mich führt, dass meine Schritte an seiner Wahrheit entlanglaufen. Ich will mich nicht mehr entfernen von Gott. Es macht keinen Sinn. Dabei reflektiert Magnis ihren eigenen Glaubensweg als einen mit Brüchen. Ihre Gebete als nicht rein, sondern randvoll mit Erde, mit Freude und Achselschweiß und Leid und Stuss und Langeweile. Entsprechend ist Gott für sie auch nicht bloß ein Klang in der Welt, ein Lied in allen Dingen, nicht Zauberworte, die die feinen Seelchen in seligen Momenten erfahren. Es ist kein Wispern in Frühlingslüftchen und kein himmlisches Flüstern in zarten Klängen, sondern das Wort ist Fleisch geworden. Diese neue Gottesbeziehung hat für Magnis auch Bestand, als das Leben wieder eine große Herausforderung, ein neues Widerfahrnis für sie mit sich bringt. Eine analoge Situation zu der, die sie schon einmal in eine so große Krise gestürzt hat. Wieder erkrankt ein nahes Familienmitglied an Krebs. Diesmal ist es ihr Bruder Johannes. Sie ist zu diesem Zeitpunkt 24, er 23 Jahre alt. Wie zuvor für ihren Vater betet Magnis in intensiver Weise, jetzt für ihren Bruder. Diesmal mündet ihr Gebet für sie allerdings in die tiefe Überzeugung, dass, Zitat, die Liebe des Gottes zu Johannes größer und stärker ist, weil sie wahrhaftiger ist als meine. Die OP des Bruders verläuft gut. Der Krebs ist besiegt, bis er noch massiver zurückkehrt. Es ist furchtbar und erschüttert die Gottesbeziehung von Magnis doch nicht mehr grundsätzlich. Dennoch gehen diese Widerfahrnisse für sie mit Erfahrungen einher, die sie Gott in einer durchaus ambivalenten Weise beschreiben. Als Wahrheit, als allerwirklichste Wirklichkeit, als absolute Liebe. Aber auch als Kraft, die in Abgründe führt. Gott ist schrecklich. So schön er auch ist, so unendlich tief seine Liebe und Zuneigung zu den Menschen sein mag, ich erschrecke vor Gott. Und die Schrecken aus der Zeit damals lassen mich in meinen Gebeten immer noch humpeln. Und es ist eine Lüge, die in manchen Kirchengemeinden verbreitet wird, wenn sie sagen, wir haben keine Drohbotschaft, wir haben eine Frohbotschaft. Es ist nicht wahr. Es ist einfach nicht wahr. Magnis begründet ihre Überzeugung mit dem Schrecken der Welt, der sich Platz auch im christlichen Glauben nimmt und so ihres Erachtens zu einem integralen Bestandteil dessen wird. Gott hat sich in dieser Welt am Kreuz hinrichten lassen. Das gehört zu den dreckigsten Todesarten, die es gibt. Und Gott hat zugelassen, dass mein Bruder sich zu Tode erschrak. Und Gott hat gesagt, dass jeder sein Kreuz in dieser Welt auf sich nehmen und ihm nachfolgen soll. Unser Glaube, der Glaube der Christen, hat einen Schrecken. So wie diese Welt. Und erst dann kommt die frohe Botschaft. Das bringt die junge Autorin zur Schlussfolgerung: Gott ist schrecklich, Gott brüllt, Gott schweigt, Gott scheint abwesend. Und Gott liebt in einer Radikalität, vor der man sich fürchten kann. Die von Magnis beschriebenen Schreckenskomponenten der Welt können meines Erachtens aber auch in einer Weise ernst genommen werden, die nicht zwingend zur Schlussfolgerung führt, dass dem christlichen Glauben, schließlich Gott selbst, schreckliche Anteile zugeschrieben werden. Ein bisschen so, wie Niki Wandinger das zuvor skizziert hat. Gott lässt sich in Jesus ganz in die Welt und damit auch in alle Schreckens- und Gewaltzusammenhänge hineinverstricken. Er liefert sich diesen ganz aus. Damit ist aber nicht gesagt, dass dies von Gott so gewollt ist und damit der Schrecken ein Teil von Gott selbst ist. In der Zeit des erneuten Miterlebens des Leidens einer nahen Person, des eigenen Mitleidens, wird für Magnis das Leiden Jesu zu einem entscheidenden Gewährsmoment der christlichen Vorstellung des Göttlichen. Denn wäre das nicht so gewesen, ich hätte nicht mehr mit Gott sprechen können. Ich hätte vielleicht irgendwie höflich weiter an ihn geglaubt. Aber ich hätte auch gedacht, komm erst mal runter aus deinem Himmel. Leide erst mal, bevor du von uns den Glauben verlangst. Jetzt konnte ich das nicht mehr sagen. In den Wochen des Sterbens ihres Bruders gewinnt die Hinwendung von Magnis zu Gott so neue Kontur. Nie in meinem Leben war ich so auf dem Grund der Wirklichkeit angekommen wie damals. Nie war es härter und dichter. Niemals zuvor erlebte ich so eine Erlösung in allem, was war. Wenn draußen der Sturm tobte und wir still beisammen saßen und das Gefühl hatten, etwas überstanden zu haben und nur nicht wussten, wie das Ende aussah. Aber es konnte keinen Schrecken mehr haben. Und jeder von uns hatte etwas Überraschtes im Gesicht. Ein Staunen. Dieses Buch von Esther Maria Magnis zu einem Ringen um die Gottesfrage stellt eine Provokation dar. Zum einen ist es eine Provokation für eine prägende Tendenz in der westeuropäischen Welt, in der der Glaube an einen personalen Gott rückläufig ist und die Notitia sowie die Assensus-Dimension abnehmen. Im Buch wird eine immanente Logik durch das starke Einbringen einer konkreten Transzendenzvorstellung aufgesprengt. Gerade in der Auseinandersetzung mit der Theorie C-Frage werden Inkohärenzen einer solchen Rationalität aufgezeigt. Über die Erfahrung von Existenzialien wie Liebe oder Schönheit wird die Unabdingbarkeit eines Transzendentaspekts für die Autorin argumentativ eingeholt. Eine solche transzendente Dimension ist allerdings, wie kritisch anzumerken ist, nicht notwendigerweise mit einer christlichen Gottesvorstellung gleichzusetzen. Zum anderen stellt die Publikation auch eine Provokation für die akademische Theologie, konkret für mich, dar. Die starke, entschiedene Sprache, die unmittelbar ins Hirn geht und sich tief ins Herz bohrt, und das so eindringliche Betonen der bleibenden Anfrage an Gott aufgrund leidvoller Erfahrungen fordern heraus. Ebenso theologieprovozierend sind aber auch die klaren, teils sehr einseitigen Positionen der Autorin, exemplarisch was Verständnisweisen von Gebet, Heilung und Wunder anlangt. Hier ist die Theologie meines Erachtens gefordert, den von Magnis eingebrachten Anstoß aufzugreifen und eine größere Pluralität an legitimen Modellen stark zu machen und zum anderen differenzierende Unterscheidungen einzubringen. Dieses Buch stellt jedenfalls unter verschiedenen Rücksichtigen Herausforderungen und Provokation dar, der Gottesfrage weiter auf den Grund zu gehen. Ich freue mich, wenn das jetzt im Anschluss möglich ist. Vielen Dank für Ihre Aufmerksamkeit. Ich freue mich auf das Gespräch.
1: Sie hörten den Vortrag Gott lebt in einer Radikalität, vor der man sich fürchten kann. Zum Ringen um Gott in Esther Maria Magnis, Gott braucht dich nicht, eine Bekehrung. Er wurde gehalten von Karin Peter, Professorin für Katechetik, Religionspädagogik und Religionsdidaktik. Ich bedanke mich bei Ihnen fürs Zuhören und wünsche Ihnen noch einen angenehmen Sonntag. Am Mikrofon verabschiedet sich Felix Schiffelhuber.

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0: 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Es ist 20.20 Uhr. 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
2: Herzlich willkommen zu unserer Radioakademie. Papst Leo XIV. Magnifica Humanitas. Am Mikrofon Mario Galgano. Magnifica Humanitas, großartige Menschheit, heißt die erste Enzyklika von Papst Leo XIV. Der Untertitel: Über den Schutz des Menschen im Zeitalter der künstlichen Intelligenz. Das katholische Kirchenoberhaupt stellte das Schreiben am Pfingstmontag persönlich im Vatikan vor. Eine Premiere. In unserer Radioakademie hören Sie Auszüge aus den gut 120 Seiten des Schreibens im Originaltext und können sie auf sich wirken lassen. In dieser Folge gibt es Zitate aus dem Kapitel 2. Doch bevor wir starten, zunächst die Nachrichten des Tages.
3: Mit Stefanie Stahlhofen, Vatikan. Papst Leo XIV. Hat zum Weltflüchtlingstag zur Aufnahme und Schutz aufgerufen.
4: Nessuno può voltarsi dall'altra parte.
3: Niemand darf sich von denen abwenden, die Schutz und Sicherheit suchen. Ich fordere zudem alle auf, diejenigen aufzunehmen, die Opfer von Verfolgung sind, damit sie in Frieden und Würde leben und hoffnungsvoll in die Zukunft blicken können.
4: E guardare al futuro con speranza,
3: sagte der Papst diesen Sonntag nach seinem Mittagsgebet. Anlass war der Weltflüchtlingstag der Vereinten Nationen, der immer am 20. Juni begangen wird. Der Papst erinnerte in dem Zusammenhang auch an den 75. Jahrestag der Genfer Flüchtlingskonvention,
4: nata per proteggere quanti sono perseguitati,
3: die ins Leben gerufen wurde, um diejenigen zu schützen, die verfolgt werden und gezwungen sind, ihre Heimat, ihr Zuhause und ihre Familie zu verlassen. Und das katholische Kirchenoberhaupt appellierte zur Einhaltung dieser Konvention. Ich hoffe, dass der Geist, der die Ausarbeitung dieses wichtigen internationalen Instruments beseelte, auch heute noch das Gewissen der Verantwortlichen der Nationen erleuchtet. Den Wortlaut der Katechese von Papst Leo XIV. Beim Angelus heute und unsere Live-Übertragung auf Deutsch zum Nachschauen finden Sie bei uns im Internet auf www.radiovatikan.de. Dort schauen wir auch zurück auf die Reise von Papst Leo XIV. Nach Pavia gestern. Morgen, Montag, 22. Juni, übertragen wir ab kurz vor 11 Uhr den Besuch von Papst Leo XIV. Am Sitz des Welternährungsprogramms WFP. 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
2: Das waren die Nachrichten. Jetzt kommen Auszüge aus der ersten Enzyklika von Papst Leo XIV., Magnifica Humanitas, über den Schutz des Menschen im Zeitalter der künstlichen Intelligenz.
5: Grundlagen und Prinzipien der Soziallehre der Kirche.
2: Die Soziallehre der Kirche ist ein lebendiges Gebilde, das im Dialog mit der Geschichte, den Kulturen und den Wissenschaften steht und zugleich einen unvergänglichen Kern von Wahrheiten bewahrt. Deshalb kann sie als eine Form der Weisheit betrachtet werden, die auch heute noch als Orientierung für das persönliche und gesellschaftliche Leben der Gläubigen dienen kann. In diesem zweiten Kapitel möchte ich auf einige Grundlagen und Prinzipien der Soziallehre eingehen, die helfen, die Neuerungen unserer Zeit im Lichte der grundlegenden Würde des Menschen zu deuten. Um den Menschen im Zeitalter der künstlichen Intelligenz zu bewahren, müssen wir meines Erachtens heute erneut über das Gemeinwohl, die allgemeine Bestimmung der Güter, Subsidiarität, Solidarität und soziale Gerechtigkeit nachdenken.
6: Mit diesen Überlegungen möchte ich vor allem den Laien sowie allen Frauen und Männern guten Willens helfen, ihre Sendung wieder zu entdecken, die darin besteht, die Prinzipien, auf die ich im Folgenden eingehen werde, im Alltag, im Familienleben, in der Arbeit und im gesellschaftlichen Engagement zu verwirklichen.
5: Die Grundlagen der Soziallehre. Der Mensch als Abbild des dreifaltigen Gottes.
2: Die Soziallehre der Kirche führt uns zurück zum Kern unseres Glaubens, zum Geheimnis des lebendigen Gottes, der sich in Jesus Christus als Gemeinschaft von Personen offenbart, Vater, Sohn und Heiliger Geist.
6: Wenn das Geheimnis Gottes, der Liebe ist, die Quelle der Soziallehre darstellt, so ist ihre konkreteste Gestalt Jesus Christus, das fleischgewordene Wort.
2: Im Zentrum der christlichen Sicht des Menschen steht die großartige Aussage, dass Mann und Frau als Bild und Abbild des dreifaltigen Gottes geschaffen sind.
5: Die gleiche Würde aller Menschen.
6: Es ist wichtig, darauf zu achten, dass dieses gewachsene Bewusstsein für die Menschenwürde nicht unter dem Druck neuer Ideologien oder bestimmter, sehr mächtiger Interessen in der heutigen Welt getrübt wird. Unter diesen Ideologien halte ich jene für besonders verfänglich, die suggeriert, dass jeder Mensch seinen Wert erst verdienen oder rechtfertigen müsse.
2: Wenn wir von Würde sprechen, dann verwenden wir diesen Begriff nicht immer in der gleichen Weise. Manchmal beziehen wir uns auf die moralische Würde, also auf die Art, wie ein Mensch seine Entscheidungen und sein Handeln gestaltet. In anderen Fällen meinen wir die gesellschaftliche Würde, also die Lebensbedingungen des Menschen und die konkrete Achtung, die ihm von der Gesellschaft entgegengebracht wird. In wieder anderen Fällen meinen wir die existenzielle Würde, also wie ein Mensch den Wert seiner selbst und seines Lebens wahrnimmt.
6: Die grundlegende Würde jedes Menschen kann daher weder erworben noch verdient werden und muss auch nicht erst bewiesen werden. Die vor kurzem erschienene Erklärung Dignitas Infinita bietet eine Zusammenschau der Überzeugungen der Kirche zu diesem Thema.
5: Der sehr hohe Wert der Menschenrechte.
2: Die Kirche erkennt dankbar an, dass das Bemühen um die Festlegung und Verkündigung der Menschenrechte eine der wichtigsten Anstrengungen ist, um wirkungsvoll auf die unverzichtbaren Forderungen der Menschenwürde einzugehen.
6: Die Menschenrechte sind unantastbar, denn diese wohnen der menschlichen Person und ihrer Würde inne. Folglich sind sie universal und unveräußerlich.
2: Wenn wir auf unsere Zeit blicken, können wir nicht übersehen, dass der Schutz der Menschenrechte heute zwei besonders ernsten Gefahren ausgesetzt ist. Die erste besteht darin, dass man sich nur rein formal zu ihnen bekennt. Die zweite, die in Wirklichkeit die Wurzel der ersten ist, besteht darin, dass man die Grundlage ihrer universalen Geltung nicht mehr erkennen kann.
6: Mit dem wachsenden Bewusstsein für den Wert eines jeden Menschen und seiner Rechte hat auch die Anerkennung der Rechte von Minderheiten zugenommen. Dennoch ist es noch ein weiter Weg, bis die Rechte eines großen Teils, nämlich der Frauen, weltweit wirklich in gleicher Weise gewahrt sein werden.
2: Es sind die konkreten Menschen, die zählen, jeder einzelne von ihnen und ihre Familien. Soziale Bewegungen, große politische Bekenntnisse zugunsten des Volkes und Gemeinschaftsideologien nützen nichts, wenn sie nicht letztlich auf die Förderung des Menschen, von Männern und Frauen, mit ihren unveräußerlichen Rechten ausgerichtet sind.
5: Die Prinzipien der Soziallehre. Das Prinzip des Gemeinwohls.
6: Anzuerkennen, dass jede Frau und jeder Mann eine unveräußerliche Würde hat und Rechte, die keine menschliche Macht verletzen oder aufheben darf, erfordert, dass wir die Art und Weise, wie wir zusammenleben, unsere wirtschaftlichen und politischen Entscheidungen sowie das konkrete Gesicht unserer Städte entsprechend gestalten. In diesem Sinne können wir sagen, das Ganze ist mehr als der Teil und dass gerade deshalb die bloße Summe von Einzelinteressen nicht in der Lage ist, eine bessere Welt für die gesamte Menschheit zu schaffen.
2: Es ist das Streben nach dem Gemeinwohl, das ein Volk entstehen lässt, verstanden nicht als bloße Summe von Individuen, sondern als lebendige Wirklichkeit, in der die Menschen lernen und anerkennen, dass sie aufeinander verwiesen und gemeinsam verantwortlich für die Res Publica sind.
6: Dem Staat obliegt die Aufgabe, Zusammenhalt, Einheit und eine gerechte Organisation der Zivilgesellschaft zu gewährleisten, damit das Gemeinwohl mit dem Beitrag aller wirklich verfolgt werden kann.
2: Während die Klüfte zwischen den Völkern zunehmen, breitet sich eine Logik des Gegeneinanders und der Aggression aus. Doch wir dürfen die Hoffnung nicht verlieren. Ich lade alle ein, über wirksame Reformen der Zusammenarbeit und über internationale Institutionen nachzudenken.
5: Das Prinzip der allgemeinen Bestimmung der Güter.
6: Unter den vielfältigen Aspekten des Gemeinwohls kommt dem Prinzip der allgemeinen Bestimmung der Güter unmittelbare Bedeutung zu. Dieses Prinzip erinnert uns vor allem daran, dass Gott die Güter der Erde, Boden, Wasser, Luft, natürliche Ressourcen der gesamten Menschheitsfamilie geschenkt hat, damit sie allen heute und in Zukunft zum Leben gereichen und dass alle ein ursprüngliches Recht auf die Nutzung dieser Güter haben.
2: Es gibt ein Recht auf Privateigentum, das seinen Sinn und seine eigene Funktion hat, aber stets der allgemeinen Bestimmung der Güter untergeordnet ist.
6: Zu den Gütern, die universal für alle bestimmt sind, müssen wir heute auch die neuen Formen des Eigentums zählen. Patente, Algorithmen, digitale Plattformen, technologische Infrastrukturen, Daten.
5: Das Subsidiaritätsprinzip.
2: Das Subsidiaritätsprinzip entspringt derselben Sicht auf den Menschen, die unsere Überlegungen zur Würde und zum Gemeinwohl geleitet hat. Wenn jede Frau und jeder Mann dazu berufen ist, das eigene Leben selbst zu gestalten und am Aufbau der Gesellschaft mitzuwirken, dann muss auch die Organisationsform der Gesellschaft diese Verantwortung achten und fördern.
6: Seit den Anfängen der modernen Soziallehre, beginnend mit Leo dem 13., hat die Kirche darauf bestanden, dass weder der Einzelne noch die Familie vom Staat vereinnahmt werden dürfen, sondern so weit wie möglich frei handeln können müssen, ohne dem Gemeinwohl zu schaden.
2: Dieses Prinzip ermutigt dazu, jede Form einer paternalistischen oder wohlfahrtsstaatlichen Verwaltung des gesellschaftlichen Lebens zu überwinden und eine Kultur der Mitverantwortung zu fördern, also einen Staat, der die Initiative der Bürger wertschätzt, eine Zivilgesellschaft, die in der Lage ist, Bindungen zu schaffen und Kräfte für den Dienst am Gemeinwohl zu mobilisieren.
6: Das Subsidiaritätsprinzip gilt in besonderem Maße im Kontext der digitalen Revolution. Hier ist die übergeordnete Ebene nicht der Staat, sondern jeder große wirtschaftliche und technologische Akteur, der faktische Macht über die Bedingungen des gemeinsamen Lebens ausübt.
2: In diesem Zusammenhang sind die Staaten und supranationalen Institutionen gefordert, gerechte Regeln und wirksamen Schutz zu gewährleisten, damit lokale Gemeinschaften, intermediäre Körperschaften, Schulen, Universitäten, kirchliche und assoziative Einrichtungen eine Stimme haben.
5: Das Solidaritätsprinzip.
6: Jeder Mensch ist nach dem Bild Gottes geschaffen und ist Teil eines Beziehungsgeflechts, das ihn mit seinen Mitmenschen, mit den Völkern und mit der Schöpfung verbindet.
2: Solidarität entsteht gerade dann, wenn wir beschließen, dem, was unserem Nächsten widerfährt, nicht gleichgültig gegenüberzustehen und wenn wir unvermeidliche Verbindungen, wirtschaftliche, kulturelle, technologische, in Wege des Teilens, der Zusammenarbeit und der gegenseitigen Fürsorge verwandeln und lernen, wie man im Sinne der Gemeinschaft denkt und handelt.
6: Die kirchliche Soziallehre hat immer wieder betont, dass Solidarität zugleich Prinzip und Tugend ist.
2: In einer Welt, die durch immer engere Beziehungen zwischen Menschen, Gemeinschaften und Nationen geprägt ist, nimmt Solidarität auch eine globale Dimension an. Solidarität verlangt, dass Entscheidungen in Bezug auf Daten, Algorithmen, Plattformen und künstliche Intelligenz nicht nur den unmittelbaren Vorteil einiger weniger berücksichtigen, sondern auch die Auswirkungen auf die Gesamtheit der Völker und auf künftige Generationen.
5: Das Prinzip der sozialen Gerechtigkeit.
6: Für die christliche Gemeinschaft ist soziale Gerechtigkeit eine konkrete Form der Nachfolge Jesu und der Treue zu seinem Evangelium. Soziale Gerechtigkeit erkennt man also an der Fähigkeit einer gesellschaftlichen, wirtschaftlichen und politischen Ordnung, allen und insbesondere den Schwächsten ein wahrhaft menschenwürdiges Leben zu ermöglichen, ohne dass jemand zurückgelassen wird.
2: Das jüngere Lehramt hat betont, dass soziale Gerechtigkeit einen Blick erfordert, der von den Letzten ausgeht.
6: Der Begriff der sozialen Gerechtigkeit hilft zu erkennen, dass Ungerechtigkeit nicht nur aus falschen Entscheidungen einzelner Menschen entsteht, sondern auch aus Strukturen, Mechanismen sowie wirtschaftlichen und kulturellen Gegebenheiten, die fast automatisch Ungleichheit hervorbringen.
2: In der heutigen Zeit muss sich die soziale Gerechtigkeit auch mit dem durch digitale Technologien geschaffenen Umfeld befassen. Die Verbreitung globaler Netzwerke, Plattformen und Systeme künstlicher Intelligenz verändert die Art, wie wir uns informieren, kommunizieren und auf Dienstleistungen zugreifen.
6: Ein entscheidender Prüfstein für soziale Gerechtigkeit ist heute die Situation der Migranten, der Flüchtlinge und all jener, die aufgrund von Armut, Gewalt, Klimawandel und Umweltkatastrophen zur Flucht gezwungen sind.
5: Die ganzheitliche menschliche Entwicklung.
2: Unter ganzheitlicher menschlicher Entwicklung verstehen wir einen Prozess, in dem das Wachstum der Menschen und Völker alle Dimensionen des Daseins umfasst und auch den künftigen Generationen eine Zukunft eröffnet.
6: Entwicklung ist für Menschen wie für Nationen Aufgabe und Recht zugleich. Sie erfordert Mindestbedingungen, die es jedem Menschen und jedem Volk ermöglichen, der eigenen Würde entsprechend zu reifen, ohne in Abhängigkeit gehalten oder vom Zugang zu den notwendigen Gütern ausgeschlossen zu werden.
2: Die Idee der ganzheitlichen menschlichen Entwicklung findet heute ein entscheidendes Prüfkriterium in der ganzheitlichen Ökologie, die zu einer unverzichtbaren Dimension der Soziallehre der Kirche geworden ist.
6: Technologische Innovationen, einschließlich der künstlichen Intelligenz, sind nicht neutral. Sie können Teilhabe und Gerechtigkeit fördern oder Ungleichheiten, Kontrolle und Ausgrenzung verstärken.
5: Vergewisserung für die Kirche.
2: Abschließend möchte ich einen Punkt ansprechen, der mir besonders am Herzen liegt. Die Soziallehre richtet sich nicht nur an die Gesellschaft, sie ist auch eine Gewissenserforschung für die Kirche.
6: In dieser Perspektive wird die Subsidiarität zu einem Kriterium der Leitung und des pastoralen Lebens, welche die Verantwortung der Gläubigen und der kirchlichen Mittelstrukturen anerkennt und unterstützt, Charismen und Kompetenzen fördert und dabei jeden Paternalismus vermeidet, der die Freiheit des Evangeliums erstickt.
2: Die Solidarität hat für die christliche Gemeinschaft ihren Ursprung im Geheimnis Christi und wird durch die Eucharistie genährt. Sie entsteht aus der Gemeinschaft im Glauben und in den Sakramenten. Taufe und Firmung vereinen uns in Christus, damit wir ein Leib und ein Geist, ein Herz und eine Seele sind.
6: Gerechtigkeit bedeutet im Inneren der Kirche, die Beziehungen und Strukturen von jenen Verzerrungen zu befreien, die Ungleichheit, Undurchsichtigkeit und Machtmissbrauch hervorrufen. Es sind regelmäßige Formen der Bewertung der Amtsführung zu fördern, die nicht über Personen urteilen, sondern Lern- und Verbesserungsmittel sein sollen, die der Sendung dienen. In dem Maße, wie wir für das Wirken des Heiligen Geistes offen sind, werden diese Grundsätze der Soziallehre im kirchlichen Leben Fleisch.
2: Mit diesem Zitat aus der Enzyklika endet dieser Teil unserer Radioakademie, Papst Leo XIV., Magnifica Humanitas. Den ganzen Wortlaut des etwa 120 Seiten langen Dokuments gibt's auf der Vatikanischen Archiv-Webseite vatican.va. 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Am Mikrofon verabschiedet sich Mario Galgano. 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
0: 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Es ist gleich 20.40 Uhr.

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Vermutlich auch wohl dran hat Loch. 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Und immer klar, die muss es sein. Der Engel da, der Sonne schien, Maria. Repertoire an Sprüchworten, irgendwie kräht er tatsächlich hin.

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